0: April hatte das Bundesforschungsministerium mitgeteilt, dass man sich bei der Finanzierung der Erhöhung einig sei.
1: Die Koordinatorin der US-Geheimdienste Gabbard hat ihren Rücktritt angekündigt. Sie habe US-Präsident Trump mitgeteilt, dass sie in nächster Zeit ihren krebskranken Ehemann unterstützen wolle, schrieb Gabbard in sozialen Medien. Aus Washington Samuel Jakisch.
2: Als koordinierende Direktorin der US-Nachrichtendienste legte Tulsi Gabbard eine hohe Priorität auf innenpolitische Themen. Sie setzte Ressourcen der Geheimdienste im Kampf gegen illegale Grenzübertritte und Einwanderung ein. Außerdem ließ sie mehrere Berichte über die Arbeit der früheren US-Regierungen unter Joe Biden und Barack Obama anfertigen und veröffentlichen. Der Director of National Intelligence ist der ranghöchste Berater des US-Präsidenten und des Nationalen Sicherheitsrates in allen Fragen der Geheimdienste und der nationalen Sicherheit. Ein Nachfolger für den nun vakanten Posten ist noch nicht bekannt.
1: In der Relegation zur zweiten Fußball-Bundesliga hat Rot-Weiß Essen das Hinspiel für sich entschieden. Der Drittligist setzte sich vor eigenem Publikum mit 1:0 gegen Greuther Fürth durch. Der Zweitligist hat dann Heimrecht im Rückspiel. Das findet am kommenden Dienstag statt. Das waren die Nachrichten. Das Wetter in Deutschland. Oft sternklar, etwas Nebel, Tiefstwerte 15 bis 7 Grad. Tagsüber heiter, später zur Nordsee mehr Wolken und einzelne Schauer oder Gewitter. Höchstwerte 25 bis 33 Grad, an den Küsten kühler. Am Pfingstsonntag viel Sonne, in der Mitte und im Osten einzelne Schauer oder Gewitter. Es ist 2:03 Uhr.
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4: A20 Lübeck Richtung Rostock. Die Anschlussstelle Neukloster ist wegen Bauarbeiten bis zum 31. Mai gesperrt. Die A23 Hamburg Richtung Heide ist zwischen Eidelstedt und Pinneberg Süd wegen Bauarbeiten bis Dienstag 5 Uhr gesperrt. Die Umleitung führt ab Hamburg-Eidelstedt über die B4 bis Pinneberg Mitte oder weichen Sie großräumig über die A7 aus. A270 Blumenthal Richtung Ilpol. Die Ausfahrt Bremen-Fegesack Mitte ist wegen Bauarbeiten bis 29. Mai gesperrt.
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5: Mit Sabrina Droste. Guten Tag, guten Tag. Ihr wisst ja, wie es läuft, wer hier was anzuliefern hat. Ihr die Ohren, ich die Musik. Und diesmal ist es welche von Kygo, Griffin und Khalid.
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Golden von Huntrix jetzt hier in der Popnacht. Einer der erfolgreichsten Songs ever. 10 nach 2 ist es. Historisch erfolgreich. Also hören wir doch mal 3 Minuten Geschichte jetzt. Geschichte mit unfassbar unnötigem Taktwechsel. Jetzt.

Das war dann wohl der unnötige Taktwechsel. Nummer 2. Jack Savaretti hat alle paar Jahre einen Riesenhit und lässt sich dazwischen Zeit, um eben irgendwann wieder richtig einen rauszuhauen. Und das hat er jetzt wieder gemacht mit seinem Song Can Hurt Sometimes. Und wir hören jetzt hier in der Popnacht mal ganz genau hin mit unserer Lyrics-Version. 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

Achtung, Falschfahrer auf der B4 Erlangen-Nürnberg zwischen Gebertstraße in Erlangen und Würzburger Straße. Da kommt euch ein Falschfahrer entgegen. Bitte äußerst rechts fahren und nicht überholen. Auf der B4 Erlangen-Nürnberg zwischen Gebertstraße und Erlangen und in Erlangen und Würzburger Straße ist ein Falschfahrer unterwegs. Vorsicht in beiden Richtungen.

2.26 Uhr ist es. Ihr fragt mich manchmal über die 07221211, was denn so meine Lieblingssongs sind. Und der hier, der steht auf jeden Fall auf der Liste. I Need My Girl von The National.

0: habe das gefühlt. Das ist einfach nur ein guter Song. 2:30 ist es jetzt. Hallo.
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2: Heute ist es in Deutschland sonnig. Der Himmel zeigt sich wolkenlos oder nur leicht bewölkt. Im Norden und Nordwesten gibt es neben häufigem Sonnenschein auch Wolken. Sehr warm bis heiß mit bis zu 32 Grad am Oberrhein. Auf den Nordseeinseln am kühlsten mit 21 Grad. Morgen viel Sonnenschein und ein paar Wolken, meist trocken. Am Montag sonniges und trockenes Frühsommerwetter mit nur wenigen Wolken.
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3: Vorsicht bitte auf der A29 Oldenburg Richtung Wilhelmshaven. Zwischen Zetel und Sande brennt ein Fahrzeug. Die A23 Hamburg Richtung Heide ist zwischen Eidelstedt und Pinneberg Süd wegen Bauarbeiten bis Dienstag 5 Uhr gesperrt. Die Umleitung führt ab Hamburg-Eidelstedt über die B4 bis Pinneberg Mitte oder weichen Sie großräumig über die A7 aus. A270 Blumenthal Richtung Ilpol. Die Ausfahrt Bremen-Fegesack Mitte ist wegen Bauarbeiten bis 29. Mai gesperrt.
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0: Ihr hört die Popnacht mit Sabrina Droste, hi, und mit Bruno Mars, I Just Might.

Achtung, Falschfahrer auf der A661 Egelsbach-Bad Homburg zwischen Frankfurt-Eckenheim und Niedereschbach. Da kommt euch ein Falschfahrer entgegen. Bitte äußerst rechts fahren und nicht überholen. Auf der A661 Egelsbach-Bad Homburg zwischen Frankfurt-Eckenheim und Niedereschbach. Da ist ein Falschfahrer unterwegs. Da bitte besonders vorsichtig fahren in beiden Richtungen.

0: 20 vor 3 ist es, ihr hört die Popnacht mit Sabrina Droste. Hi. Also ich hätte jetzt nicht gedacht, dass Vince Ebert so ein Sporty-Speis ist.
1: Ich zum Beispiel habe mir neulich ein Peloton gekauft. Kennen Sie das? So ein Fahrradergometer, absolutes High-End-Teil, 2500 Euro, vollkommen bekloppt. Und ich stelle mir ganz oft vor, wie da wohl jemand aus Bangladesch drauf reagieren würde, der vielleicht gerade mal 3-4 Dollar am Tag verdient. Wie jetzt? Du hast dir ein Fahrrad für 2500 Euro gekauft. Das muss ja bestimmt richtig schnell sein. Nee, das fährt nicht. Das steht bei mir im Wohnzimmer und ich setze mich dann drauf und dreht. Ah, ich verstehe, du trittst in die Pedale, um den Strom für deine Wohnung zu produzieren. Nee, eigentlich verbraucht das Ding irrsinnig viel Strom, weil es diesen riesen Flatscreen auf dem Lenker hat. Ah, und damit schaust du dann spannende Filme, während du in die Pedale trittst. Nee, eigentlich schaue ich einem Typen zu, der mich die ganze Zeit anbrüllt, dass ich schneller treten soll. Aber was macht das Ganze dann für einen Sinn? Naja, weil ich so viel bei Foodora bestelle, muss ich die Kalorien wieder loswerden. Entschuldigung, was bitte ist Foodora? Foodora, das ist eine Kette, in der dir ein Typ auf einem Fahrrad Essen nach Hause liefert.

gleich. Hier ist die gemeinsame Popnacht von HR3, MDR Jump, NDR 2, RBB 888, Bremen 4, SR 1 und WDR 2, zusammengefahren von SWR 3. Nächster Halt, Band Aids von Katy Perry.

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1: Um 3 Uhr mit Gabriela Kühne. Bundesaußenminister Wadefohl hält die NATO trotz Meinungsverschiedenheiten mit den USA nicht für geschwächt. Die Vereinigten Staaten seien nach wie vor ein verlässlicher Partner, sagte Wadefohl in den ARD-Tagesthemen. Aus der Nachrichtenredaktion Ulf Hilbert.
2: Der Außenminister betonte, das Treffen mit seinen NATO-Kollegen im schwedischen Helsingborg habe gezeigt, dass das Verteidigungsbündnis größer und stärker sei als je zuvor. Es sei eine gute Nachricht, wenn die USA zusätzliche 5000 Soldaten in Polen stationieren wollen. Die Gefahr für Europa gehe von Russland aus, so Wadefohl. Deswegen müsse die NATO vor allem im Osten Präsenz zeigen. Das sei auch gut für Deutschland. Auf dem Außenministertreffen der NATO sind sich die Teilnehmer einig gewesen, dass die Europäer künftig mehr Verantwortung im Verteidigungsbündnis übernehmen müssen.
1: Unionsfraktionschef Spahn hat sich gegen Erhöhungen bei BAföG, Wohngeld, Bürgergeld und Elterngeld ausgesprochen. Ohne Wirtschaftswachstum müsse man schauen, wo gespart werden kann, sagte er dem Münchner Merkur. Im Koalitionsvertrag hatten sich Union und SPD auf eine Novelle des BAföG geeinigt. Die Wohnkostenpauschale sollte von 380 auf 440 Euro im Monat steigen. Noch Ende April hieß es vom Forschungsministerium, dass man sich bei der Finanzierung einig sei. Aktivisten einer Hilfsflotte für den Gazastreifen haben Israel Misshandlungen und sexualisierte Gewalt vorgeworfen. Unter den Verletzten sind nach Angaben des Auswärtigen Amtes auch Deutsche. Das Ministerium forderte Aufklärung. Die israelische Gefängnisbehörde wies die Anschuldigungen der Aktivisten zurück. Am Dienstag hatte die israelische Armee eine internationale Hilfsflotte für Gaza gestoppt. Mehr als 400 Menschen wurden festgenommen und später abgeschoben. In der Relegation zur zweiten Fußball-Bundesliga hat Rot-Weiß Essen das Hinspiel für sich entschieden.

0: Der Drittligist setzte sich vor eigenem Publikum mit 1:0 gegen den Zweitligisten Greuther Fürth durch. Aus der Sportredaktion Jan Wuchner.
1: Eine Stunde lang waren allerdings die Gäste aus Fürth der Führung deutlich näher, trafen unter anderem die Querlatte und hatten weitere gute Tormöglichkeiten. Den Treffer des Abends aber erzielten die Gastgeber. Einen Freistoß aus rund 19 Metern hämmerte Torben Müsel für RWE in der 62. Minute in den rechten Torwinkel. Danach drängten die Essener auf ein weiteres Tor, hatten ihrerseits sehr gute Möglichkeiten. Es blieb am Ende aber beim 1:0 und großem Jubel der restlos begeisterten Essener Fans. Dienstag steigt das Rückspiel in Fürth.
0: Das waren die Nachrichten. Das Wetter in Deutschland. Tagsüber heiter, später zur Nordsee mehr Wolken und einzelne Schauer oder Gewitter. Höchstwerte 25 bis 33 Grad, an den Küsten kühler. Am Pfingstsonntag viel Sonne, in der Mitte und im Osten einzelne Schauer und Gewitter. Die Zeit, es ist 3:03 Uhr.
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3: Die A23 Hamburg Richtung Heide ist zwischen Eidelstedt und Pinneberg Süd wegen Bauarbeiten bis Dienstag 5 Uhr gesperrt. Die Umleitung führt ab Hamburg-Eidelstedt über die B4 bis Pinneberg Mitte oder weichen Sie großräumig über die A7 aus. A23 Richtung Heide. Die Einfahrten Halstenbek, Rellingen und Pinneberg Süd sind wegen Bauarbeiten bis Montag 20 Uhr gesperrt. Die A29 Oldenburg Richtung Wilhelmshaven ist zwischen Zetel und Sande wegen eines Feuerwehreinsatzes gesperrt. A270 Blumenthal Richtung Ilpol. Die Ausfahrt Bremen-Fegesack-Mitte ist wegen Bauarbeiten bis 29. Mai gesperrt.
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4: Mit Sabrina Droste. Guten Tag, guten Tag. Es ist wieder kurz nach 3. Gestern um die Zeit haben wir uns gefragt, was ist am Nachmittag um 3 völlig normal, aber nachts um 3 unfassbar gruselig. Sowas wie Kinderlachen auf der Straße oder eine Kettensäge. Ja, ihr habt gestern eure Ideen dazu reingerufen und dann machen wir doch gleich direkt mal ein bisschen weiter mit, ne?
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2: Viertel nach drei ist es jetzt gleich. Lauter Gesang. Einfach so, random. Ihr liegt im Bett und hört draußen jemanden singen. Das ist nachts um 3 Uhr gruselig, sagt Popnachthörer Mario. 07221 2011, das ist die Nummer, an die eure Antworten gehen für unsere Popnacht-Liste. Heute geht's nochmal um eben solche Gruseligkeiten. Und Martin schreibt, ja, Spaziergänger um nachts. Nachts um 3 sind schon gruselig, aber ich hab mal welche um die Zeit gesehen und die sind schweigend nebeneinander her rückwärts gegangen. Da hat's mich aber gerissen, sag ich euch. Bitte was? Wir sammeln hier Dinge, die nachmittags um 3 total okay sind, aber nachts um 3 halt super creepy. Der Olli, der hatte auch noch eine Gruseligkeit.
3: Tagsüber um 15 Uhr, also um 3 normal und nachts verstörend und creepy. Wenn ein Kind zu dir sagt, ich habe auf dich gewartet.
2: Next Level. Kind auf einer Schaukel, die quietscht. Und das Kind sagt dann, ich habe auf dich gewartet. Ja, Kinder irgendwie eh immer gruselig, ne? Auch in Horrorfilmen sind das absolut die Endgegner. Guck nicht so von unten nach oben, du kleiner, unberechenbarer Mensch. Wenn ihr noch was habt, her damit. 07221 2011.

2 Legenden haben einfach einen legendären Song gebaut. Don't Give Up, Peter Gabriel, Kate Bush. Catchy, catchy ist der neue Song von Lou Saint, Love Bites Back. Der geht rein und hat ein bisschen so Amy Winehouse Duffy Vibes und dann eben doch was ganz Eigenes. Lou Saint, eine Sängerin aus Manchester mit einer eindringlichen Soul-Stimme. Und die hören wir uns jetzt an. Love Bites Back in der Popnacht.

0: Halb vier ist es. Guten Morgen.
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2: Heute ist es in Deutschland sonnig. Der Himmel zeigt sich wolkenlos oder nur leicht bewölkt. Im Norden und Nordwesten gibt es neben häufigem Sonnenschein auch Wolken. Am Nachmittag sind im nördlichen Schleswig-Holstein einzelne Schauer möglich. Sehr warm bis heiß mit bis zu 32 Grad am Oberhain. Auf den Nordseeinseln am kühlsten mit 21 Grad. Morgen viel Sonnenschein und ein paar Wolken, meist trocken. Am Montag sonniges und trockenes Frühsommerwetter mit nur wenigen Wolken. Auch am Dienstag sonnig und trocken. Im Norden ein paar Wolken.
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3: A20 Lübeck Richtung Rostock. Die Anschlussstelle Neukloster ist wegen Bauarbeiten bis zum 31. Mai gesperrt. Die A23 Hamburg Richtung Heide ist zwischen Eidelstedt und Pinneberg Süd wegen Bauarbeiten bis Dienstag 5 Uhr gesperrt. Die Umleitung führt ab Hamburg-Eidelstedt über die B4 bis Pinneberg Mitte oder weichen Sie großräumig über die A7 aus. Die A29 Oldenburg Richtung Wilhelmshaven ist zwischen Zetel und Sande wegen eines Feuerwehreinsatzes gesperrt.
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0: Ihr hört die gemeinsame Popnacht von HR3, MDR Jump, NDR 2, RBB 888, von Bremen 4, SR1 und von WDR 2, liebevoll produziert von SWR 3. Ich bin Sabrina Droste. Hi.

0: Ich sehe schon, das könnte hier eine feste Rubrik hier in unserer Popnacht werden. Sabrina Droste hier, hi. Was ist nachmittags um drei komplett okay, aber nachts um drei eine ausgewachsene Gruseligkeit? 07221 2011, könnt ihr anrufen. So wie das der Mike aus Berlin gemacht hat. Mike, was ist deine Gruseligkeit für die Popnachtliste?
1: Ich hätte da noch eine gute Idee, was auch nachts unheimlich ist.
0: Was wäre das?
1: Und zwar, wie wäre denn mit einem Leierkastenspieler oder einem Geigenspieler?
0: Ja.
1: Weil am Tag war völlig normal, aber wenn ich das auf einmal nachts hören würde, ich würde es unheimlich finden.
0: Was tut der da und warum hat er seinen scheiß Leierkasten dabei?
1: Ja, genau. Aber noch viel unheimlicher der Geigenspieler.
0: Na gut, die sind ja grundsätzlich, wenn er nicht besonders gut ist, sind die ja eh gruselig, ne?
1: Ja, ist so schön, genau, ja.
0: Ja, das gehört auf die also, wenn das so nachts, oh Gott, das gehört da definitiv drauf. Und noch eine Nachricht von Andrea aus Dettenhausen.
2: Was voll unheimlich um 3 Uhr nachts. Die werden einfach Metallgeräusche von der Baustelle nebenan. Oh ja, das ist ja richtig gruselig.
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Viertel vor vier. Markus schreibt an die 07221211. Guten Morgen. Tagsüber ist es normal, wenn du von einer fremden Katze angesehen wirst. Gruselig ist es hingegen, wenn es 3 Uhr nachts ist und dich die Katze mit leuchtenden Augen anschaut. Ja, Katzen. Das, also Gruseligkeit in Katzonen.

Jetzt macht er auch noch Electronic Dance Music. Ed Sheeran, der traut sich ja an alles ran, ne? In diesem Fall mit Martin Garrix. Hat er so noch nie gemacht? EDM, Electronic Dance Music. Für alle, die eh nicht so riesen Fans von EDM sind, ist das vielleicht ein guter Kompromiss. Weil was Ed Sheeran anpackt, das klingt halt leider auch immer sehr gut. So wie Repeated, der neue Song von Ed Sheeran und Martin Garrix jetzt in der Popnacht.

0: Es macht ziemlich viel Spaß, sich hier mit euch gemeinsam in der Popnacht zu gruseln. Wir sammeln hier Dinge, die nachmittags um drei voll okay sind und nachts um drei halt überhaupt nicht. Super gruselig. Und jetzt wird sich mit Leo gegruselt. Mit Leo aus Baden-Württemberg, genauer aus Calw. Leo, da trägst du nämlich Zeitungen aus nachts.
1: Hallo? An sich, der Job ist nicht gruselig ab und zu schon, aber es ist halt wirklich gruselig, wenn du halt austrägst und du denkst nichts dabei und du läufst und machst und dann auf einmal, also gruseliger ist es, wenn dann die Leute dann vorm Fenster stehen und du guckst dann, ne? Und dann stehen sie einfach da außen nicht, du erwartest halt mit dem
0: Gewand. Nachts um drei denkst du nicht, da steht wer am Fenster?
1: Ja, das ist brutal. Und dann, aber es ist wirklich meistens die ältere Generation. Und dann winkt sie dir und das ist so creepy. Tagsüber würde ich mich total freuen und würde mit denen noch quatschen. Ne? Aber nachts erwartest du halt nicht dann.
0: Nee.
1: Das ist halt richtig, richtig creepy.
0: Oh Gott, vor allem, wahrscheinlich dann auch noch in so einem Blümchen-Nachthemd, ne? Vielleicht noch ein Haarnetz auch.
1: Oder ich habe mal eine. Wirklich, die hatte so ein Glas, so eine Glasfront, aber ein bisschen verspiegelt und sie hat gedacht, ich sehe sie nicht und sie hat auf ihre Zeitung gewartet und die stand da wie in so einem Horrorfilm. Ey, das ist brutal, das vergisst du wirklich nicht, das geht dir nicht aus dem Kopf. Und dann denkst du jedes Mal dran und denkst so, oh Gott, jetzt steht die bestimmt wieder da und dann steht die natürlich nicht da. Und dann kriegst du woanders hin und da steht wieder jemand anders.
0: Also, schön, also dein Zeitungsausträgerjob ist mit Jumpscares. Direkt mit eingebauten Jumpscares.
1: Ja, was natürlich auch gibt, sind dann die Marder, die dir auf jeden Fall mal durch die Füße donnern, oder Katzen.
0: Boah, Katzen haben auch, süß und so, mau mau, aber die sind nachts, sind die auch krass gruselig, ne?
1: Mhm. Wenn die dich dann anstarren oder noch schlimmer ist, wenn sich dann zwei Katzen streiten.
0: Boah, ja. Wenn das ist auch ein Sound aus der Hölle.
1: Wenn die sich nachts fetzen, das ist brutal.
0: Ja, in der Tat. Ja, Leo, ich glaube, wir haben einen Gewinner.
1: Oha.
0: Ein Gruseligkeits-Durchhalte-Gewinner. Also die Vorstellung, wie dann irgendwie da so eine Omi in ihrem Nachthemd am Fenster steht und mir nachts um drei winkt, Alter.
1: Das ist echt, wirklich tagsüber würde ich mich total freuen.
0: Ja, mega süß.
1: Aber, ja, nee, ich habe das noch gehört, wie du die letzten paar Sätze davon geredet hast. Ich muss jetzt unbedingt schreiben oder anrufen, irgendwas und davon erzählen.
0: Das ist ja hier auch Therapie ein bisschen, ne? Wir sind ja füreinander da.
1: Also
0: liebe Omis, liebe Opis, wenn ihr im Zeitungsaustragebereich von Leo seid, bitte, es ist nett gemeint, aber bitte legt euch einfach ins Bett. Steht nicht am Fenster rum.
1: Ja, das ist wirklich, ja.
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1: Um 4 Uhr mit Gabriela Kühne. Außenminister Wadephul sieht in den USA weiterhin einen verlässlichen NATO-Partner. Dass die USA zusätzliche 5000 Soldaten in Polen stationieren wollen, sei eine gute Nachricht, sagte Wadephul in den ARD-Tagesthemen.
2: Als deutscher Außenminister begrüße ich jeden NATO-Soldaten, der in Polen stationiert ist, der östlich von uns stationiert ist. Die Gefahr für Europa ist bedauerlicherweise Russland. Wir sehen das in dem Aggressionskrieg gegen die Ukraine. Wir sehen das in vielen Maßnahmen gerade der letzten Tage, die offensichtlich auch auf Russland zurückzuführen sind, die das Baltikum betreffen. Und deswegen brauchen wir NATO-Präsenz. Und deswegen, wenn es so eine Aussage gibt, dann ist das eine gute Aussage. Sie stärkt Polen, sie stärkt die Allianz, sie stärkt die NATO und ist auch gut für Deutschland.
1: Mexiko und die Europäische Union haben ein seit langem auf Eis liegendes Freihandelsabkommen unterzeichnet. EU-Kommissionspräsidentin von der Leyen kam dazu in Mexiko-Stadt mit Staatspräsidentin Sheinbaum zusammen. Der neue Vertrag erweitert das bestehende Handelsabkommen aus dem Jahr 2000. Dadurch werden von beiden Seiten zahlreiche Zölle abgeschafft, zum Beispiel bei Dienstleistungen im digitalen Handel oder bei landwirtschaftlichen Produkten. Unionsfraktionschef Spahn hat sich gegen Erhöhungen bei BAföG, Wohngeld, Bürgergeld und Elterngeld ausgesprochen. Ohne Wirtschaftswachstum müsse man schauen, wo gespart werden kann, sagte er dem Münchner Merkur. Im Koalitionsvertrag hatten sich Union und SPD auf eine Novelle des BAföG geeinigt. Die Wohnkostenpauschale sollte von 380 auf 440 Euro im Monat steigen. Noch Ende April hieß es vom Forschungsministerium, dass man sich bei der Finanzierung einig sei. Im kalifornischen Garden Grove südlich von Los Angeles sollen zehntausende Menschen ihre Häuser verlassen. In einer Flugzeugteilefabrik droht ein Tank mit Chemikalien zu explodieren. Aus Los Angeles, Antje Sieb.
3: In dem Tank befinden sich große Mengen Methylmethacrylat, das zur Herstellung von Kunststoff verwendet wird. Bei einer Explosion des Behälters würden giftige Dämpfe frei werden, die Augen, Atemwege und Haut reizen oder Übelkeit verursachen. Bei hohen Konzentrationen sind auch Lungenschäden nicht ausgeschlossen. Bereits am Donnerstag sei die Temperatur in dem problematischen Tank angestiegen, sagte die Einsatzleitung bei einer Pressekonferenz. Weil Ventile des Tanks nicht funktionieren, könne man nur versuchen, den bereits aufgeblähten Behälter zu kühlen. Jetzt befürchten die Verantwortlichen,

0: Verantwortlichen, dass entweder ein Leck entsteht oder der Tank explodiert und dabei möglicherweise auch benachbarte Tanks beschädigt.
1: Das waren die Nachrichten. Das Wetter in Deutschland. Tagsüber heiter, später zur Nordsee mehr Wolken und einzelne Schauer oder Gewitter. Höchstwerte 25 bis 33 Grad, an den Küsten kühler. Am Pfingstsonntag viel Sonne, in der Mitte und im Osten einzelne Schauer oder Gewitter. Es ist 4.03 Uhr.
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3: A20 Lübeck Richtung Rostock. Die Anschlussstelle Neukloster ist wegen Bauarbeiten bis zum 31. Mai gesperrt. Die A23 Hamburg Richtung Heide ist zwischen Eidelstedt und Pinneberg Süd wegen Bauarbeiten bis Dienstag 5 Uhr gesperrt. Die Umleitung führt ab Hamburg-Eidelstedt über die B4 bis Pinneberg Mitte oder weichen Sie großräumig über die A7 aus. A23 Richtung Heide. Die Einfahrten Halstenweg, Rellingen und Pinneberg Süd sind wegen Bauarbeiten bis Montag 20 Uhr gesperrt. Die A29 Oldenburg Richtung Wilhelmshaven ist zwischen Zetel und Sande wegen eines Feuerwehreinsatzes gesperrt.
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4: Mit Sabrina Droste. Guten Tag, guten Tag. Und warum sollte dieser Tag nicht um 4 Minuten nach 4 mal von mit einem Zitat von Konfuzius starten? Also. Alles, was nach 4 Uhr nachts passiert, ist entweder eine schlechte Idee oder ein Döner.
5: Okay, jetzt habe ich's. Ja, machen wir demnächst nochmal neu. So.
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Sophia, es ist gleich die Popnacht mit Sabrina Droste. Hi, und wir hören jetzt gleich den neuesten Song von Olivia Rodrigo. Die klang bis dato ja immer so.

alles schon 2-3 Tage alt. Jetzt ist sie eben mit ihrem neuen Song Drop Dead, der auf dem neuen Album mit einem sehr eingängigen Titel, You Seem Pretty Sad for a Girl, Sorry in Love, der ist da drauf. Und der wird von den, ich sage jetzt mal von der Presse, wo ich mich jetzt mal kurz von ausnehme, als experimenteller als ihre vorherigen Werke bezeichnet und läutet ihre sogenannte Love Girl Era ein. Ja, und der Song enthält eine offizielle Hommage an die Band The Cure. Also wenn es in die Richtung rumexperimentiert, dann kann das gern so weitergehen. Olivia Rodrigo, Drop Dead.

0: Wie kommen wir denn jetzt da wieder raus? Aus der Stimmung, in die einen selig reinballert. Okay, einfach ignorieren. Das ist ja wohl die schockierendste Meldung, die wir in dieser Woche hatten hier in der Popnacht. Und sie kommt aus England. Auf der traditionsreichen Chelsea Flower Show, also quasi Gartenschau in London, wurde jetzt, ich habe es irgendwann vorhin schon mal kurz erwähnt, das, Achtung, hochoffizielle Gartenzwergverbot aufgehoben. Ja, wir können es gar nicht glauben. Bisher galt nämlich Gartenzwerge auf Englisch Gnomes viel zu kitschig für so ein schickes Event.
1: Gnomes have long been considered the tackiest of garden ornaments.
0: In der Vergangenheit sollen deshalb schon Gnomes an der Security vorbei aufs Gelände geschmuggelt sein. Viele fordern jetzt, dass das keine einmalige Sache bleibt, dass sie erlaubt sind, sondern Gnomes für immer erlaubt bleiben sollen. Angeblich ist da auch ein ganz besonderer Promi dafür.
1: The King himself is the driving force behind this change in policy.
0: King Charles, der König will Gartenzwerge auf der Gartenschau. Ja, wofür ist er denn König, wenn er da nichts regeln kann? Also bitte. War übrigens dieses Jahr eine Aktion für einen guten Zweck. Promis haben Gartenzwerge gestaltet und die werden jetzt versteigert und das Geld, das geht an eine Kampagne für Schulgärten. Kam super an, klingt ja auch fantastisch. Und ja, natürlich, einen Garten-Gnome von King Charles, den gab es natürlich auch.

0: Marc Atlas um kurz nach 4:30. Guten Morgen.
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2: Heute ist es in Deutschland sonnig. Der Himmel zeigt sich wolkenlos oder nur leicht bewölkt. Im Norden und Nordwesten gibt es neben häufigem Sonnenschein auch Wolken. Am Nachmittag sind im nördlichen Schleswig-Holstein einzelne Schauer möglich. Sehr warm bis heiß mit bis zu 32 Grad am Oberrhein. Auf den Nordseeinseln am kühlsten mit 21 Grad. Morgen viel Sonnenschein und ein paar Wolken, meist trocken. Am Montag sonniges und trockenes Frühsommerwetter mit nur wenigen Wolken.
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3: A20 Lübeck Richtung Rostock. Die Anschlussstelle Neukloster ist wegen Bauarbeiten bis zum 31. Mai gesperrt. Die A23 Hamburg Richtung Heide ist zwischen Eidelstedt und Pinneberg Süd wegen Bauarbeiten bis Dienstag 5 Uhr gesperrt. Die Umleitung führt ab Hamburg-Eidelstedt über die B4 bis Pinneberg Mitte oder weichen Sie großräumig über die A7 aus.
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0: Ihr hört die Popnacht mit Sabrina Droste. Hi.

Solche Freunde lieben wir ja, ne? Sich ein Jahr nicht melden und dann fragen, weißt du überhaupt noch, wer ich bin? Liebelein, natürlich weiß ich das noch. Wir kennen das doch alle, das Leben. Und sich melden ist ja auch keine Einbahnstraße, ne? Aber schön, dass es sich jetzt wieder genauso anfühlt wie immer. Okay, in dem folgenden Fall ist es doch irgendwie eine Einbahnstraße. Aber hier ist er, der Freund, der sich ein Jahr lang nicht gemeldet hat und jetzt mit seinem neuen Song und der Frage, weißt du überhaupt noch, wer ich bin, um die Ecke kommt. Neu. In

0: 10:05 ist es. Einer von den guten Fragezeichen. So heißt das aktuelle Comedy-Programm von Moritz Neumeier, mit dem er auch noch tourt. Zum Beispiel, wo ist er denn als nächstes? Oh Gott, er ist ja ganz schön viel unterwegs hier. In Wiesbaden ist er, in Frankfurt, in Marburg, in Düsseldorf, in Dortmund, in Essen, in Köln. Ja, ihr könnt das alles nachgucken in diesen Internets. Aber jetzt hört ihr ihn einfach hier erstmal mit seinen Lustigkeiten.
1: Ich war 3 Monate lang zu Hause und hab nur mit meinen Kindern rumgehangen. Ist der Shit, keine Frage. Alles 3 mega geile Kinder, alle 3 absurd merkwürdige Leute. Mein Sohn, nennen wir ihn Oscar. So, mein Sohn, als er kleiner war. Wir hatten Oscar zu Hause und dann hatten wir noch einen Zimmermann, der ist auch Oscar. Und ich habe ihn aus irgendeinem Grund, habe ich gerufen, ey, Oscar, und mein Sohn kam um die Ecke. Und ich meinte, nee, der andere Oscar, er heißt auch Oscar. Und dann ist mein Sohn ausgerastet. What? Ich bin Oscar! Ich meine, ja, aber kein Namen gibt's nur einmal. Es gibt alle Namen öfter. Und er meinte, ja, wenn man nicht besonders schlau ist. Was? Nenn mir einen Scheißnamen, den es nur einmal gibt. Und dann meinte er, ohne nachzudenken, Hornzelbanzelwutsch. Sein kleiner Bruder ist laut meines Nachbarn eine alte Seele. Das klingt merkwürdig, ne? Ich weiß, was der Typ sagen will. Er will sagen, das ist ein Mann, der gefangen ist im Körper eines kleinen Jungen, aber er hat bestimmt schon oft gelebt, er ist sehr weise. Dann kam ich letztens in die Küche und er stand vor der Spülmaschine und guckte die an. Und ich meinte, was ist los bei dir? Und er sagte, das ist ja so praktisch, ne? Und ich meine jetzt mit der Spülmaschine, und er meinte, nein, aber wenn die Hunger hat, kann sie den Kühlschrank ja fragen. Und dann gibt er ihr was ab. Und ich habe versucht, mich so auf sein Niveau zu begeben und meinte, ah, sind das Freunde? Und er guckte mich an und meinte, ja, was heißt Freunde? Ich sag mal, man kennt sich. Und dann habe ich eine Tochter. Und sie ist anders. Sie ist anders als die anderen beiden. Sie kam letztens morgens zu mir und meinte, Papa, wärst du lieber tot oder traurig? Ich meine, Diggi, das ist eine intens heftige Frage für 7.45 Uhr. Was geht bei dir? Warum fragst du mich das? Und sie meinte, ja, du bist doch im Moment immer so doll traurig und da muss ich das wissen. Und da habe ich gemerkt, ach krass, jetzt muss ich ihr erzählen von Depressionen. Weil ich war mein Leben lang depressiv und ich wusste, ich muss das meinen Kindern irgendwann erzählen. Mir war nicht klar, dass das jetzt sein muss. Ja, aber wie fühlt sich das denn an? Und ich meine, weißt du noch, als du letztens dir beim Toben die Hüfte so doll angestoßen hast, dass du keine Luft mehr bekommen hast? So fühlt sich der Papa manchmal innen drin, wochenlang. Ja, hab ich auch gemerkt, bisschen doll für eine 5-Jährige. Und sie ist gut damit umgegangen. Sie meinte, ah Papa, du brauchst doch nicht traurig sein. Ich bin doch da. Und dann hab ich auch gesagt, ja, aber du hast ja keinerlei Ausbildung in dem Bereich oder so. Das bringt mir ja gar nichts.

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1: Um 5 Uhr mit Gabriela Kühne. Außenminister Wadefuhl hält die NATO trotz Meinungsverschiedenheiten mit den USA nicht für geschwächt. Die Vereinigten Staaten seien nach wie vor ein verlässlicher Partner, sagte der CDU-Politiker in den ARD-Tagesthemen. Es sei eine gute Nachricht, wenn die USA zusätzliche 5000 Soldaten in Polen stationieren wollen. Die NATO müsse vor allem im Osten Präsenz zeigen. Auf dem Außenministertreffen der NATO im schwedischen Helsingborg waren die Teilnehmer sich einig, dass die Europäer künftig mehr Verantwortung im Verteidigungsbündnis übernehmen müssen. Unionsfraktionschef Spahn hat sich gegen weitere Erhöhungen bei BAföG, Wohngeld, Bürgergeld und Elterngeld ausgesprochen. Ohne Wirtschaftswachstum müsse man schauen, wo gespart werden kann, sagte er dem Münchner Merkur. Aus der Nachrichtenredaktion Inken Henkel.
2: Die schlechte wirtschaftliche Lage schlage sich nun auch in den Sozialsystemen und im Bundeshaushalt nieder. Man könne nur so viel Geld ausgeben, wie man auch einnehme, meint Spahn. Im Koalitionsvertrag hatten sich Union und SPD unter anderem auf eine große Novelle des BAföGs geeinigt. Die Wohnkostenpauschale beispielsweise sollte auf 440 Euro pro Monat erhöht werden. Noch Ende April hatte das Bundesforschungsministerium mitgeteilt, dass man sich bei der Finanzierung der Erhöhung einig sei.
1: Aktivisten einer Hilfsflotte für den Gazastreifen haben Israel Misshandlungen und sexualisierte Gewalt vorgeworfen. Unter den Verletzten sind nach Angaben des Auswärtigen Amtes auch Deutsche. Das Ministerium forderte Aufklärung. Die israelische Gefängnisbehörde wies die Anschuldigungen der Aktivisten zurück. Am Dienstag hatte die israelische Armee eine internationale Hilfsflotte für Gaza gestoppt. Mehr als 400 Menschen wurden festgenommen und später abgeschoben. In der Relegation zur zweiten Fußball-Bundesliga hat Rot-Weiß Essen das Hinspiel für sich entschieden. Der Drittligist setzte sich vor eigenem Publikum mit 1:0 gegen den Zweitligisten Greuther Fürth durch. Aus der Sportredaktion Jan Wochner.
3: Eine Stunde lang waren allerdings die Gäste aus Fürth der Führung deutlich näher, trafen unter anderem die Querlatte und hatten weitere gute Tormöglichkeiten. Den Treffer des Abends aber erzielten die Gastgeber. Einen Freistoß aus rund 19 Metern hämmert Torben Müsel für RWE in der 62. Minute in den rechten Torwinkel. Danach drängten die Essener auf ein weiteres Tor, hatten ihrerseits sehr gute Möglichkeiten. Es blieb am Ende aber beim 1:0 und großem Jubel der restlos begeisterten Essener Fans. Dienstag steigt das Rückspiel in Fürth.
1: Das waren die Nachrichten. Das Wetter in Deutschland. Tagsüber heiter, später zur Nordsee mehr Wolken und einzelne Schauer oder Gewitter. Höchstwerte 25 bis 33 Grad, an den Küsten kühler. Am Pfingstsonntag viel Sonne, in der Mitte und im Osten einzelne Schauer und Gewitter. Es ist 5.03 Uhr.
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1: Die A23 Hamburg Richtung Heide ist zwischen Eidelstedt und Pinneberg Süd wegen Bauarbeiten bis Dienstag 5 Uhr gesperrt. Die Umleitung führt ab Hamburg-Eidelstedt über die B4 bis Pinneberg-Mitte oder weicht großräumig über die A7 aus. A270 Blumenthal Richtung Ilpol. Die Ausfahrt Bremen-Fegesack-Mitte ist wegen Bauarbeiten bis 29. Mai gesperrt.
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2: Mit Sabrina Droste. Guten Tag, guten Tag. Und ich habe eine Weisheit von meiner Mutter, die ich nochmal mit euch teilen möchte. Auf den Satz: Wenn ich so mache, dann tut das weh, könnt ihr einfach sagen, dann mach nicht so. Bitte gerne.
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Oasis nicht mit Wonderwall, sondern Little by Little in der Popnacht. Und dann Chapel Roan, Good Luck Babe. Ja, kann diese Playlist denn noch besser werden?

Boah, ich hatte schon Angst, dass das heute in der Popnacht nicht mehr passiert, aber endlich kriegen wir auch mal wieder was mit einer Oboe. Wurde auch Zeit, ne? Also gleich 20 nach 5. Über 5 Stunden schon ohne Oboe heute. Boah, geht gleich wieder. Tanita Tikaram, Twist in My Sobriety.

Da war sie. Unsere tägliche Oboe. Bis sie zu Ende obot. So, Sabrina Drosti hier, hi. Wenn Menschen eine Blumenwiese sein könnten, dann wäre ADMT eine. Und zwar eine, die für alle schön ist. Zum Angucken, reinlegen, zum Rüsselchen in die bunten Blüten reinhalten und so. Und ja, das ist ein absolut gängiger Vergleich. Es muss an euch liegen, wenn ihr den nicht kanntet. Turn the Page von ADMT, neu in der Popnacht.

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1: Halb sechs ist es gewesen, vor einer Minute.
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2: Am Samstag sonnig oder nur leicht bewölkt. Im Norden und Nordwesten zum Teil wolkig und am Nachmittag im nördlichen Schleswig-Holstein örtlich Schauer. 21 bis 32 Grad.
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3: A20 Lübeck Richtung Rostock. Die Anschlussstelle Neukloster ist wegen Bauarbeiten bis zum 31. Mai gesperrt. Die A23 Hamburg Richtung Heide ist zwischen Eidelstedt und Pinneberg Süd wegen Bauarbeiten bis Dienstag 5 Uhr gesperrt. Die Umleitung führt ab Hamburg-Eidelstedt über die B4 bis Pinneberg-Mitte oder weicht großräumig über die A7 aus. A23 Richtung Heide. Die Einfahrten Halstenweg, Rellingen und Pinneberg Süd sind wegen Bauarbeiten bis Montag 20 Uhr gesperrt. A270 Blumenthal Richtung Ilpol. Die Ausfahrt Bremen-Fegesack-Mitte ist wegen Bauarbeiten bis 29. Mai gesperrt.
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0: 20.06 Uhr. Hallo und herzlich willkommen im noch ganz frischen Samstagmorgen. Und ja, damit ihr euch schon mal mental drauf vorbereiten könnt, was da heute alles noch so auf euch zukommt an diesem 23. Mai 26, gibt es jetzt eine kleine Übersicht mit Julia Buchmeier aus dem Popnacht-Team. Julia, erstmal sagen wir Happy Birthday Grundgesetz.
1: Das wurde heute vor genau 77 Jahren verkündet und hat deshalb... Applaus, heute zum ersten Mal seinen eigenen Ehrentag bekommen. Überall in Deutschland haben sich Vereine, Initiativen, Nachbarschaften, Events überlegt, bei den Menschen gemeinsam anpacken, so mal reinschnuppern ins Ehrenamt quasi. Mhm. Bundespräsident Steinmeier macht auch mit, der gärtnert zum Beispiel heute in Berlin und liest in der Bibliothek vor.
0: Ja, und dann noch kurz ein bisschen Glamour in Cannes an der Côte d'Azur. Da geht heute das Filmfestival zu Ende. Ist denn da noch was drin fürs deutsche Kino?
1: Ja, auf jeden Fall. Der deutsche Film Vaterland, da geht es um Thomas Mann und seine Tochter. Die Schauspielerin Sandra Hüller spielt die. Mhm. Der hat zum Beispiel super Kritiken bekommen. 7:45 heute Abend wird die Goldene Palme dann verliehen.
0: Ja gut, die Fußballfans unter uns werden das nicht mitbekommen.
1: Wahrscheinlich eher nicht. Die sind schon mittendrin im DFB-Pokalfinale um die Zeit. Anstoß in Berlin zwischen Titelverteidiger Stuttgart und Meister Bayern München ist um 20 Uhr. Spiel gibt's live in der ARD. Und für alle, die jetzt vielleicht nicht so die großen Fußballfans sind, gibt's noch ein bisschen mehr Auswahl in Sachen Sport. Um 18 Uhr startet in der Formel 1 das Sprintrennen vom Grand Prix von Kanada. Mhm. Und um 20.20 Uhr, komische Zeit, spielen unsere Eishockey-Jungs wieder bei der WM, diesmal gegen Österreich.
0: Mensch, da ist ja ganz viel Sport heute, den ich gar nicht gucken muss.
1: Siehst du?
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alle, die noch in diesen Marcone-Moment reinschwufen, Silver Thunderbird. Der plätschert jetzt aus. Ihr wisst, alles hat ein Ende. Und einige Dinge haben sogar einen Anfang.

Kurz vor sechs ist es. Das war's doch wohl heute gewesen mit der gemeinsamen Popnacht von HR3, MDR Jump, NDR 2, RBB 888, Bremen 4, SR1 und WDR 2. Liebevoll produziert von SWR 3. Ich bin Sabrina Droste und raus für heute. Es war sehr schön und gruselig mit euch. Danke für so nett sein mal wieder. Macht euch einen schicken Samstag und denkt an eure Pausen.

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1: Um 6 Uhr mit Claudia Drews. Bundesaußenminister Wadephohl sieht in den USA weiterhin einen verlässlichen Partner in einer starken NATO. Das Verteidigungsbündnis sei größer und stärker als je zuvor, so der CDU-Politiker. Dass die USA zusätzliche 5000 Soldaten in Polen stationieren wollen, sei eine gute Nachricht, sagte Wadephohl in den ARD-Tagesthemen.
2: Als deutscher Außenminister begrüße ich jeden NATO-Soldaten, der in Polen stationiert ist, der östlich von uns stationiert ist. Die Gefahr für Europa ist bedauerlicherweise Russland. Wir sehen das in dem Aggressionskrieg gegen die Ukraine. Wir sehen das in vielen Maßnahmen gerade der letzten Tage, die offensichtlich auch auf Russland zurückzuführen sind, die das Baltikum betreffen. Und deswegen brauchen wir NATO-Präsenz. Und deswegen, wenn es so eine Aussage gibt, dann ist das eine gute Aussage. Sie stärkt Polen, sie stärkt die Allianz, sie stärkt die NATO und ist auch gut für Deutschland.
1: Bundesaußenminister Wadephohl. Zum heutigen Grundgesetztag hat Bundespräsident Steinmeier die Menschen in Deutschland dazu aufgerufen, sich für das Gelingen der Demokratie zu engagieren. Das Grundgesetz sei eine wirkliche Errungenschaft für unser Land und für unser Zusammenleben, betonte Steinmeier und wies darauf hin, dass die Demokratie Menschen brauche, die sich einmischten und mitmachten. Das Grundgesetz als Verfassung für die Bundesrepublik Deutschland war am 23. Mai 1949 verkündet worden. Steinmeier hat den Jahrestag zum Ehrentag ernannt. Er soll den Blick auf das Grundgesetz richten und als sogenannter Mitmachtag für das Ehrenamt werben. Im kalifornischen Garden Grove südlich von Los Angeles sollen zehntausende Menschen ihre Häuser verlassen. In einer Flugzeugteilefabrik droht ein Tank mit Chemikalien zu explodieren. Aus Los Angeles, Antje Sieb.
3: In dem Tank befinden sich große Mengen Methylmethacrylat, das zur Herstellung von Kunststoff verwendet wird. Bei einer Explosion des Behälters würden giftige Dämpfe frei werden, die Augen, Atemwege und Haut reizen oder Übelkeit verursachen. Bei hohen Konzentrationen sind auch Lungenschäden nicht ausgeschlossen. Bereits am Donnerstag sei die Temperatur in dem problematischen Tank angestiegen, sagte die Einsatzleitung bei einer Pressekonferenz. Weil Ventile des Tanks nicht funktionieren, könne man nur versuchen, den bereits aufgeblähten Behälter zu kühlen. Jetzt befürchten die Verantwortlichen, dass entweder ein Leck entsteht oder der Tank explodiert und dabei möglicherweise auch benachbarte Tanks beschädigt.
1: In der Relegation zur zweiten Fußball-Bundesliga hat Rot-Weiß Essen das Hinspiel für sich entschieden. Der Drittligist setzte sich vor eigenem Publikum mit 1:0 gegen den Zweitligisten Greuther Fürth durch. Aus der Sportredaktion Jan Wochner.
4: Eine Stunde lang waren allerdings die Gäste aus Fürth der Führung deutlich näher, trafen unter anderem die Querlatte und hatten weitere gute Tormöglichkeiten. Den Treffer des Abends aber erzielten die Gastgeber. Einen Freistoß aus rund 19 Metern hämmerte Torben Müsel für RWE in der 62. Minute in den rechten Torwinkel. Danach drängten die Essener auf ein weiteres Tor, hatten ihrerseits sehr gute Möglichkeiten. Es blieb am Ende aber beim 1:0 und großem Jubel der restlos begeisterten Essener Fans. Dienstag steigt das Rückspiel in Fürth.
1: Fußballprofi Lukas Podolski beendet seine aktive Laufbahn. Wie der 40-Jährige mitteilte, wird das Spiel seines polnischen Clubs Górnik Zabrze heute sein letztes sein. Podolski spielte während seiner Profikarriere unter anderem für den 1. FC Köln und Bayern München sowie für Spitzenvereine in England, Italien, Japan, der Türkei und Polen. 2014 wurde er mit Deutschland Weltmeister.
5: Und immer noch einer der sympathischen Fußballer überhaupt, oder? 6:03. Wir gucken mal schnell aufs NDR 2 Wetter und das ist die nächsten Tage so, wie wir

0: uns das vorgestellt haben. Heute oft sonnig und auch erstmal trocken. Heute Abend dann in Schleswig-Holstein und an der Nordsee eventuell einige Schauer und Gewitter. Aber das Ganze bei Temperaturen eigentlich durchgängig. 24 bis 27 Grad heute im Norden. Wenn ihr auf den Inseln unterwegs seid, 17 bis 24 Grad, also ein bisschen frischer. Morgen starten wir erstmal noch mit Nebel. Dahinter aber sehr, sehr freundlich. 21 bis 26 Grad. Und Pfingstmontag geht's genauso weiter. Mit dem Unterschied, dass wir teilweise die 30-Grad-Marke im Norden knacken. Also, wenn ihr noch nicht im Schwimmbad wart, gerade erst anbaden, das ist ja gerade so das, was los ist, könnte man machen an diesem Wochenende. NDR 2 Verkehrsservice für den ganzen Norden eine Meldung, und zwar die A23 Hamburg Richtung Heide, die ist zwischen Eidelstedt und Pinneberg Süd wegen einer Baustelle bis Dienstag 5 Uhr gesperrt. Umleitung geht für euch ab Hamburg-Eidelstedt über die B4 bis Pinneberg Mitte oder noch besser, ihr weicht weiträumig über die A7 aus. Das war's, ansonsten freie Fahrt. Kommt gut und vor allen Dingen sicher an euer Ziel.
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0: Um 5 Minuten nach 6, ich sag das nochmal so deutlich, weil alle Frühschichtler kennen das, diesen Schreckmoment im Sommer, wenn es draußen so hell ist, dass man denkt, man hat verschlafen. Aber wenn ihr um 7 oder 8 Uhr anfangt zu arbeiten, alles gut, ihr habt noch Zeit. Wir starten erstmal ganz entspannt in den Tag, gleich mit Mark Atlas nach Genesis und Ava Max. Ich bin Maren Sieber, guten Morgen.

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0: 6:30 Uhr. In der R2-Verkehrsservice für den ganzen Norden die A23 Hamburg Richtung Heide, die ist zwischen Eidelstedt und Pinneberg Süd wegen einer Baustelle. Bis Dienstagmorgen um 5 gesperrt. Eure Umleitung geht ab Eidelstedt über die B4 bis Pinneberg Mitte oder noch besser, ihr weicht weiträumig über die A7 aus. Das war's. Ansonsten freie Fahrt. Kommt gut und sicher an euer Ziel.
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0: Richtig schön. Samstag gleich wird sportlich. In Hamburg wird Handball gespielt. Das ist jetzt nicht so ungewöhnlich, aber da wird richtig lange Handball gespielt. Ein Verein versucht nämlich seit gestern Nachmittag den Weltrekord im Dauerhandballspielen zu brechen. Die wollen durchhalten bis Montag, 16 Uhr. Und dann haben sie 72 Stunden gespielt. Wie die erste Nacht so gelaufen ist, sprechen wir in 10 Minuten drüber.

0: Hier ist NDR 2. Einen schönen Samstagmorgen und sie spielen und spielen und spielen und das Ganze noch bis Montag 6.41 Uhr und seit gestern Nachmittag 16 Uhr wird in Hamburg Handball gespielt und 72 Stunden wollen die Spielerinnen und Spieler vom TH Alweg das durchhalten und wenn sie das tun, dann ist das um Montag 16 Uhr Weltrekord. Anne Vogt spielt selber auch mit, hilft aber zusätzlich noch bei der Orga. Anne, wie war die erste Nacht? Alle noch wach? Gut gelaufen?
1: Ja, natürlich. Es ist, der Spielbetrieb läuft und ich gehe mal gerade mal wieder rein in die Halle und kann euch einen Spielstand sagen.
0: Ja, bitte.
1: Also, weil gerade spielt die E-Jugend und Mini und es steht, du hörst, es ist laut, 403 zu 506.
0: Ja, ja, Wahnsinn. Wie viele Zuschauer habt ihr denn jetzt um diese Uhrzeit?
1: Jetzt gerade sind ja hauptsächlich mit Eltern bestückt. 40, 50,
0: ja,
1: also
0: aber
1: die Zuschauerzahl, also es sind durchgängig welche da.
0: Und sind die ersten schon, die so ein bisschen schwächeln und sagen, oh, also das war jetzt ganz schön früh heute?
1: Habe ich noch nicht gehört, tatsächlich. Hier sehe ich jetzt eine Spielerin, die geht nach Hause. Die hat, glaube ich, aber auch die Nacht durchgemacht. Schwächeln, ja, also man merkt, man wird müde.
0: Klar.
1: Der Schlafmangel kommt. Aber ansonsten sind alle noch mit dabei und haben oben gute Laune, unten gute Laune. Und ja.
0: Ihr habt ja auch noch ein bisschen vor euch. Bis Montag 16 Uhr wollt ihr spielen. Sagt nochmal ganz kurz, wo wir euch finden und wo vielleicht auch Leute, die heute Abend irgendwie erst tanzen waren und danach nochmal bei euch vorbeikommen wollen, wo die hin müssen.
1: Also das Event findet in der Sporthalle Wandsbek in der Rüterstraße statt. Die Halle ist, wie gesagt, 24 Stunden offen und ab heute Mittag um und bei haben wir das richtig gut im Rahmenprogramm im Umlauf. Einfach vorbeikommen.
0: Toll. Ich wünsche euch noch ganz, ganz viel Erfolg bei eurem Weltrekordversuch und was ich auch wichtig finde und was wir echt nochmal sagen müssen, alle Tore werden für den guten Zweck geworfen und ich drücke euch ganz fest die Daumen, dass da richtig viel Geld zusammenkommt.
1: Ja.
0: Anne, noch ganz viel Spaß. Du versorgst die Jungs und Mädels jetzt erstmal mit Frühstück und wir sprechen am Wochenende immer nochmal wieder.
1: Großartig.
0: Ja. Tschüss. Tschüss.

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1: Um 7 Uhr mit Claudia Drews. Bundesaußenminister Wadephul sieht die NATO in einem guten Zustand. Trotz immer wieder irritierender Äußerungen aus Washington seien die USA weiter ein verlässlicher Partner, sagte der CDU-Politiker in den ARD-Tagesthemen. Aus der NDR-Nachrichtenredaktion Jonas Valentin Weber.
2: Das Verteidigungsbündnis sei größer und stärker als je zuvor, so Wadephul mit Blick darauf, dass Schweden und Finnland der NATO erst vor kurzem beigetreten sind. Er begrüßte auch die Ankündigung von US-Präsident Trump, 5000 Soldaten nach Polen zu verlegen. Gerade mit Blick auf Russland sei es wichtig, dass die NATO im Osten Präsenz zeige. Zugleich bereiten sich die Europäer laut Wadephul darauf vor, bei möglichen Gesprächen mit Russland eine größere Rolle zu spielen. Die russischen Verluste im Ukraine-Krieg seien riesig, deshalb wachse auch in Moskau die Bereitschaft zu verhandeln. Wadephul hatte sich erst kurz zuvor mit seinen NATO-Kollegen im schwedischen Helsingborg getroffen.
1: Anlässlich der Verkündung des deutschen Grundgesetzes heute vor 77 Jahren wird ein bundesweiter sogenannter Ehrentag gefeiert. Dabei wird auch das Ehrenamt in Deutschland gewürdigt. Aus der NDR-Nachrichtenredaktion Viktor Kupka.
3: Bundespräsident Steinmeier hat den Ehrentag ins Leben gerufen und die Schirmherrschaft übernommen. Es sei wichtig, die Errungenschaften der Verfassung stärker im Bewusstsein der Menschen zu verankern. Die Demokratie lebe von Menschen, die mitmachen, betont der Bundespräsident. Daher wird heute mit tausenden Aktionen von Kommunen, Vereinen, Initiativen, Unternehmen und Einzelpersonen in ganz Deutschland für Ehrenämter geworben. Das Motto: für dich, für uns, für alle.
1: Von der großen Cyberattacke auf einen externen Dienstleister von Krankenhäusern sind auch Unikliniken im Norden betroffen. Das UKSH in Kiel schreibt auf seiner Internetseite, dass von rund 9000 Patienten Daten wie Namen und Adressen gestohlen wurden. Das UKE in Hamburg berichtet von mehr als 5000 gehackten Datensätzen. In fast 1500 Fällen sollen auch Inhalte aus Patientenakten abgegriffen worden sein, beispielsweise Diagnosen. Wegen eines drohenden Chemieunglücks sind im US-Bundesstaat Kalifornien zehntausende Menschen dazu aufgerufen, ihre Häuser zu verlassen. An einem riesigen Chemietank sei ein Problem aufgetreten, teilten die Behörden von Garden Grove südlich von Los Angeles mit. Demnach steigt die Temperatur in dem Tank mit 26.000 Litern entzündlicher Flüssigkeit immer weiter. Es bestehe die Gefahr, dass sich ein Leck bildet und giftige Stoffe auslaufen oder dass der Tank explodiert. Dann könnten giftige Dämpfe über ein dicht besiedeltes Gebiet ziehen. Aktuell versuchen Einsatzkräfte bereits den aufgeblähten Behälter zu kühlen. In der Relegation zur zweiten Fußball-Bundesliga hat Rot-Weiß Essen das Hinspiel für sich entschieden. Der Drittligist setzte sich vor eigenem Publikum mit 1:0 gegen Greuther Fürth aus der zweiten Liga durch. Das Rückspiel findet am kommenden Dienstag statt. Fußballprofi Lukas Podolski beendet seine aktive Laufbahn. Wie der 40-Jährige mitteilte, wird das Spiel seines polnischen Clubs Górnik Zabrze heute sein letztes sein. Podolski spielt während seiner Profikarriere unter anderem für den 1. FC Köln und Bayern München sowie für Spitzenvereine in England, Italien, Japan, der Türkei und Polen. 2014 wurde er mit Deutschland Weltmeister.
4: 7:03 schnell mal der Blick aufs NDR 2 Wetter und das macht so viel Spaß, weil die nächsten Tage wird das Wetter so, wie wir uns das vorgestellt haben. Viel Sonne, es bleibt auch erstmal trocken heute. Gut, heute Nachmittag oder am Abend kann es in Schleswig-Holstein oder an der Nordsee kurz mal schauern. Eventuell auch ein Gewitter mit dabei. Das Ganze aber bei 24 bis 27 Grad heute im Norden, wenn ihr auf den Inseln unterwegs seid, 17 bis 24 Grad. Also auch super angenehm. Morgen erstmal nämlich am Vormittag, aber später dann wieder freundlich, 21 bis 26 Grad. Und Pfingstmontag bleibt es genauso schön. Viel Sonne und teilweise bis zu 30 Grad im Norden. NDR 2 Verkehrsservice für den ganzen Norden. Wenn ihr jetzt auf dem Weg in den verspäteten Pfingsturlaub seid, sieht sehr gut aus auf den Straßen. Überall freie

0: Gefahr. Es gibt nur eine Behinderung auf der A23 Hamburg Richtung Heide. Und zwar ist die gesperrt zwischen Eidelstedt und Pinneberg Süd. Das Ganze wegen der Baustelle dauert auch bis Dienstagmorgen um 5. Eure Umleitung, die geht ab Eidelstedt über die B4 bis Pinneberg Mitte oder ihr weicht weiträumig über die A7 aus. Das war's. Ansonsten freie Fahrt. Kommt gut an.
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0: Ich bin Maren Sieber, wünsche euch einen schönen Samstag. Es gibt ja Fragen, die haben wir uns vor 20 Jahren überhaupt nicht gestellt. Also damals, als wir alle noch nicht in 1000 WhatsApp-Gruppen waren.
2: Wie lange muss man abwarten, bevor man in der WhatsApp-Gruppe nach dem Chatbeitrag eines Freundes etwas Neues postet? Das ist unverschämt.
0: Die großen Fragen der Menschheit kommen gleich nochmal auf den Tisch. In der Best-of-Folge unserer Comedy, der Kur-Oase in 10 Minuten.

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1: 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Jetzt Luisa. Summer in the Woods.

0: Einen schönen Samstag. Hier ist NDR 2 und ich habe gerade mal nachgeschaut. Es gibt im Buchhandel nicht nur einen WhatsApp-Knigge, auch nicht 10, sondern wirklich hunderte Bücher, die sich mit den Do's und Don'ts von WhatsApp beschäftigen. Ich finde es komplett absurd, aber anscheinend ist da ja wirklich Bedarf. Irgendwie macht es ja auch Sinn, weil wir sind ja nicht alle Teil eines Stuhlkreises.
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3: Und wie sind Sie heute da, Herr Sprenzel?
4: Ja, ich kam gestern Abend in unsere große WhatsApp-Gruppe Sylt, wo auch Roland Kaiser und Reinhard May und Kloppo drin sind, gepostet.
3: Herr Sprenzel, Sie öffnen sich. Bewahren Sie sich das.
4: Ja. A Swinging 60, Jackie Nult, Save the Date November the 22nd.
5: Ja, das habe ich gesehen. Und danke für die Einladung. Ich komme gerne.
4: Und Kloppo hat auch schon Daumen nach oben geschickt und Jauch will Wein mitbringen. Schön. So. Und dann schickt unser lieber Freund Pocke hier aus dem Nichts einen Link zu unserem Video.
6: Kennt ihr schon den South Park Film, wo der echte Tramp nackt durch die Wüste läuft und sein Pimmel zeigt?
5: Oh Gott, bewahre.
3: Wie bitte?
6: Das ist eine Sensation. Ich glaube, meine sofort, das ist KI.
4: So, und kein Schwein reagiert noch auf meine Einladung. Und
5: sein Schniepi spricht, ich schmeiß mich weg.
4: Ich habe hier Vorrechte.
3: Herr Sprenzel.
4: Nee, ich frage nur, wie lange muss man abwarten, bevor man in der WhatsApp-Gruppe nach dem Chat Beitrag eines Freundes etwas Neues postet. Das ist unverschämt.
6: Also ich finde, wenn 5 Minuten keine Reaktion auf dein Posting mehr kommt, dann dürfen andere auch wieder.
4: Dann hat das doch noch nicht jeder gelesen und dann geht das unter.
6: Ich bin nur weil das Pimmelvideo von Trump mehr Leute zieht als deine Einladung. Da kann ich ja nichts für.
5: Also ich finde, es sieht überhaupt nicht nach KI aus, aber ich weiß, was du meinst, Jackie.
3: Was?
5: Ich war mit Patrick und seinen Lütten zum Waldspaziergang im Forst Ranzau unterwegs und erzähl gerade die geile Story vom Oktoberfest letztes Jahr. Ein geplatztes Kleid, die Effenbergs und ein Polizeieinsatz im Hacker-Short.
4: Die kenne ich schon.
5: Ja, aber Patrick ja nicht. Und dann bin ich kurz vor der Pointe.
6: Oh, diese Hammer.
5: Ja, und dann schreit seine Lütte, guck mal ein Eichhörnchen und versaut mir alles.
4: Ach, denn glaubt die Göre, ihre Eichhörnchenentdeckung wäre wichtiger als alles andere? Nee, das ist nicht empathisch. Ja.
3: Sich impulsiv wichtiger zu nehmen als die Bedürfnisse anderer, das ist genau das, was Kinder machen. Nachvollziehbar, was sich aber eigentlich im Laufe des Heranwachsens ausschleichen sollte.
5: Also,
4: der Ausruf, guck mal, ein Eichhörnchen, kann allenfalls dann relevant sein, wenn man bereits tagelang festgeklammert auf einem Baumstamm über den Pazifik treibt.
6: Verpiss dich mal schön von meinem Baumstamm.
4: Sag mal, wegen dem Eichhörnchen, denn ist Land in der Nähe.
5: Können die schwimmen?
4: Das ist doch scheißegal.
3: Nur ein Beispiel, wie sind wir eigentlich drauf gekommen?
5: Wir sprachen von Pockes Film mit dem Tramp-Schniepi.
3: Ah, ja.
4: Es ging um meinen Geburtstag.
6: Ja, der trendet nicht.
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0: 7:30 Uhr. Halb acht, hier ist NDR2 mit dem Verkehrsservice für den ganzen Norden. Sieht gut aus, nur die A23 Hamburg Richtung Heide. Die ist zwischen Eidelstedt und Pinneberg Süd wegen einer Baustelle bis Dienstagmorgen um 5 gesperrt. Eure Umleitung geht ab Hamburg-Eidelstedt über die B4 bis Pinneberg-Mitte. Noch bessere Idee, ihr weicht weiträumig über die A7 aus. Das war's, ansonsten freie Fahrt, kommt gut an.
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0: Schönen Samstag. Es gibt ja zwei Zeitschriften, die gefühlt damals alle gelesen haben. Also einmal Mickey Mouse Hefte und natürlich die Bravo. Bei letzterer wurde aber mehr gekichert. Vor allem bei der Dr. Sommer Rubrik, oder? Jetzt wird die Bravo 70 und gucken wir gleich nochmal drauf.

0: Musikalisch haben sie echt neuen Leben. Nine Lives, neue Single von Fury in the Slaughterhouse. Hier ist NDR 2 am Samstag, 20 Minuten vor 8. Und woran denkt ihr, wenn ich sage Dr. Sommer, Photo Love Story und natürlich der legendäre Starschnitt? Ganz klar, ihr denkt an die Bravo. Stars, Aufklärung, Mode. Die Bravo war immer so ein bisschen trashig und das einzige Magazin, was ich von meinem eigenen Taschengeld bezahlen musste, weil meine Eltern, die fanden die irgendwie nicht so gut. Die Poster von Nena und Boy George hing natürlich trotzdem in meinem Kinderzimmer. In diesem Jahr wird die Bravo 70 und die ARD Mediathek feiert das mit einer Doku, die heißt Headlines, Hypes und Herzschmerz. Lilo Fifettig aus dem NDR 2 Team. Es kommen ja in dieser Doku auch ganz viele Stars und Sternchen zu Wort, die damals selber in der Bravo waren. Und auch wenn die Zeitschrift wirklich nur so eine Jugendzeitschrift war, die hatte schon Macht, die Bravo, ne?
1: Das zeigt die Dokumentation auch. Also wie groß der Einfluss dieses Magazins war. Sie prägte die Karriere und das Privatleben von Stars und Sternchen, aber auch die Leser und Leserinnen selbst. Die Bravo brachte sexuelle Aufklärung in deutsche Jugendzimmer, bestimmte, welche Musik angesagt war und fungierte dann auch gewissermaßen als Königsmacher. Und noch vor Castingshows wie Deutschland sucht den Superstar oder Popstars hat die Bravo mitentschieden, wer berühmt wird und wer nicht. Und das Magazin machte junge Menschen zu Idolen. Und doch, so sagen manche rückblickend, war der Umgang mit ihnen nicht immer fair. So wurde die Homosexualität des Boyband-Stars Eloy de Jong verschwiegen. Ja, er musste sogar Fotos mit ihm und einem Fan auf einem inszenierten Treffen machen.
0: Ja, das gibt's ja heute hoffentlich nicht mehr. Ich habe jetzt keine Teenager mehr in meinem Bekanntenkreis, aber wie sieht das heute aus? Wird die Bravo eigentlich noch gelesen?
1: Ja, während die Bravo in den 90ern noch maßgeblich Karrieren, etwa der Kelly Family, mitgestaltete, ist sie heute nur noch eine Marke von vielen. Und an frühere Erfolge kann das Magazin nicht mehr anknüpfen. Auch aufgrund von starker Konkurrenz durch soziale Medien. Und an der Entwicklung von der Bravo kann man auch eigentlich den Wandel der Medienlandschaft ganz gut beobachten. Früher setzte ein Magazin Trends und schuf Idole. Und heute entstehen Trends vor allem auf Social Media und werden dort weitergetragen. Und außerdem können die Stars mittlerweile unabhängiger von Medienunternehmen ihr Bild in der Öffentlichkeit bestimmen.
0: Also sehr, sehr spannend, wie das damals alles war. Die ganze Doku Bravo, Headlines, Hypes und Herzschmerz seht ihr ab sofort kostenlos in der ARD Mediathek.

Neue Musik von Soft Love. Leave the Light On. Hier bei NDR 2. Es ist der Samstagmorgen, 8:10. 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

0: Attacke auf einen externen Krankenhausdienstleister sind auch Unikliniken im Norden betroffen. Wie jetzt bekannt wurde, haben Kriminelle Daten von Patienten am UKSH in Schleswig-Holstein und am UKI in Hamburg abgreifen können. Aus der NDR-Nachrichtenredaktion Petra Mittermeier.
1: Das UKSH in Kiel schreibt auf seiner Internetseite, dass von rund 9000 Patienten an den Standorten Kiel und Lübeck Daten gestohlen worden sind. Dabei handelt es sich vor allem um Namen, Adressen oder Informationen zur Behandlung. Finanzdaten wie IBAN-Nummern sollen nicht abgegriffen worden sein. Das UKI in Hamburg berichtet von mehr als 5000 gehackten Datensätzen. In fast 1500 Fällen sollen auch Inhalte aus Patientenakten abgegriffen worden sein, wie Diagnosen. Wie gestern bekannt wurde, haben unbekannte Daten eines Dienstleisters gehackt, der die Abrechnung von Privat- und Selbstzahlerleistungen übernimmt. Zu dessen Kunden zählt auch die Uniklinik Greifswald. Ob auch sie von dem Hackerangriff betroffen ist, ist noch nicht bekannt.
0: Bundesfinanzminister und SPD-Chef Klingbeil hat Kompromissbereitschaft seiner Partei in den anstehenden Koalitionsrunden zu grundlegenden Reformen signalisiert. Klingbeil sagte der Rheinischen Post, diese Bundesregierung arbeite hart daran, die notwendigen Reformen voranzutreiben. Man sei bereit, aufeinander zuzugehen und die Blockaden im Land zu überwinden. Für die SPD sei dabei entscheidend, dass es gerecht zugehe. Unionsfraktionschef Spahn dagegen äußerte Zweifel an einer bereits gefundenen Einigung mit der SPD. Der CDU-Politiker sagte dem Münchner Merkur, staatliche Leistungen wie BAföG, Bürger-, Wohn- und Elterngeld könnten ohne Wirtschaftswachstum nicht erhöht werden. Bundesaußenminister Wadephul sieht die NATO in einem guten Zustand. Trotz immer wieder irritierender Äußerungen aus Washington seien die USA weiter ein verlässlicher Partner, sagte der CDU-Politiker in den ARD-Tagesthemen. Aus der NDR-Nachrichtenredaktion Jonas Valentin Weber.
2: Das Verteidigungsbündnis sei größer und stärker als je zuvor, so Wadephul mit Blick darauf, dass Schweden und Finnland der NATO erst vor kurzem beigetreten sind. Er begrüßte auch die Ankündigung von US-Präsident Trump, 5000 Soldaten nach Polen zu verlegen. Gerade mit Blick auf Russland sei es wichtig, dass die NATO im Osten Präsenz zeige. Zugleich bereiten sich die Europäer laut Wadephul darauf vor, bei möglichen Gesprächen mit Russland eine größere Rolle zu spielen. Die russischen Verluste im Ukraine-Krieg seien riesig. Deshalb wachse auch in Moskau die Bereitschaft zu verhandeln. Wadephul hatte sich erst kurz zuvor mit seinen NATO-Kollegen im schwedischen Helsingborg getroffen.
0: Wegen eines drohenden Chemieunglücks sind im US-Bundesstaat Kalifornien zehntausende Menschen dazu aufgerufen, ihre Häuser zu verlassen. An einem riesigen Chemietank sei ein Problem aufgetreten, teilten die Behörden von Garden Grove südlich von Los Angeles mit. Demnach steigt die Temperatur in dem Tank mit 26.000 Litern entzündlicher Flüssigkeit immer weiter. Es bestehe die Gefahr, dass sich ein Leck bildet und giftige Stoffe auslaufen oder dass der Tank explodiert. Zum Start der Freibadsaison fehlen in vielen Bädern in Deutschland Bademeister. Anfang Mai war nur etwas mehr als die Hälfte der Stellen besetzt, wie aus einer Umfrage des Verbands kommunaler Unternehmen unter 94 Badbetreibern hervorgeht. Viele Bademeister sind in den letzten Jahren in Rente gegangen und der Nachwuchs fehlt.
3: 8:03, schnell mal der Blick aufs NDR2-Wetter. Das ist wirklich Schwimmbadwetter an diesem Pfingstwochenende. Ich hoffe, bei euch im Schwimmbad habt ihr genug Personal, dass ihr mal reinspringen könnt. Heute oft sonnig, erstmal auch trocken. Gut, heute Abend vielleicht an der Nordsee und in Schleswig-Holstein mal ein Schauer oder auch ein Gewitter. Aber bis dahin tolle Temperaturen im Norden, 24 bis 27 Grad. Auf den Inseln ein bisschen frischer mit 17 bis 24 Grad. Morgen, ja, vormittags noch so ein bisschen neblig, aber später super freundlich, 21 bis 26 Grad und Pfingstmontag, da wird's richtig warm. Teilweise knacken wir da die 30 Grad im Norden. NDR2 Verkehrsservice für den ganzen Norden, A23 Hamburg Richtung Heide. Aktuell gesperrt zwischen Eidelstedt und Pinneberg Süd. Da ist eine Baustelle. Das Ganze dauert bis Dienstagmorgen um 5. Eure Umleitung geht ab Eidelstedt über die B4 bis Pinneberg Mitte oder noch besser, ihr weicht weiträumig über die A7 aus. Das war's. Kommt gut und vor allen Dingen sicher an euer Ziel.
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3: Schönen Samstag, ich bin Maren Sieber und es ist wirklich ein knaller Wochenende. Der Kollege ist gerade reingekommen mit kurzen Hosen. Ah, gibt nichts Besseres als weiße Männerbeine zum Start in den Tag. Kommt gut in euer Wochenende, gleich mit Almost Monday, David Guetta und Sia und los geht's mit Taylor Swift. Schönes Wochenende.

0: Hier ist NDR 2 und wenn in 2 Wochen am 6.6. in Cuxhaven so ein Wetter ist, dann wird das großartig.
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0: Johannes Oerding bei Coast in Concert in Cuxhaven. Die Bühne steht direkt hinterm Deich. Ihr könnt quasi das Meer riechen und dabei ein richtig tolles Konzert erleben. Und das ist nicht nur für uns als Publikum ein Erlebnis, auch für Johannes ist diese Location echt was ganz Besonderes, Schönes.
2: Da ist absolut was dran, dass die Location wichtig ist. Das muss ich ganz klar sagen. Also gerade wenn irgendwo im Hintergrund noch Wasser ist, das macht ja was mit der Seele per se. Aber wenn du dann da stehst und noch einen schönen Blick hast und dich wie in einer Postkarte fühlst, dann ist das schon ein bisschen schicker, muss ich ganz ehrlich sagen, als in einer geschlossenen Mehrzweckarena.
0: Und er hat auch einen Song, den er ganz besonders gerne singt, wenn zum Beispiel die Sonne dann über Meer bei Coast in Concert in Cuxhaven untergeht.
2: Ja, ich würde sagen, es gibt ein Lied, das heißt »Ich will noch nicht nach Hause«. Der ist eigentlich genau dafür geschrieben worden. Also, dass die Sonne untergeht oder aber gerade schon wieder aufgeht, je nachdem, wie lange man unterwegs war. Und das ist genau dieser Vibe, den ich dann bräuchte, wenn ich irgendwo schwelgen will, in Erinnerung oder aber einen schönen Abend genießen will.
0: Also, das wird richtig toll. 6.6. Coast in Concert mit Johannes Oerding. 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

0: Also ihr seid ja schnell. Da hätte ich gar nicht mit gerechnet, dass so früh schon jemand Lust hat, zum Telefon zu greifen. Aber hey, es ist natürlich Johannes Oerding und es ist natürlich das tolle Festival Coast in Concert am 6.6. in Cuxhaven. Aber die allererste, die hier bei mir im Studio gelandet ist bei NDR 2, das ist Annette aus Essen bei Oldenburg. Guten Morgen, Annette.
1: Guten Morgen.
0: Sag mal, wie sieht dein Pfingstwochenende aus? Was hast du vor? Habt ihr was Schönes geplant?
1: Ja, wir haben ein großes Event am Pfingstwochenende. Meine erste kleine Enkelin hat Taufe.
0: Ach, wie schön.
1: Darauf freue ich mich sehr und ich werde heute noch eine Torte backen und werde die Kleine gleich auch noch zum Babysitten bekommen und wir genießen das Wetter, wir lassen die Sonne im Garten uns auf den Bauch scheinen.
0: Ach, wie schön.
1: Ja, lass es uns einfach gut gehen.
0: Das klingt richtig perfekt. Und weißt du, was auch perfekt ist? Dass du übernächstes Wochenende zu Coast in Concert gehst mit Johannes Oerding.
1: Wahnsinn. Wahnsinn. Ich glaube, ich habe noch nie im Leben gewonnen.
0: Siehst du, einmal ist immer das erste Mal. Wir freuen uns sehr, dich dahin zu schicken. Samstag, 6. Juni in Cuxhaven. Und ist, glaube ich, auch dein erstes Mal Johannes Oerding live, oder?
1: Live, ja. Ja, das erste Mal. Und freue ich mich unendlich.
0: Das kannst du auch.
1: Es ist gerade so spontan entstanden, dass ich da irgendwie noch gar nicht drauf klarkomme.
0: Alles gut. Das wird ein ganz, ganz schöner Tag. Es wird ein ganz, ganz ein schönes Event. Annette freut sich und ihr könnt euch auch noch freuen, denn ich werde eventuell heute noch mal Tickets verlosen für Johannes Oerding Coast in Concert in Cuxhaven.

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auch so ein Lieblings-80er. Bronze Beat und Small Town Boy. 8.30 Uhr, hier ist NR2 mit dem Verkehrsservice für den ganzen Norden. Sieht sehr gut aus auf den Straßen. Nur einmal die A23 Hamburg Richtung Heide, die ist zwischen Eidelstedt und Pinneberg Süd wegen einer Baustelle. Bis Dienstagmorgen um 5 gesperrt. Eure Umleitung geht ab Hamburg-Eidelstedt über die B4 bis Pinneberg Mitte oder ihr weicht weiträumig über die A7 aus. Kommt gut und vor allen Dingen sicher an euer Ziel.

0: Neue Musik von Tampa City, Self-Aware. Hier ist NDR 2 am Samstag, 20 Minuten vor 9. Und auch wenn heute keine Bundesliga ist, weil Sommerpause, heißt das ja nicht, dass heute nicht trotzdem Fußball gespielt wird. Im Gegenteil, es wird richtig, richtig spannend am Sehnsuchtsort des deutschen Fußballs.
1: Der kürzeste Weg zu einem Titel führt über das Pokalfinale in der Hauptstadt. Bei den Schwaben sind die Erinnerungen an ihren Titelgewinn im letzten Jahr gegen Drittligist Bielefeld noch ganz frisch.
2: Der VfB Stuttgart gewinnt zum vierten Mal in seiner Vereinsgeschichte den DFB-Pokal.
3: Ein unglaublicher Moment, einzigartig einfach. Und dieser Moment vereint auch einfach nochmal.
1: Kapitän Atakan Karasor und sein Team gehen in diesem Jahr als Außenseiter in das Endspiel gegen Meister Bayern.
3: Bayern ist einfach die stärkste Mannschaft in Deutschland und mit einer der besten Mannschaften der Welt. Und zwei Dinge haben sie schon gegen uns gewonnen und das dritte wollen wir denen am liebsten vermiesen.
1: Stuttgart rechnet sich trotzdem etwas aus und tritt nach der Champions League Qualifikation mit einem ganz breiten Brustring zur Titelverteidigung an. Auch für die Bayern ist die Reise nach Berlin etwas Besonderes.
4: Und die Bayern stehen drin im DFB-Pokalfinale.
1: 6 Jahre ist das letzte Pokalendspiel her. Joshua Kimmich ist nur einer von 7 Münchnern, die auch damals mit dabei waren.
5: Als wir letztes Mal das Finale gespielt haben, waren ja keine Zuschauer, weil es während Corona war. Deswegen freuen wir uns extrem. Also ich glaube, nicht nur wir Spieler, auch die Familien, der Verein, alle drumherum freuen sich extrem, dass es endlich mal wieder nach Berlin geht. Da wollen wir natürlich noch den zweiten Titel holen.
1: Das Double hat Sportvorstand Max Eberl nach dem schmerzhaften Champions League aus im Halbfinale gegen Paris als das große Ziel ausgegeben.
6: Wir haben 20 das letzte Mal das Double geholt, da war auch Bayern das letzte Mal im Pokalfinale gestanden. Dementsprechend ist die Lust und der Hunger sehr, sehr groß, dieses Double nach München zu holen. Schließt sich der Kreis, weil den ersten Pokal haben wir auch gegen den VfB geholt, gegen den Supercup und jetzt im DFB-Pokal sind wir wieder im Finale.
1: Die Bühne in Berlin ist nun deutlich größer und bedeutender.
0: Jakob Rüger, NDR 2 Sport. Das DFB-Pokalfinale wird heute ab 20 Uhr im Ersten übertragen. Ein kleiner Tipp, damit ihr euch nicht zwischen Grillen und im Garten sitzen und Fußball gucken entscheiden müsst. Das Spiel gibt's auch zum Hören, live in voller Länge in der Sportschau-App. Habt ein schönes Wochenende. Hier ist NDR 2.

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2: Um 9 Uhr mit Claudia Drews. Der Hackerangriff auf einen

0: bestätigt. Das Krankenhaus ist aber ebenfalls Kunde des angegriffenen Dienstleisters. Die Firma ist für Abrechnungen von Privatpatienten und Selbstzahlern zuständig. Der Cyberangriff hatte sich schon Mitte April ereignet. Insgesamt sind mehr als 100.000 Datensätze geklaut worden.
1: Bundesfinanzminister und SPD-Chef Klingbeil hat Kompromissbereitschaft seiner Partei in den anstehenden Koalitionsrunden signalisiert. Bis zur Sommerpause will Schwarz-Rot wichtige Reformen auf den Weg bringen. Klingbeil sagte der Rheinischen Post, die Sozialdemokraten seien bereit, auf die Union zuzugehen, um die Blockaden im Land zu überwinden. Klingbeil betonte, dass für die SPD entscheidend sei, dass es gerecht zugehe. Unionsfraktionschef Spahn äußerte Zweifel an einer bereits gefundenen Einigung mit der SPD. Der CDU-Politiker sagte dem Münchner Merkur, staatliche Leistungen wie BAföG, Bürger-, Wohn- und Elterngeld könnten ohne Wirtschaftswachstum nicht erhöht werden. Bundesaußenminister Wadephul hält die NATO trotz Meinungsverschiedenheiten mit den USA nicht für geschwächt. Die Vereinigten Staaten seien nach wie vor ein verlässlicher Partner, sagte der CDU-Politiker in den ARD-Tagesthemen. Es sei eine gute Nachricht, wenn die USA zusätzliche 5.000 Soldaten in Polen stationieren wollen. Die Gefahr für Europa gehe von Russland aus, so Wadephul. Deswegen müsse die NATO vor allem im Osten Präsenz zeigen. Wegen eines drohenden Chemieunglücks sind im US-Bundesstaat Kalifornien Zehntausende Menschen dazu aufgerufen, ihre Häuser zu verlassen. An einem riesigen Chemietank sei ein Problem aufgetreten, teilten die Behörden von Garden Grove südlich von Los Angeles mit. Demnach steigt die Temperatur in dem Tank mit 26.000 Litern entzündlicher Flüssigkeit immer weiter. Es bestehe die Gefahr, dass sich ein Leck bildet und giftige Stoffe auslaufen oder dass der Tank explodiert. Dann könnten giftige Dämpfe über ein dicht besiedeltes Gebiet ziehen. Aktuell versuchen Einsatzkräfte, den bereits aufgeblähten Behälter zu kühlen. Zum Start der Freibadsaison fehlen in vielen Bädern in Deutschland Bademeister. Anfang Mai war nur etwas mehr als die Hälfte der Stellen besetzt, wie aus einer Umfrage des Verbands kommunaler Unternehmen unter 94 Badbetreibern hervorgeht. Grund dafür ist laut dem Bundesverband Deutscher Schwimmmeister der Fachkräftemangel. Viele Bademeister sind in den letzten Jahren in Rente gegangen und der Nachwuchs fehlt. Deshalb müsse man daran arbeiten, den Beruf wieder attraktiv zu machen, heißt es.
2: 9:03. Mensch, ich hoffe, bei euch ist das Bad mit Bademeistern besetzt, weil das Wetter perfekt, um anzubaden. 24 bis 27 Grad heute bei uns im Norden. Auf den Inseln ein bisschen frischer, 17 bis 24 Grad und dazu ganz viel Sonne. Hier und da auch mal eine Wolke und heute Nachmittag, ehrlicherweise muss man zugeben, in Schleswig-Holstein und an der Nordsee auch mal ein Schauer mit dabei oder ein Gewitter. Wenn das aber vorbei ist, wird das eine ruhige Nacht, ein ruhiger Abend und morgen genauso ein toller Tag, wenn nicht sogar noch schöner als heute. 21 bis 26 Grad und Pfingstmontag geht's genauso weiter. Teilweise knacken wir dann sogar die 30 Grad im Norden. NDR2 Verkehrsservice führt den ganzen Norden. So, jetzt hat's ein bisschen angezogen. Staunstockend ab 3 Kilometer, weil echt dann doch einiges los ist. Wir starten mal auf der A1 Bremen Richtung Osnabrück zwischen Groß-Ippener und Wildeshausen Nord. 3 Kilometer Stop and Go. Die A1 Hamburg Richtung Lübeck zwischen Ahrensburg und Bad Oldesloe steckt's auf 5 Kilometern. A7 Hannover Richtung Hamburg zwischen Bad Fallingbostel und Rasplatz Dorfmark. 4 Kilometer Stop and Go. Und nochmal die A7 Hannover Richtung Hamburg zwischen dem Kreuz und Marmsdorf 3 Kilometer stockend. Und die Meldung kennt ihr schon seit gestern Nachmittag. Die A23 Hamburg Richtung Heide ist zwischen Eidelstedt und Pinneberg Süd wegen einer Baustelle bis Dienstag 5 Uhr morgens gesperrt. Eure Umleitung geht ab Eidelstedt über die B4 bis Pinneberg Mitte oder noch besser, ihr weicht weiträumig über die A7 aus. Kommt gut und vor allen Dingen sichern euer Ziel.
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2: Richtig schönen Samstag wünsche ich euch. Gleich Silbermond mit dabei und die haben gerade den Grund verraten, warum wir länger schon nichts mehr von ihnen gehört haben. Ehrlich gesagt, ich habe mich auch wirklich gewundert. Keine neue Musik, totale Funkstille, aber gab einen ganz schönen Grund. Die Band hat nämlich ein Mitglied mehr bekommen. Sängerin Steffi und Gitarrist Thomas sind zum zweiten Mal Eltern geworden. Herzlichen Glückwunsch. Silbermond, leichtes Gepäck gibt's gleich nach Cyril und Stumbling in. Ich bin Maren Sieben.

0: Wrecker hier bei NDR 2. Gleich die Pet Shop Boys. It's a Sin in 1,40.
1: Moment mal.
2: Mit einem Beitrag von Klaus Böllert aus Hamburg für die katholische Kirche.
3: Wenn zwei sich streiten, freut sich der Dritte. Aber was, wenn der Dritte stattdessen den Streit schlichtet? An vielen Schulen werden Kinder zu Streitschlichtern ausgebildet, auch an den katholischen Schulen im Erzbistum Hamburg. Drittklässlerin Zoe macht das Training zweimal pro Woche.
4: Man lernt, dass man auf der Seite von beiden Kindern ist und nicht nur auf der von dem Kind, das man zum Beispiel lieber mag.
3: Nicht parteiisch sein und fair bleiben, das ist wichtig bei der Streitschlichterausbildung. Genauso wichtig ist miteinander reden und zuhören, sagt auch Mella Kapp. Sie ist die Leiterin der Ganztagsbetreuung an der Schule am Weiher und betreut die Streitschlichter.
5: Ich sage dir, was meine Bedürfnisse sind, wo meine Verletzung liegt und ich höre dir zu, was deine Verletzung ist und wo dir vielleicht der Schuh drückt und danach haben wir die Möglichkeit, eine Lösung zu finden und verstehen einander besser.
3: Im Streitschlichtertraining trifft sich die 10-köpfige Schülergruppe zweimal die Woche für eine Stunde am Nachmittag. Gemeinsam spielen die Kinder Streitszenen durch. Das findet der 11-jährige Leonard cool. Er und seine Freunde sind jede Pause beim Fußballspielen. Auch da kommt es zu Streit.
6: Also ich probiere immer, der Schlichter zu sein, aber ich bin halt nicht heilig. Manchmal provoziere ich auch die anderen, muss ich sagen. Aber das ist sehr, sehr selten. Jetzt bin ich auch gesagt, so ein Streitschlichter.
3: Und das mit Erfolg. Seitdem es das Training gibt, ist es friedlicher auf dem Pausenhof.
2: Das war ein Beitrag von Klaus Böllert aus Hamburg für die katholische Kirche.

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Das ist wirklich ein beautiful day, oder? Zumindest vom Wetter, überall super sonnig im Norden. Das Beste, es bleibt auch so. Ganz genau, 9.30 Uhr, halb 10, hier ist NDR 2 mit dem Verkehrsservice für den ganzen Norden. Ja, es ist ein bisschen mehr geworden, deswegen stau und stockend ab 3 Kilometer. Die A1 Bremen Richtung Osnabrück zwischen Groß-Ippenau und Wildeshausen Nord, 3 Kilometer Stop and Go. A1 Hamburg Richtung Lübeck zwischen Ahrensburg und Bad Oldesloe stockt's auf 5 Kilometern. A2 Hannover Richtung Berlin gab's einen Unfall zwischen Lehrte Ost und Hemeler Wald, 4 Kilometer Stau. 4 Kilometer Stop and Go auf der A7 Hannover Richtung Hamburg zwischen Bad Fallingbostel und dem Rastplatz Dorfmarkt. Dann die A7 Hannover Richtung Hamburg zwischen dem Maschner Kreuz und Marmsdorf 3 Kilometer stockend. A23 noch, Hamburg Richtung Heide, die ist zwischen Eidelstedt und Pinneberg Süd wegen einer Baustelle bis Dienstagmorgen um 5 gesperrt. Ihr werdet da ab Eidelstedt über die B4 bis Pinneberg Mitte umgeleitet oder noch besser, ihr weicht weiträumig über die A7 aus. Und die A1 gerade noch reingekommen, Osnabrück Richtung Bremen, zwischen Bremen-Brinkum und Hemeling 4 Kilometer Stau. Mensch, behaltet die Nerven, kommt gut und vor allen Dingen sicher an euer Ziel. Ein richtig schönes Wochenende.

0: Neue Single von One Republic, Need to Love. Hier ist NDR 2 am langen Pfingstwochenende. Vielleicht nutzt ihr die Zeit ja auch so ein bisschen, um euren Sommerurlaub zu planen. Vorsicht, wenn ihr gemeinsam Urlaub mit einem befreundeten Paar plant, lest lieber vorher nochmal ein Buch, was euch Jan Ehlert von unserem NDR Bücher-Podcast Eat, Read, Sleep empfiehlt. Jan, das ist nämlich ein Buch über ein Paarurlaub und da wird was ziemlich Gruseliges beschrieben in Es ist hell und draußen dreht sich die Welt, ne?
1: Oh, einer, der ziemlich schnell eskaliert. Und zwar so richtig. Da sind Eva und Felix reich und erfolgreich, Eltern zweier Kinder. Und dann Lynn und Matze, kinderlos und so mittelmäßig erfolgreich. Und wäre da nicht die enge Freundschaft, die sie seit der Schulzeit verbindet, dann hätten sie sich vielleicht überhaupt nichts zu sagen. Trotzdem machen sie zusammen Urlaub in Südfrankreich. Felix hat gezahlt und schnell brechen all die Risse auf von Eifersucht, Verletzungen, Neid. Und ich mag ja solche Geschichten total, die ganz harmlos anfangen und wo dann nach und nach alle Hüllen fallen. Ich habe mich wirklich sehr, sehr amüsiert. Und trotzdem hat dieses Buch, das Dieter Zipfel geschrieben hat, auch diese stillen, diese nachdenklichen Momente, wenn es dann darum geht, was Freundschaft wirklich ausmacht. Mein Tipp fürs Wochenende.
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1: Um 10 Uhr mit Claudia Drews. Die Cyberattacke auf einen Dienstleister für Krankenhäuser ist größer als bislang angenommen. Auch Krankenhäuser in Norddeutschland sind betroffen. Sowohl am UKSH in Schleswig-Holstein als auch am UKE in Hamburg wurden tausende Patientendaten abgegriffen. Aus Kiel, Kevin Bieler.
2: Demnach sind Daten von rund 9000 Patientinnen und Patienten gestohlen worden, schreibt das UKSH auf seiner Seite. Es handelt sich dabei vor allem um Namen, Adressen und Informationen zur Behandlung. Daten wie IBAN-Nummern sind nicht abgegriffen worden. IT-Systeme, mit denen Patienten versorgt werden, waren nicht betroffen, heißt es vom UKSH weiter. Der Angriff ist

0: Unionsfraktionschef Spahn äußerte Zweifel an einer bereits gefundenen Einigung mit der SPD. Der CDU-Politiker sagte dem Münchner Merkur, staatliche Leistungen wie BAföG, Bürger-, Wohn- und Elterngeld könnten ohne Wirtschaftswachstum nicht erhöht werden. Nach Recherchen über einen möglichen Ausstieg großer Energiefirmen aus Offshore-Projekten fordert Bundesumweltminister Schneider von den Unternehmen Klarheit. Sollten sich die Firmen tatsächlich zurückziehen, müssten sie Vertragsstrafen zahlen, drohte der SPD-Politiker in der Frankfurter Allgemeinen Zeitung. Die geplanten Projekte seien zentral für die Energiewende. NDR und Süddeutsche Zeitung hatten berichtet, dass unter anderem Total Energies aus mehreren großen Windkraftprojekten in Nord- und Ostsee aussteigen möchte. Demnach will der französische Konzern die dafür gekauften Meeresflächen zurückgeben und den Großteil des vereinbarten Preises nicht zahlen. Im kalifornischen Garden Grove südlich von Los Angeles sollen zehntausende Menschen ihre Häuser verlassen. In einer Flugzeugteilefabrik droht ein Tank mit Chemikalien zu explodieren. Aus Los Angeles, Antje Sieb.
1: In dem Tank befinden sich große Mengen Methylmethacrylat, das zur Herstellung von Kunststoff verwendet wird. Bei einer Explosion des Behälters würden giftige Dämpfe frei werden, die Augen, Atemwege und Hautreizen oder Übelkeit verursachen. Bei hohen Konzentrationen sind auch Lungenschäden nicht ausgeschlossen. Bereits am Donnerstag sei die Temperatur in dem problematischen Tank angestiegen, sagte die Einsatzleitung bei einer Pressekonferenz. Weil Ventile des Tanks nicht funktionieren, könne man nur versuchen, den bereits aufgeblähten Behälter zu kühlen. Jetzt befürchten die Verantwortlichen, dass entweder ein Leck entsteht oder der Tank explodiert und dabei möglicherweise auch benachbarte Tanks beschädigt.
0: Zum Start der Freibadsaison fehlen in vielen Bädern in Deutschland Bademeister. Anfang Mai war nur etwas mehr als die Hälfte der Stellen besetzt, wie aus einer Umfrage des Verbands kommunaler Unternehmen unter 94 Badbetreibern hervorgeht. Viele Bademeister sind in den letzten Jahren in Rente gegangen und der Nachwuchs fehlt. Deshalb müsse man daran arbeiten, den Beruf wieder attraktiv zu machen, heißt es vom Bundesverband Deutscher Schwimmmeister.
2: 3:03, wir gucken mal schnell aufs NDR2 Wetter. Knallertemperaturen heute, 24 bis 27 Grad, im Norden auf den Inseln ein bisschen kühler, 17 bis 24 Grad, aber dazu erstmal ganz viel Sonne, bleibt auch meistens trocken. Heute Abend vielleicht in Schleswig-Holstein und an der Nordsee ein paar Schauer oder Gewitter. Morgen auch freundlich, 21 bis 26 Grad und Pfingstmontag 30 Grad teilweise bei uns im Norden und dazu echt freundlich. NDR2 Verkehrsservice führt den ganzen Norden. Da ist ein bisschen was los auf den Straßen. Immer noch die restlichen Pfingsturlauber, deswegen staunstockend ab 3 Kilometer Länge. Die A1 Osnabrück Richtung Bremen. Zwischen dem Dreieck Stur und Bremen-Hemling 6 Kilometer Stau davor der Baustelle. Knappe halbe Stunde braucht ihr länger. A1 Hamburg Richtung Lübeck zwischen Ahrensburg und dem Kreuz Barkte Heide 6 Kilometer Baustellenstau. A2 Hannover Richtung Berlin zwischen Lehrte und Hemeler Wald 5 Kilometer Stop and Go. Dann die A2 Hannover Richtung Berlin zwischen Marienborn-Helmstedt und Eisleben stockt es auch auf 5 Kilometern. Und nochmal 5 Kilometer Stop and Go auf der A7 Hannover Richtung Hamburg zwischen dem Dreieck Walsrode und Bad Fallingbostel. Dann die A7 Hannover Richtung Hamburg zwischen dem Maschener Kreuz und Marmsdorf 3 Kilometer stockend. Und die A23 Hamburg Richtung Heide, die ist zwischen Eidelstedt und Pinneberg Süd weiterhin gesperrt. Baustelle bis Dienstagmorgen um 5. Die Umleitung für euch ab Hamburg-Eidelstedt über die B4 bis Pinneberg Mitte oder am besten weiträumig über die A7. Mensch, kommt gut und vor allen Dingen sichern euer Ziel.
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2: Schönen Samstagvormittag. Wir hatten es ja gerade in den News über die fehlenden Bademeister. Peter hat sich gemeldet aus Kiel über die NDR2 App und er schreibt, ich mache gerade eine Ausbildung, damit ich zumindest ehrenamtlich beim DLRG unterstützen kann. Peter, super Geschichte. So, wenn ihr heute ins Schwimmbad geht, einmal Danke sagen bei euren Bademeistern, dass die auf euch aufpassen. Macht euch ein richtig schönes Wochenende. Ich bin Maren Sieber.

0: Hier ist NDR 2 am Samstag und dieser Song, wenn in zwei Wochen über mir die Sonne untergeht, das wird traumhaft.
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0: Ich habe jetzt schon Gänsehaut. Johannes Oerding in zwei Wochen am 6. Juni. Headliner bei Coast in Concert in Cuxhaven. Tolle Kulisse direkt hinterm Deich. Und nicht nur wir im Publikum müssen uns dann manchmal kneifen, weil es so schön ist. Auch Johannes Oerding hat auf Konzerten so, ich nenne es mal, Out-of-Body-Momente.
2: Oh ja, das gibt es auf jeden Fall. Also ich erwische mich da auch regelmäßig mal bei. Das ist meistens auch so zum Ende des Konzerts, wenn ich dann doch nochmal alleine mit der Gitarre rauskomme und Songspiel, einen ganz kleinen für einen Nachhauseweg und dann lege ich die Gitarre beiseite und gucke in die Gesichter der Leute und dann spreche ich immer so ein bisschen mit mir selber, denk so, ja, das hast du immer gewollt und jetzt hast du das, also genieß es, saug das auf, füll damit deine Akkus wieder auf, denn wer weiß, wie lange du das noch machen kannst. Und ja, das, dann sehe ich mich manchmal auch von oben.
0: Akkus auffüllen, das ist ein gutes Stichwort. Das wird richtig schön. 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

0: Hier ist ein NR2. Richtig schönen Samstag wünsche ich euch. Johannes Oerding, Coast in Concert in 2 Wochen am Samstag in Cuxhaven. Das wird ganz, ganz großartig. Und Daniel aus Bremerhaven möchte da sehr gerne hin. Hallo Daniel.
1: Hallo.
0: Du arbeitest heute auch noch. Du hast noch kein langes Pfingstwochenende. Ich glaube, du bist beim Ordnungsamt unterwegs. Aber was bringen dir dann die nächsten freien Tage? Was habt ihr geplant?
1: Naja, jetzt für die Pfingsttage haben wir mit den Kindern so ein bisschen schwimmen und am Strand fahren so geplant.
0: Ja. Ach, perfekt.
1: Ja. Nach Pfingst ist noch ein bisschen Urlaub angesagt, von daher mache ich da ein langes Wochenende. Okay.
0: Siehst du mal, dann passt das doch. Und weißt du, was du in 2 Wochen machst? In 2 Wochen feierst du zusammen mit Johannes Oerding bei Coast in Concert in Cuxhaven.
1: Oh, das freue ich mich aber.
0: Super. 2 Tickets gibt's für euch. Hast du ihn schon mal live gesehen?
1: Nein.
0: Dann ist das ja umso schöner. Das wird ein ganz, ganz tolles Erlebnis. Ich meine, der macht eh immer super Konzerte, wirklich ganz tolle Stimmung. Und das Ganze dann hinterm Deich, kannst du dich richtig drauf freuen.
1: Da freuen wir uns drauf. Wunderbar.
0: Sehr gut. Daniel, ich wünsche dir noch ein schönes Pfingstwochenende. Halte heute noch durch beim Arbeiten. Und ab morgen ist dann Entspannung mit den Kindern angesagt.
1: Das mache ich. Liebe Grüße ans Team.
0: Danke, liebe Grüße zurück.

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Hier ist NDR 2, 10.30 Uhr. Schnell der Verkehrsservice für den ganzen Norden. Ist dann doch eine Menge los. Stau der Stocken deshalb ab 3 Kilometern. Die A1 Osnabrück Richtung Bremen zwischen dem Dreieck Stur und Bremen-Himmlingen. 7 Kilometer Stau. Knappe Dreiviertelstunde braucht ihr länger. Es gab einen Unfall auf der A1 Bremen Richtung Hamburg zwischen Sittensen und Heidenau. Da stockt es auf 3 Kilometern. Die A1 Hamburg Richtung Lübeck zwischen Ahrensburg und dem Kreuzberg der Heide. 7 Kilometer stocken, seid ihr aber in 20 Minuten durch. 5 Kilometer stockt es auf der A2 Hannover Richtung Berlin zwischen Lehrte und Himmeler Wald. Dann die A7 Hannover Richtung Hamburg zwischen dem Dreieck Walsrode und Dorfmark. 7 Kilometer stockend, aber auch dort in 20 Minuten seid ihr durch. 3 Kilometer Stop and Go auf der A7 Hannover Richtung Hamburg zwischen dem Maschner Kreuz und Marmsdorf. 20 Minuten noch mal mehr einplanen auf der A7 Hannover Richtung Hamburg zwischen Hamburg-Hausbruch und Othmarschen. Dafür die 5 Kilometer Stop and Go. Dann die Sperrung auf der A23 Hamburg Richtung Heide. Dort gesperrt zwischen Eidelstedt und Pinneberg Süd. Ist eine Baustelle bis Dienstagmorgen um 5. Ihr werdet ab Eidelstedt über die B4 bis Pinneberg-Mitte umgeleitet oder ihr weicht weiträumig über die A7 aus. Und die A24 haben wir noch. Hamburg Richtung Berlin. 3 Kilometer Stop and Go nochmal zwischen Talkau und Gudow. Mensch, behaltet die Nerven, kommt gut und vor allen Dingen sicher an euer Ziel. Und richtig schönen Samstag.

0: Schönes Pfingstwochenende. Es ist der Samstag. Das Wetter wird fantastisch, aber niemand möchte ja im Gesicht irgendwann mal wie so eine alte Lederhandtasche aussehen. Also knittrig, faltig und mit tiefen Furchen. Und der beste und einfachste Weg, um das zu verhindern, ist wirklich Sonnencreme. Allein in der Drogerie gibt's ja aber zig davon. Steht man teilweise echt so ein bisschen, ja, verwirrt vorm Regal. Und da gibt's auch noch welche, die noch so besonderen Schutz und viel, viel mehr versprechen. Jonas Proppisch aus der NR2 Verbraucherredaktion. Was gibt's da so alles?
1: Ja, häufig sind Produkte, die zusätzlich zum Sonnenschutz versprechen, Pigmentflecken aufzuhellen und neuen vorzubeugen. Dazu kommen gerne weitere Versprechen wie ein strahlender Teint oder geschmeidigere Haut. Dafür sind Zusatzstoffe in den Cremes. Zum Beispiel ist das Niacinamid eine Form von Vitamin B3. Oder es gibt auch Wirkstoffe und Wirkstoffkomplexe, die sich Hersteller haben schützen lassen. Zum Beispiel Thiamidol bei Nivea oder Lumiskin bei Sanozon von Rossmann. Wenn ein Wirkstoff patentiert oder anders geschützt ist, heißt das übrigens nicht automatisch, dass der auch besser ist als andere, die nicht geschützt sind.
0: Wenn mir das mit dem Glow und mit dem Lumi alles zu viel Shishi ist, was ist das Wichtigste bei so einer Sonnencreme?
1: Wichtig ist Schutz vor UVA- und UVB-Strahlen. UVB-Strahlen bleiben an der Hautoberfläche und verursachen Sonnenbrand. UVA-Strahlen dringen tiefer ein und befördern zum Beispiel die Hautalterung und Pigmentflecken. Die EU empfiehlt, dass ein Drittel der UV-Filter in einer Creme speziell vor UVA-Strahlen schützen sollte. Die meisten Cremes erfüllen das, erkennt man an den Buchstaben UVA in einem Kreis auf der Packung. Leider zeigen die Tests der Stiftung Warentest aber, dass man sich nicht immer auf die Packungsangaben verlassen kann. Man sollte sich vor dem Kauf also wirklich gut informieren, welche Creme taugt. Und egal welche man nimmt, man muss genug benutzen, damit sie richtig schützt. 2 Fingerlängen Creme fürs Gesicht oder 1,5 bis 2 Schnapsgläser für den ganzen Körper.
0: Guter Hinweis, gerade an diesem sonnigen Wochenende im Norden. Stichwort alte Lederhandtasche. Macht euch ein schönes Wochenende. Jetzt mit Coldplay hier bei NDR 2.

die perfekte Musik für diesen wunderschönen Samstag. Das war's für mich. Ich bin Maren Sieber. Ich wünsche euch ein ganz, ganz tolles Pfingstwochenende, egal ob ihr arbeitet oder ob ihr vielleicht frei habt, das Ganze ein bisschen genießen könnt. Ein paar Minuten kann sich jeder in die Sonne setzen oder vielleicht ein Eis essen. Ich setze mich jetzt auf die Autobahn, hoffe, dass ich einigermaßen durchkomme. Dirk gleich für euch am Start. Der freut sich auch schon. Habt ein ganz, ganz tolles Wochenende. Hier ist NDR 2.

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1: Um 11 Uhr mit Claudia Drews. Die Cyberattacke auf einen Dienstleister für Krankenhäuser ist größer als bislang angenommen. Auch Krankenhäuser in Norddeutschland sind betroffen. Sowohl am UKSH in Schleswig-Holstein als auch am UKE in Hamburg wurden tausende Patientendaten abgegriffen. Aus Kiel Kevin Bieler.
2: Demnach sind Daten von rund 9000 Patientinnen und Patienten gestohlen worden, schreibt das UKSH auf seiner Seite. Es handelt sich dabei vor allem um Namen, Adressen und Informationen zu Behandlung. Daten wie IBAN-Nummern sind nicht abgegriffen worden. IT-Systeme, mit denen Patienten versorgt werden, waren nicht betroffen, heißt es vom UKSH weiter. Der Angriff ist bei einem externen Dienstleister des Klinikums schon Mitte April passiert. Das komplette Ausmaß des Cyberangriffs ist noch nicht bekannt. Das Landeszentrum für Datenschutz Schleswig-Holstein ist über den Fall informiert. Das Uniklinikum in Hamburg-Eppendorf berichtet von mehr als 5000 gehackten Datensätzen.
1: In Deutschland zeichnet sich ein Einbürgerungsrekord ab. Nach Recherchen der Welt am Sonntag sollen im vergangenen Jahr knapp 310.000 Menschen einen deutschen Pass bekommen haben. So viele wie noch nie zuvor und knapp 18.000 Menschen mehr als im bisherigen Rekordjahr 2024. Die Daten stammen aus 14 Bundesländern und sind teilweise noch vorläufig.

0: Krankenhaus gebracht worden. Was die Gasexplosion verursacht hat, ist noch unklar. Laut der staatlichen Nachrichtenagentur Xinhua hätten die Kohlenmonoxidwerte in dem Bergwerk die Grenzwerte überschritten. Führungskräfte der Minenbetreiber seien festgenommen worden.
1: Der ukrainische Präsident Selenskyj lehnt den deutschen Vorschlag ab, seinem Land eine sogenannte assoziierte EU-Mitgliedschaft zu geben. Selenskyj nannte den Vorstoß von Bundeskanzler Merz unfair, weil die Ukraine damit kein Stimmrecht innerhalb der EU bekomme. Sein Land verteidige Europa und verdiene daher gleiche Rechte. Merz hatte seinen Vorschlag als Zwischenschritt formuliert auf dem Weg hin zu einem EU-Beitritt der Ukraine. So könnte Kiew beispielsweise an Ministertreffen teilnehmen. Im DFB-Pokal kämpfen Bayern München und der VfB Stuttgart am Abend um den Titel. Anstoß des Finales im Berliner Olympiastadion ist um 20 Uhr. Aus Berlin, Jakob Rüger.
2: Die Rollen sind klar verteilt. Alle drei Pflichtspiele gegen die Bayern hat der VfB in dieser Saison verloren. Der Titelverteidiger aus Schwaben sieht sich in der Außenseiterrolle und glaubt trotzdem an seine Chance, den Erfolg des letzten Jahres zu wiederholen. Der deutsche Meister aus München feiert nach 6 Jahren Pause sein Comeback im Endspiel von Berlin. Beim Rekordmeister wurde im Vorfeld betont, welch großen Stellenwert das DFB-Pokalfinale hat. Die Bayern wollen nach dem Meistertitel das Double holen. Je 24.000 Tickets haben beide Vereine bekommen. Das Berliner Olympiastadion ist restlos ausverkauft.
3: 11:03. Dieses Pfingstwochenende ist vom Wetter her wie gemalt. Heute viel, viel Sonne. Temperaturen zwischen 24 Grad in Flensburg und 30 in Meppen. Im Süden von Vorpommern und Richtung Nordsee auch mal dichtere Wolken. Richtung Nordsee vielleicht mal ein Schauer. Meistens bringen die aber nur ein bisschen Schatten. Der Pfingstmontag, der ist dann auch wieder sonnig und bis 29 Grad warm. Morgen, da sieht's zwischendurch nochmal ein bisschen anders aus. Da kommen ein paar Wolken mehr und es ist nur bis 26 Grad. Ist aber auch voll gekauft. Der NDR2 Verkehrsservice für den ganzen Norden und da sich das schnell füllt zurzeit, Stau oder stockend ab 3 Kilometern. A1 Bremen Richtung Osnabrück zwischen Opusen, Bremen-Marndorf und Arsten 4 Kilometer. Die A1 Osnabrück Richtung Bremen zwischen Dreieck Stur und Bremen-Hemelingen 7 Kilometer, da braucht ihr eine knappe Dreiviertelstunde länger. Die A1 weiter Richtung Hamburg zwischen Sittensen und Heidenau 8 Kilometer nach einem Unfall, da eine knappe halbe Stunde plus. Die A1 weiter Richtung Lübeck zwischen Ahrensburg und Kreuzberg der Heide nochmal 7 Kilometer, dort 20 Minuten plus. Die A7 Flensburg Richtung Hamburg zwischen Hennstedt-Ulzburg und Quickborn nach einem Unfall 4 Kilometer. Die A7 Hannover Richtung Hamburg zwischen Dreieck-Walsrode und Dorfmark 7 Kilometer, halbe Stunde plus. Die A7 weiter Richtung Hamburg zwischen Hamburg-Hausbruch und Othmarschen 5 Kilometer, 20 Minuten plus. Die A23 Hamburg Richtung Heide zwischen Eidelstedt und Pinneberg Süd ist wegen Bauarbeiten bis Dienstag 5 Uhr gesperrt. Die Umleitung führt ab Hamburg-Eidelstedt über die B4 bis Pinneberg-Mitte oder ihr weicht großräumig über die A7 aus. Und die A24 Hamburg Richtung Berlin zwischen Talkow und Gudow 5 Kilometer wegen einer Baustelle. Wo es geht, gute Fahrt für euch.
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3: Ja, und damit rein ins Pfingstwochenende. Was das denn? Wer hat denn das Wetter bestellt, Leute? Großartig. Vielen Dank dafür. Da machen wir auch die Musik, die das Wochenende zum Riesenerfolg macht. Egal, was ihr vorhabt, Clouseau macht euch gleich ein bisschen glücklicher. Immer wenn du nicht da bist, seine neue Single. Und hier ist Kescher mit TikTok. Ich bin Dirk. Schönen Samstag.
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0: NDR 2. An eurem Pfingstwochenende. Großartiges Wetter. Man weiß genau, was man alles machen kann. Und wer ganz schlau ist von euch, der besorgt sich schon jetzt die Kinotickets für, wenn das Wetter mal wieder so richtig durchhängt.
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0: Ja, euer Kinowissen bringt euch ab sofort jeden Samstag bei uns bis zu 6 Kinotickets. Frederik Buchholz aus Wendeburg ist heute am Start. Frederik, Kinofilme sind dein Ding?
2: Also Hollywood, alles.
0: Sehr gut. Denkbar einfach. Wenn du mir einen richtigen sagst, hast du 2 Kinotickets. Wenn du alle 5 richtig hast, dann bekommst du 6 Tickets von mir. Ich gebe dir 3 Wörter vor und dann will ich wissen von dir, welcher Film. Wenn du es nicht weißt, dann sag irgendwann weiter, weil wir haben ja nur 60 Sekunden.
2: Ja, okay.
0: Pass auf, los geht's.
2: Jawohl.
0: Pralinen, Bushaltestelle, Bank.
2: Forrest Gump.
0: Nickname, mein Lieber. Aktienhändler, New York und eine Menge Drogen.
2: Wolf of Wall Street.
0: Clownfisch, Zahnarzt, Aquarium.
2: Findet Nemo.
0: Stofftüte, Telefonzelle, Berlin.
2: Boah. Weiter.
0: Schule, Bankräuber, Chantal.
2: Fuck you, Goethe.
0: Richtig, die nächsten probieren wir nochmal. Stofftüte, Telefonzelle und Berlin.
2: Final Call?
0: Ich geb dir noch ein Wort dazu. Rennen.
2: Nee.
0: Nee?
2: Yes, den kriege ich nicht.
0: So, dann können wir uns noch ein paar Sekunden unterhalten. Die Zeit ist ja noch nicht um. Weißt du, was das war? Das war nee. Lola Rent.
2: Ah. Oh.
0: Die war unterwegs in Berlin. Deswegen habe ich nochmal Rennen gesagt, weil das war's. Lola Rent ist ja die ganze Zeit gerannt. Aber trotzdem, mein Lieber, trotzdem, das waren 4 richtige. Das heißt, du hast von uns 5 Tickets für deinen nächsten Kinobesuch.
2: Ja, mega geil.
0: Nicht schlecht, oder?
2: Mega geil.
0: Du hast doch, absolut. Du hast es gut gerockt.
2: Hammer.
0: Siehst du, mein Lieber, so kommen wir doch zusammen. Ich wünsche dir ein richtig schönes Wochenende.
2: Ja, danke. Ebenso. Schöne Pfingsten.
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0: 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An eurem Samstag zum Pfingstwochenende. Und was ist das für ein Tag heute? Heute ist der Tag der Amateure im Fußball. Heute gibt es die Finals der Landespokale. Da entscheidet sich, wer in der kommenden Saison im DFB-Pokal teilnehmen darf. Das sind 21 Finalspiele. Los geht's in 5 Minuten schon. Und die ARD überträgt heute viel in der Konferenz, ganz viel von diesen Spielen. Das heißt, ihr könnt heute vielleicht den Verein bei euch um die Ecke direkt im Fernsehen sehen, wie er versucht, in den DFB-Pokal einzuziehen. Also, dann schaltet doch direkt mal ein und dann habt ihr heute Fußball satt, Sonne dazu und dazu großartige Musik. Was willst du eigentlich mehr? Was willst du mehr?
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Blink 182 mit I Miss You bei NDR 2 um 11:30. NDR 2 Verkehrsservice für den ganzen Norden. Es füllt sich langsam, deswegen haben wir mal vorsortiert. Stau oder stockend ab 5 Kilometern. A1 Osnabrück Richtung Bremen zwischen Dreieckstur und Bremen-Hemelingen 7 Kilometer. Das kostet euch eine knappe Dreiviertelstunde länger. A1 Bremen Richtung Hamburg zwischen Sittensen und Heidenau 8 Kilometer nach einem Unfall. Knappe halbe Stunde plus dort. Weiter Richtung Lübeck auf der A1 zwischen Ahrensburg und Kreuzberg der Heide 6 Kilometer, 20 Minuten plus. A7 Hannover Richtung Hamburg zwischen Dreieckwalsrode und Dorfmark 7 Kilometer, auch da eine halbe Stunde mehr einplanen. A7 weiter Richtung Hamburg zwischen Hamburg-Hausbruch und Othmarschen, also durch den Elbtunnel durch, 5 Kilometer, 20 Minuten plus. Die A20 Lübeck Richtung Rostock zwischen Zure und Neukloster 5 Kilometer, halbe Stunde mehr. Die A23 Hamburg Richtung Heide zwischen Eidelstedt und Pinneberg Süd ist wegen Bauarbeiten bis Dienstag 5 Uhr gesperrt. Die Umleitung führt ab Hamburg-Eidelstedt über die B4 bis Pinneberg Mitte oder weiträumig über die A7 ausweichen. Und noch die A24 Hamburg Richtung Berlin zwischen Schwarzenbeek-Grande und Gudow 7 Kilometer. Eine gute halbe Stunde plus. Wo es geht, wünschen wir euch eine gute Fahrt. Und mit uns einen schönen Start ins Pfingstwochenende.

0: Weedus hier bei NDR 2 an eurem Pfingstwochenende mit Dirk. Und ich habe gestern schon überall in der Nachbarschaft was gerochen, habe ich's. Ich habe es gerochen, der Norden grillt an diesem Wochenende. Und wenn das früher einfach mal Nacken, Nacken und Nacken war, okay, und eine Wurst, dann liegt da inzwischen viel mehr auf dem Grill. Gemüse, Pilze, Käse werden immer beliebter. Aber es gibt dann doch noch einige, die trauen sich nicht so richtig. Grünzeug oder Käse direkt auf den Grillrost legen? Sabine Schütze aus der ARD Verbraucherredaktion hat deshalb ein paar Tipps für uns, die es das einfacher machen. Welches Gemüse kann denn jetzt direkt auf das Grillrost?
1: Gefüllte Paprika oder Fleischtomaten zum Beispiel, vorgegarte halbierte Kartoffeln, aber auch Gemüse pur wie grüner Spargel oder Zucchini und Auberginen, die längs in Scheiben geschnitten worden sind, ebenso Pilze wie Austernseitlinge, die sind super zum Grillen. Da sollte nur der dicke Stiel weggeschnitten werden, damit sie schön flächig auf dem Rost liegen können. Oder auch Kräuterseitlinge, die längs in Scheiben geschnitten sind. Die werden alle einfach nur mit Öl eingepinselt, damit sie nicht am Grillrost kleben bleiben. Wenn sie fertig sind, brauchen das Gemüse und die Pilze nur noch etwas Salz. Vielleicht zusätzlich noch eine italienische Cremolata, so zum Verfeinern. Der frische Geschmack dieser Würzmischung aus glatter Petersilie, Zitrone und etwas Knoblauch, der entfaltet sich perfekt auf den warmen Pilzen und dem Gemüse.
0: So, da geht ja schon mal eine ganze Menge an Gemüse. Und was ist mit Käse? Welcher kann aufs Rost, welcher lieber nicht?
1: Absolut unproblematisch ist Halloumi, dieser feste, salzige Käse aus Zypern. In Scheiben schneiden, einölen und dann 2 bis 3 Minuten auf jeder Seite grillen. Je wärmer er gegessen wird, desto weniger quietscht er zwischen den Zähnen. Das stört ja etliche Leute. Und es gibt natürlich noch Salzlakenkäse wie Feta oder Hirtenkäse. Weil der aber krümelig ist und auf dem Grill zerfallen würde, sollte der in Päckchen verpackt auf den Grill oder in längs aufgeschnittene Spitzpaprika zum Beispiel. Auch sehr lecker.
0: Na also, danke für die Infos. Sabine Schütze aus der ARD Verbraucherredaktion. Auch Gemüse und Käse kann an diesem Wochenende auf den Grill. Und wir haben gelernt, der Käse quietscht, wenn er noch nicht durch ist. Ähnlich wie mit den Turnschuhen, wenn sie noch nicht bezahlt sind. Ne? Ja.

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0: 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An eurem Pfingstwochenende, bestes Wetter, Mittagszeit, da bringen wir euch doch mal auf den aktuellen Stand.
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2: In Hannover wird heute der erste Christopher Street Day des Jahres gefeiert. Und in Berlin spielen der FC Bayern München und der VfB Stuttgart im Finale um den DFB-Pokal. Die Sonne scheint, über 20 Grad, also perfektes Wetter für dieses Pfingstwochenende. Und es gibt viele Veranstaltungen hier bei uns im Norden, auch in Hannover. Da findet heute der Christopher Street Day, also der CSD, statt. Dabei geht es unter anderem um die Sichtbarkeit und die Rechte von queeren Menschen, also denen, die zum Beispiel lesbisch, schwul, bisexuell oder transgender sind. Die Polizei rechnet mit rund 12.000 Teilnehmerinnen und Teilnehmern beim CSD in der Stadt. Julia, willkommen, NDR 2 Hannover. Wann geht's denn los mit der Demo?
3: Jetzt zur Stunde geht's auf dem Opernplatz los mit Musik und Redebeiträgen auf der Bühne und überall auf dem Platz verteilt.

0: für Autofahrer.
1: Ja, die sollten die Innenstadt von Hannover heute Nachmittag am besten weiträumig umfahren. Das empfiehlt die Polizei. Denn viele Straßen und auch der Cityring werden für den CSD-Umzug zeitweise gesperrt. Und der könnte lang werden. Bei dem Topwetter rechnen die Organisatoren auch mit mehr als 12.000 Teilnehmern. Außerdem ist heute am Maschsee in Hannover noch Drachenboot-Festival. Da werden mehr als 3.500 Paddler und tausende Zuschauer erwartet. Volles Haus heute also in Hannover.
0: Danke dir, Julia. Willkommen für die Infos. Und das haben wir auch noch im Blick. Von der großen Cyberattacke auf einen externen Krankenhausdienstleister sind auch Unikliniken im Norden betroffen. Wie jetzt bekannt wurde, haben Kriminelle Daten von Patienten am UKSH in Schleswig-Holstein und am UKE in Hamburg abgreifen können. Petra Mittermeier, NDR 2 aktuell.
2: Das UKSH in Kiel schreibt auf seiner Internetseite, dass von rund 9.000 Patienten an den Standorten Kiel und Lübeck Daten gestohlen worden sind. Dabei handelt es sich vor allem um Namen, Adressen und Informationen zur Behandlung. Finanzdaten wie IBAN-Nummern sollen nicht abgegriffen worden sein. Das UKE in Hamburg berichtet von mehr als 5.000 gehackten Datensätzen. In fast 1.500 Fällen sollen auch Inhalte aus Patientenakten abgegriffen worden sein, wie Diagnosen. Wie gestern bekannt wurde, haben Kriminelle Daten eines Dienstleisters gehackt, der die Abrechnung von Privat- und Selbstzahlerleistungen übernimmt. Zu dessen Kunden zählt auch die Uniklinik Greifswald, die aber nach eigenen Angaben nicht betroffen ist.
0: Bei einer Explosion in einem Kohlebergwerk im Norden Chinas sind mindestens 90 Menschen ums Leben gekommen. Staatlichen Medien zufolge waren zum Zeitpunkt des Unglücks fast 250 Bergleute unter Tage. Derzeit gelten noch etwa 10 von ihnen als vermisst. China hat trotz des Ausbaus erneuerbarer Energien den größten Kohleverbrauch weltweit. In Bergwerken dort kommt es immer wieder zu Unfällen. Zum Start der Freibadsaison fehlen in vielen Bädern in Deutschland Bademeister. Anfang Mai war nur etwas mehr als die Hälfte der Stellen besetzt. Das zeigt eine Umfrage des Verbands Kommunaler Unternehmen unter 94 Badbetreibern. Fast jedes dritte Schwimmbad hat angegeben, dass bei ihnen noch mindestens 10 Stellen unbesetzt sind. Grund dafür ist laut dem Bundesverband Deutscher Schwimmmeister der anhaltende Fachkräftemangel. Viele Bademeister sind in den letzten Jahren in Rente gegangen und der Nachwuchs fehlt. Deshalb müsse man daran arbeiten, den Beruf wieder attraktiv zu machen, heißt es. Fußballfans schauen heute Abend nach Berlin. Denn da geht's darum, wer den DFB-Pokal nach Hause holt. Entweder Stuttgart oder die Bayern. Jakob Rüger für NDR 2 in Berlin. Was ist los in der Stadt rund ums Pokalfinale?
3: Berlin ist ja in all den Jahren zu einer Pilgerstätte rund um das Pokalfinale geworden. Den ganzen Tag sieht man Fans mit verschiedenen Trikots und Schals im Stadtbild. Rund 100.000 werden in der Hauptstadt erwartet, übrigens nicht nur Stuttgart- und Bayern-Anhänger. Beide Vereine haben rund 24.000 Tickets bekommen. Die Schwaben treffen sich am Alexanderplatz in der Nähe des Fernsehturms und dort hat der VfB eine große Bühne aufgebaut. Die Bayern-Fans haben den Theodor-Heuss-Platz im Westteil der Stadt als Treffpunkt ausgerufen. Von dort geht es dann zu Fuß ins Olympiastadion. Und weil die Bayern im Vorfeld als Heimteam ausgelost wurden, dürfen sie die Ostkurve besetzen, wo im Liga-Alltag die Fans von Hertha BSC zu Hause sind.
0: Welche Bedeutung hat das Pokalfinale denn für die Bayern? Die sind ja immerhin schon deutscher Meister.
3: Ja, man könnte ja meinen, als Rekordpokalsieger und Rekordmeister ist das einfach nur ein weiteres Endspiel für die Münchner, aber weit gefehlt. 6 Jahre standen sie nicht im Pokalfinale. Das ist für die Bayern wirklich eine Ewigkeit. Nach dem Halbfinalaus in der Champions League ist das Double als Ziel ausgerufen worden. Und bei der Münchner Meisterfeier war das Pokalfinale bereits ein großes Thema. Die Freude und der Ansporn sind groß. Nur 7 Münchner waren beim letzten Pokaltriumph 2020 mit dabei. Da hat der Titelverteidiger Stuttgart deutlich mehr Pokalfinalerfahrung als die favorisierten Bayern.
0: Also die Bayern gehen als Favorit in dieses Pokalfinale. Wie ist denn die Stuttgarter Bilanz gegen Bayern im DFB-Pokal?
3: Jetzt müssen die, die es mit Stuttgart halten, ein bisschen stark sein. Nur eines von 10 Pokalduellen hat der VfB gewinnen können. Am Tag des Mauerfalls im November 1989 gab es im Neckarstadion ein klares 3:0, während zeitgleich in Berlin Ost und West auf den Straßen zueinander fanden. Stuttgart also der Außenseiter in diesem Endspiel und das ist eine ganz neue Rolle, denn die Schwaben holten ihre letzten beiden Pokaltitel jeweils gegen Drittligisten. 1997 gegen Energie Cottbus und letztes Jahr der Erfolg über Arminia Bielefeld und in beiden Endspielen war Stuttgart der klare Favorit und ist dieser Rolle am Ende dann auch gerecht geworden.
0: Danke dir, Jakob Rüger, für die Infos und das Pokalfinale könnt ihr euch heute Abend im Ersten anschauen. Anpfiff ist um 20 Uhr.
4: So, und jetzt müssen wir erstmal auf die Straße schauen, denn wir haben eine dringende Meldung. Achtung, ein Falschfahrer im NDR 2 Verkehrsservice aktuell. Es betrifft die A23 Hamburg-Heide zwischen Halstenbeck

Pfunder und Pinneberg Nord kommt euch ein Falschfahrer entgegen. Achtung in beiden Richtungen. A23 Hamburg-Heide zwischen Halstenbek-Krupunder und Pinneberg Nord ist ein Falschfahrer unterwegs. Achtung dort in beiden Richtungen. So. Aber mal nicht unterschlagen, das war das NDR2 Update für euch mit Karl Schreiber. Und ihr könnt es nachhören, wann ihr wollt, direkt über unsere Seite oder über unsere NDR2 App. So, und jetzt kommen wir zu diesem Wetter. Das ist doch mal herrlich, oder? Haha, wunderschön da draußen. Viel, viel Sonne heute. Es gibt ein paar Wölkchen. An der Nordsee sind die vielleicht noch mal etwas dicker. Aber wenn überhaupt, dann gibt es einen ganz kurzen Schauer an der Nordsee. Ansonsten ist es trocken. Und sonst viel, viel Platz für blauer Himmel. Ein großartiger Tag und die Temperaturen... In Niebüll 24 Grad und im Südwesten von Niedersachsen 30 Grad. Es ist ein Sommertag, absolut herrlich. Morgen ist es dann zwischendurch mal ein bisschen wolkiger und nicht mehr ganz so warm. Temperaturen bis 26 Grad, aber da holt das Wochenende nur wieder Schwung. Am Pfingstmontag wieder viel Sonne und bis 29 Grad. Und ich finde das richtig gut. 8:08, der NDR2 Verkehrsservice für den ganzen Norden. Nochmal der Falschfahrer A23 Hamburg-Heide. Achtung zwischen Halstenbek-Krupunder und Pinneberg Nord in beiden Richtungen. Stau oder stockend und weil eine Menge los ist ab 5 Kilometern. A1 Osnabrück Richtung Bremen zwischen Dreieckstur und Bremen-Hemmelingen 7 Kilometer. Eine knappe Dreiviertelstunde kostet euch das mehr. A1 Bremen Richtung Hamburg zwischen Elsdorf und Heidenau 11 Kilometer. Nach einem Unfall Dreiviertelstunde mehr einplanen. Und weiter auf der A1 Richtung Lübeck zwischen Ahrensburg und Kreuzberg der Heide nochmal 6 Kilometer, da 20 Minuten plus. Die A7 Hannover Richtung Hamburg zwischen Dreieckwalsrode und Dorfmark inzwischen 10 Kilometer, knappe halbe Stunde mehr. Die A7 weiter Richtung Hamburg zwischen Hamburg-Hausbruch und Othmarschen dann 5 Kilometer, halbe Stunde. A20 Lübeck Richtung Rostock zwischen Zure und Neukloster 5 Kilometer, auch da eine halbe Stunde mehr einplanen. Die A23 Hamburg Richtung Heide. Zwischen Eidelstedt und Pinneberg Süd. Bauarbeiten bis Dienstag um 5 ist gesperrt. Die Umleitung bringt euch ab Hamburg-Eidelstedt über die B4 bis Pinneberg Mitte oder ihr könnt großräumig über die A7 ausweichen. Und noch die A24 Hamburg Richtung Berlin zwischen Schwarzenbeck-Grande und Gudow. 7 Kilometer. Eine gute halbe Stunde dauert es länger. Gute und sichere Fahrt. Hier ist Dirk. Wir wünschen euch ein schönes Pfingstwochenende. Nossa!

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1: 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Jetzt Youngblood. Suburban Requiem.

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Es ist 12:30 und hier ist der NDR 2 Verkehrsservice für den ganzen Norden. Gute Meldung erstmal. Entwarnung auf der A23 Hamburg-Heide. Der Falschfahrer zwischen Halstenbek-Ruppunder und Pinneberg-Nord, der ist weg. Ansonsten ist aber ziemlich was los. Deswegen Stau oder stockend ab 5 Kilometern. A1 Osnabrück Richtung Bremen zwischen Dreieck Stur und Bremen-Hemelingen 7 Kilometer. Eine knappe Dreiviertelstunde müsst ihr da drauf rechnen. A1 Bremen Richtung Hamburg zwischen Elsdorf und Heidenau 11 Kilometer nach einem Unfall, dort auch eine Dreiviertelstunde plus. Die A1 Hamburg Richtung Lübeck zwischen Ahrensburg und Kreuzberg der Heide 6 Kilometer, 20 Minuten dauert's länger. A7 Hannover Richtung Hamburg zwischen Dreieck Walsrode und Dorfmark 10 Kilometer, knappe halbe Stunde plus. Die A7 weiter Richtung Hamburg zwischen Tieshope und Horster Dreieck nochmal 5 Kilometer und weiter Richtung Flensburg dann zwischen Hausbruch und dem Elbtunnel nochmal 5 Kilometer, da auch 20 Minuten plus. Die A23 Hamburg Richtung Heide zwischen Heidelstedt und Pinneberg Süd, Bauarbeiten bis Dienstag 5 Uhr ist da gesperrt. Die Umleitung führt ab Hamburg-Heidelstedt über die B4 bis Pinneberg Mitte oder ihr seid schlau und weiträumig ausweichen über die A7 ist wahrscheinlich die bessere Lösung. Die A24 Hamburg Richtung Berlin zwischen Schwarzenbeek-Grande und Gudow 7 Kilometer, auch da eine gute halbe Stunde mehr einplanen. Habt Geduld, wir sind bei euch, hier ist NDR 2 und ich bin Dirk Hey.

0: NDR 2. An eurem Pfingstwochenende mit Dirk. Hier kommt ein kleines Quiz zum Wochenende. Was haben Barcelona, Venedig und die Amalfiküste gemeinsam? Ja? Ich sag's euch, da gibt's vor allem eins: Stau, Gedränge und ganz viele andere Menschen. Denn diese Orte sind komplett überlaufen. Vielleicht seid ihr ja auch gerade dabei, euren Urlaub zu planen und denkt euch, oh, die italienische Küste, die wäre ja toll. So Küstenörtchen in den Fels gekloppt, Serpentinen, traumhafte Strände, Zitronenbäume. Bei Insta sieht das immer so toll aus, ne? Und das ist auch genau das Problem. Das sehen nämlich alle bei Insta. Aber was keiner zeigt, sind die vielen tausend Touristen, die sich da durch die engen Gassen schieben. Anna Giordano ist unsere Italien-Korrespondentin. Anna, warum sind Positano oder Amalfi gerade so komplett überlaufen? Ich meine, der Gardasee ist ja auch schön.
1: Ja, das stimmt. Da kommen ein paar Effekte zusammen tatsächlich. Einerseits der ganze Hype auf Social Media rund um die Amalfi-Küste. Also wir alle kennen ja diese Bilder von handbemalten blau-weißen Kacheln, die Zitronen, das tiefblaue Meer vor Capri und so weiter. Das kommt gut an und deshalb reisen ohnehin schon viele Menschen aus der ganzen Welt an die Amalfiküste. Und dazu kommt jetzt aber auch noch ein anderer Effekt, dass nämlich immer mehr Kreuzfahrtschiffe im Golf von Neapel halten. Und das ist natürlich dann eine totale Überlastung dieser Städtchen.
0: So, wenn ich jetzt aber trotzdem nach Italien will, gibt es nicht auch noch so ein paar schöne Ecken, die im Internet nicht so gefeiert werden?
1: Ehrlich gesagt gibt es sehr viele Alternativen, denn Zahlen des italienischen Tourismusverbands zeigen, dass 80% der Touristen nur 5% der italienischen Landesfläche besuchen. Also immer die gleichen Orte. Rom, Venedig, Florenz, Amalfiküste. Und es gibt eben viele Orte. Ich persönlich bin gerne am Monte Argentario. Das ist so eine vorgelagerte Halbinsel in der südlichen Toskana. Auch Felsküste, auch tiefblaues Meer, auch malerische Städtchen. Und davon gibt es aber auch ganz viele in Italien. Also zum Beispiel auch die Gargano-Halbinsel in Apulien hat so ein wunderbares Meer und auch eine Felsküste. Und auch die Küsten zum Beispiel in Kalabrien oder Sizilien sind sehr schön.
0: Danke, dann kommt ja wirklich Urlaubsfeeling auf. Anna Giordano war das, NDR 2 Rom. Die Ecken in Italien, die bei Social Media gefeiert werden, sind pappenvoll. Es gibt aber noch schöne andere Ecken. Und ich glaube, man muss auch hier heute im Norden zum Wochenende gar nicht so weit fahren. Es gibt sehr, sehr viele schöne Sommerecken, auch bei uns. Kleiner Aperol, bisschen was grillen, nacken. Das ist wie Urlaub, das kann ich euch sagen. Hier ist David Kuschner, Daylight. Ich muss jetzt so los, in Urlaub.

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1: Um 13 Uhr mit Klaas Christoffersen. Die Cyberattacke auf einen Dienstleister für Krankenhäuser ist größer als bislang angenommen. Auch Krankenhäuser in Norddeutschland sind betroffen. Sowohl am UKSH in Schleswig-Holstein als auch am UKE in Hamburg wurden tausende Patientendaten abgegriffen. Aus Kiel Kevin Bieler.
2: Demnach sind Daten von rund 9000 Patientinnen und Patienten gestohlen worden, schreibt das UKSH auf seiner Seite. Es handelt sich dabei vor allem um Namen, Adressen und Informationen zur Behandlung. Daten wie IBAN-Nummern sind nicht abgegriffen worden. IT-Systeme, mit denen Patienten versorgt werden, waren nicht betroffen, heißt es vom UKSH weiter. Der Angriff ist bei einem externen Dienstleister des Klinikums schon Mitte April passiert. Das komplette Ausmaß des Cyberangriffs ist noch nicht bekannt. Das Landeszentrum für Datenschutz Schleswig-Holstein ist über den Fall informiert. Das Uniklinikum in Hamburg-Eppendorf berichtet von mehr als 5000 gehackten Datensätzen.
1: In Deutschland zeichnet sich ein neuer Rekord bei der Zahl der Einbürgerungen ab. Nach Informationen der Welt am Sonntag haben im vergangenen Jahr mehr als 309.000 Menschen den deutschen Pass erhalten. Der bisherige Rekordwert aus dem Jahr 2024 lag bei 292.000 Einbürgerungen. Die Daten stammen der Zeitung zufolge aus 14 Bundesländern. Nur Mecklenburg-Vorpommern und Sachsen-Anhalt fehlen. Teilweise handelt es sich auch noch um vorläufige Werte. Für kommendes Frühjahr rechnen Fachleute mit einem weiteren Einbürgerungsschub. Dann erreichen die ersten Ukrainer, die nach dem russischen Einmarsch ihr Land verlassen haben, die notwendige 5-jährige Voraufenthaltszeit. Im Norden Chinas hat es einen Unfall in einem Kohlebergwerk gegeben. Wie chinesische Staatsmedien berichten, sind dabei mindestens 90 Menschen gestorben. Somit ist es das schwerste Minenunglück in China seit mehr als 10 Jahren. Aus Peking, Maximilian Seib.
3: Gestern Abend kam es in einer Kohlemine nahe der Stadt Jiangxi im nördlichen Landesteil Shanxi zu einer Gasexplosion. Seither sind hunderte Rettungskräfte im Einsatz, versuchen Überlebende zu befreien und Tote zu bergen. Zu dem Zeitpunkt der Explosion waren laut Staatsmedien rund 250 Arbeiter unter Tage im Einsatz. Mehr als 100 Arbeiter sind nach Medienberichten ins Krankenhaus gebracht worden. Was die Gasexplosion verursacht hat, ist noch unklar. Laut der staatlichen Nachrichtenagentur Xinhua hätten die Kohlenmonoxidwerte in dem Bergwerk die Grenzwerte überschritten. Führungskräfte der Minenbetreiber seien festgenommen worden.
1: Die israelische Armee hat offenbar

0: VfB in dieser Saison verloren. Der Titelverteidiger aus Schwaben sieht sich in der Außenseiterrolle und glaubt trotzdem an seine Chance, den Erfolg des letzten Jahres zu wiederholen. Der deutsche Meister aus München feiert nach 6 Jahren Pause sein Comeback im Endspiel von Berlin. Beim Rekordmeister wurde im Vorfeld betont, welch großen Stellenwert das DFB-Pokalfinale hat. Die Bayern wollen nach dem Meistertitel das Double holen. Je 24.000 Tickets haben beide Vereine bekommen. Das Berliner Olympiastadion ist restlos ausverkauft.
1: Ja, das wäre ja auch was. Habe ich noch nicht erlebt, dass das nicht ausverkauft ist.
2: 1:04, jetzt erstmal der NDR2 Verkehrsservice für den ganzen Norden mit einer sehr aktuellen Meldung. Falschfahrer auf der A27 Bremen-Bremerhaven zwischen Bremen-Horn-Lehe und Bremen-Überseestadt. Achtung in beiden Richtungen. A27 Bremen-Bremerhaven zwischen Bremen-Horn-Lehe und Bremen-Überseestadt. Ein Falschfahrer, Achtung dort in beiden Richtungen. Jetzt kommen wir zu dem weitaus angenehmeren, nämlich dem Wetter für dieses Pfingstwochenende. Das ist ja wohl der absolute Hammer, oder? So ein paar bemitleidenswerte Völkchen da oben am Himmel. Meistens scheint die Sonne ungestört heute bei Temperaturen zwischen, festhalten, 24 Grad in Flensburg und 30 Grad in Meppen. Rund um die Nordsee, also in Richtung Nordsee, ein paar dickere Wolken und vielleicht auch mal der ein oder andere kurze Schauer. Ansonsten ist aber meistens Sommer heute. Morgen dann auch nochmal fast so schön wie heute mit viel Sonne zwischen den Wolken, Temperaturen bis 26 Grad. Der Montag, der ist dann noch wieder freundlicher, dann noch wieder weniger Wolken und bis 29 Grad. So, nehme ich. Der NDR2 Verkehrsservice für den ganzen Norden nochmal mit dem Falschfahrer A27 Bremen-Bremerhaven zwischen Bremen-Horn-Lehe und Bremen-Überseestadt. Achtung in beiden Richtungen. Stau oder stockend und weil eine Menge los ist, ab 5 Kilometern. A1 Osnabrück Richtung Bremen zwischen Dreieckstur und Bremen-Hemelingen 7 Kilometer. Knappe Dreiviertelstunde dauert es länger. A1 Bremen Richtung Hamburg zwischen Elsdorf und Heidenau 11 Kilometer nach einem Unfall. Dreiviertelstunde dauert es länger. Die A1 weiter Richtung Lübeck zwischen Ahrensburg und Kreuzberg der Heide 5 Kilometer. Dort 20 Minuten plus. A7 Hannover Richtung Hamburg zwischen Dreieck-Walsrode und Dorfmark 10 Kilometer. Knappe halbe Stunde dauert es da länger. Weiter Richtung Hamburg zwischen Thies-Hope und Horster Dreieck an der Baustelle 5 Kilometer. Weiter Richtung Flensburg auf der A7 zwischen Hamburg-Hausbruch und dem Elbtunnel 5 Kilometer. Dort 20 Minuten plus. Die A23 Hamburg Richtung Heide zwischen Eidelstedt und Pinneberg Süd ist wegen Bauarbeiten bis Dienstag 5 Uhr gesperrt. Die Umleitung führt ab Hamburg-Eidelstedt über die B4 bis Pinneberg Mitte oder ihr weicht großräumig aus über die A7. A24 Hamburg Richtung Berlin zwischen Schwarzenbeek-Grande und Gudow 7 Kilometer, auch da eine gute halbe Stunde plus. Wo ihr unterwegs seid, kommt gut und sicher an.
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2: Das NDR2 Pfingstwochenende, das NDR2 Sommerwetterwochenende, einfach das NDR2 Wochenende. Gleich mit Eminem und Loreen, da gibt's nämlich den Soundtrack für das gute Wetter, einfach ob's das Grillen ist, einfach der schöne Spaziergang, Zeit genießen. Jetzt mit Leonie und Holding On, ich find's perfekt. Hier ist Dirk, schönes Wochenende für euch.

0: NDR2. An auch am Samstag. Habt ihr den schon gehört? Udo, ein Leben an der Grenze, ein richtig guter Podcast ist das über Udo Lindenberg zu seinem 80. Geburtstag. Den hat er am vergangenen Wochenende gefeiert. In dem Podcast sind viele Freunde und Kollegen von Udo zu hören, unter anderem Jan Delay. Der hat erzählt, wie es so ist, wenn man mit Udo unterwegs ist, denn da erlebst du was.
1: Ich habe wie immer meinen Rucksack dabei gehabt und dann hat meinen Rucksack genommen, vom Rücksitz weggetan und meinte, ein Ruck muss durch den Sack gehen. So zotig, aber so gut. Und so eine Dinger hat er am Fließband rausgehauen.
0: Ja, so ist er halt. Ja, was im Podcast aber auch sehr deutlich wird, in Udos Leben gab es viele Höhen, aber es gab auch viele Tiefen. Alkohol war immer wieder ein Riesenproblem für Udo und heute hat er das wohl ganz gut im Griff.
2: Zurzeit trinke ich Alkohol nur sehr gezielt, also wenn gezielte Wirkstoffeinnahme, ja, Nicht die Sauferei nach der Mengenlehre wie früher. Mehr ist mehr und so, ne?
0: Ja, also Höhen und Tiefen hin und her, wenn man den Podcast hört, dann merkt man vor allem eins. Der Udo ist ein Mensch mit einem ganz großen Herz und das auch noch am richtigen Fleck. Wahnsinn, wie er sich immer wieder zurückgekämpft hat und was es alles zu hören gibt im Podcast. 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

Freddie Mercury, I was born to love you. Und I was born to Verkehrsservice for you. Um 13:30, der NDR 2 Verkehrsservice für den ganzen Norden. Erstmal mit der Entwarnung für die A27 Bremen-Bremerhaven. Der Falschfahrer zwischen Bremen-Hornlehe und Bremen-Überseestadt, der ist weg. Dafür gibt's eine Menge Stau oder stockenden Verkehr. Wir haben schon mal vorsortiert ab 5 Kilometern. A1 Bremen Richtung Hamburg. Zwischen Heidenau und Buchholzer Dreieck streckenweise der stockende Verkehr. A1 Hamburg Richtung Lübeck. Zwischen Ahrensburg und Kreuzberg der Heide 5 Kilometer. Da dauert's 20 Minuten länger. A2 Hannover Richtung Berlin. Zwischen Allerengersleben und Bornstedt 9 Kilometer. A7 Hannover Richtung Hamburg. Zwischen Dreieck-Walsrode und Soltau Süd. Streckenweise Stau oder stockend. Es kostet euch eine Dreiviertelstunde mehr. Die A7 Hannover Richtung Flensburg, zwischen Hamburg-Heimfeld und dem Elbtunnel 7 Kilometer, eine gute halbe Stunde dauert es länger. A7 Hamburg Richtung Flensburg, zwischen Warder und Rader Hochbrücke 7 Kilometer. Und noch die A23 Hamburg Richtung Heide, die ist zwischen Eidelstedt und Pinneberg Süd bis Dienstag früh um 5 gesperrt wegen einer Baustelle. Die Umleitung führt ab Hamburg-Eidelstedt über die B4 bis Pinneberg Mitte oder ihr weicht großräumig raus. Großräumig aus über die A7. Siehst du, war doch gar nicht so schwer. Hier ist Dirk, wir wünschen euch ein richtig schönes Wochenende mit uns.

0: Temple City mit Self-Aware.
1: Könnt ihr euch noch daran erinnern? Ja, da ist sie durchgedreht und nicht nur sie, denn das war im Jahr 2010, da hat Lena Meyer-Landrut den Eurovision Song Contest gewonnen und nach Deutschland, das sind Zeiten, das kann man sich kaum vorstellen, dass sowas überhaupt möglich ist, da war sie 19 Jahre jung und heute, am 23. Mai, da wird Lena Meyer-Landrut 35 Jahre alt. Ja, sie hat seitdem einige Superalben produziert, natürlich in den Charts immer ganz weit oben, aber zwischendurch auch so Zeiten gehabt, die gar nicht so einfach waren. Inzwischen ist sie verheiratet, hat ein Kind. Das, was privat bleiben soll, hält sie auch lieber privat. Und drumherum macht sie immer noch sehr schöne Musik. Ja, und jetzt erinnern wir uns alle nochmal schön zusammen an den Song, der für Deutschland, wo wir haben da gesessen und uns die Augen gerieben haben, das gibt's doch gar nicht, so viele Punkte für uns. Das kann gar nicht sein.

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2: Um 14 Uhr mit Klaas Christoffersen. Von der großen Cyberattacke auf einen externen Dienstleister von Krankenhäusern in Deutschland sind auch Kliniken in Norddeutschland betroffen. Vom UKE in Hamburg haben Kriminelle die Daten von rund 5000 Patienten gestohlen, vom UKSH in Schleswig-Holstein von mehr als 9000 Menschen. Aus Kiel berichtet Kevin Bieler, um welche Daten es sich dabei handelt.
3: Vor allem Namen, Adressen und Geburtsdaten. In einigen Fällen gehören laut UKSH auch Auszüge aus Rechnungen und Informationen zu Behandlungen dazu. Ein Kliniksprecher sagte mir, dass der Dienstleister und das UKSH jetzt das Ausmaß genau anschauen wollen und sich bei Betroffenen melden werden. Wann und wie genau das passieren soll, konnte er mir aber noch nicht sagen. Nicht vom Hackerangriff betroffen sind aber sensible Finanzdaten wie IBAN-Nummern. Auch IT-Systeme, die in der Klinik selber genutzt werden, für Behandlungen zum Beispiel, sind nicht betroffen. Denn gehackt wurde ein externer Dienstleister, der Behandlungen abrechnet.
2: Im vergangenen Jahr haben so viele Menschen einen deutschen Pass erhalten wie noch nie. Das geht aus Recherchen der Welt am Sonntag hervor. Demnach bereiten sich die Behörden in Deutschland bereits jetzt auf die nächste Einbürgerungswelle vor. Aus der NDR-Nachrichtenredaktion Nils Hansen.
4: Mit knapp 310.000 Menschen, die im vergangenen Jahr einen deutschen Pass erhalten haben sollen, zeichnet sich ein Einbürgerungsrekord ab. Das wären knapp 18.000 ausgestellte Pässe mehr als im bisherigen Rekordjahr 2024. Die Daten dafür kommen aus 14 Bundesländern und sind teilweise noch vorläufig. Viele Kommunen berichten, dass ihre Einbürgerungszahlen aktuell zurückgehen. Sie bereiten sich allerdings auf die nächste größere Welle vor, diesmal vor allem von Menschen aus der Ukraine. Mit Beginn des russischen Überfalls auf die Ukraine im Frühjahr 2022 sind viele Menschen geflüchtet. Im kommenden Jahr erreichen die ersten von ihnen dann die notwendige Vorlaufzeit für eine Einbürgerung.
2: Nach dem Drohnenangriff auf ein Hochschulgebäude in der ukrainischen Region Luhansk steigt die Zahl der Toten. Wie die Nachrichtenagentur TASS meldet, wurden bei dem Angriff in dem von Russland besetzten Gebiet 12 Menschen getötet. 9 weitere Personen würden noch unter den Trümmern vermisst. In dem Gebäude sollen sich zum Zeitpunkt des Beschusses 86 Jugendliche aufgehalten haben. Russland erklärte, die Hochschule sei von ukrainischen Drohnen getroffen worden. Präsident Putin sprach von einem terroristischen Angriff und kündigte Vergeltung an. Aus der Ukraine hieß es hingegen, man habe ein Militärhauptquartier bombardiert. Zum Tag des Grundgesetzes ruft Bundespräsident Steinmeier dazu auf, sich für das Gelingen der Demokratie einzusetzen. Das Grundgesetz ist heute vor 77 Jahren verkündet worden. Aus Berlin, Lissy Kaufmann.
5: Bundespräsident Steinmeier fordert von den Menschen in Deutschland, sich aktiv für die Demokratie zu engagieren. Die freiheitliche demokratische Ordnung lebe vom Beitrag jedes Einzelnen und vom Engagement in der Gesellschaft, so Steinmeier. Das Grundgesetz sei zwar eine Errungenschaft, Demokratie sei aber keine Kopfsache. Steinmeier sagte wörtlich, Demokratie brauche Arme und Beine, also Menschen, die sich einmischten. Das Grundgesetz ist heute vor 77 Jahren verkündet.

0: Morgen nochmal ziemlich ähnlich, ja, ein paar Wolken mehr. Und dann Temperaturen bis 26 Grad, aber auch auszuhalten. Und am Pfingstmontag, da ist dann wieder fast überall Sonne satt und Temperaturen bis 29 Grad. Ich hau über dreimal daneben gehauen. Was ist das denn? Der NDR 2 Verkehrsservice für den ganzen Norden. Stau oder stockend noch ab 3 Kilometer. Das war vorhin schon mehr. A1 Osnabrück Richtung Bremen zwischen Bremen-Brinkum und Hemelingen 3 Kilometer. 20 Minuten dauert's länger. A1 Hamburg Richtung Lübeck zwischen Ahrensburg und Kreuzberg-der-Heide 5 Kilometer, auch dort 20 Minuten mehr einplanen. A2 Hannover Richtung Berlin zwischen Allerengersleben und Bornstedt 9 Kilometer. A7 Hannover Richtung Hamburg zwischen Dreieckwalsrode und Soltau Süd streckenweise auch stau oder stockend. 1 Stunde dauert es dort für euch länger. Die A7 weiter Richtung Flensburg zwischen Hamburg-Heimfeld und dem Elbtunnel 7 Kilometer, gute 1/2 Stunde dort plus. Die A23 Hamburg Richtung Heide zwischen Eidelstedt und Pinneberg Süd gibt es eine Baustelle, da ist bis Dienstag 5 Uhr gesperrt. Die Umleitung führt ab Hamburg-Eidelstedt über die B4 bis Pinneberg Mitte oder ihr könnt weiträumig ausweichen über die A7. Und noch A27 Bremen Richtung Bremerhaven zwischen Bremerhaven Süd und Bremerhaven Geestemünde 4 Kilometer stockender Verkehr. Wo es geht, gute und sichere Fahrt für euch.
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0: Jupp, schönes Pfingstwochenende wünschen wir euch. Hier ist Dirk. Wir bringen euch durch den Tag, denn wir haben den Soundtrack zum Grillen. Ich kann das ja fast riechen. Ihr habt doch schon fast den Grill an. Und wenn nicht, dann schafft ihr das morgen oder übermorgen. Und wir wünschen euch ganz viel Spaß dabei gleich. Rosalind haben wir, außerdem Fury in the Slaughterhouse. Und hier ist Brian Adams mit Summer of 69.

0: Harry in the Slaughterhouse mit Nine Lives. Wenn man ins Kino geht und es gibt einen Film von Guy Ritchie, dann merkt man das auch. Wenn der Regie führt, dann dauert das 5 Minuten, dann hat man das auch spätestens rausgefunden. Die Filme sind irgendwie was Besonderes. Jetzt gibt es einen neuen Thriller von ihm, da kommt er mit um die Ecke. In the Grey heißt er. Und unsere Film-Anna Wollner, die hat den schon gesehen. Anna, der Film ist hochkarätig besetzt. Wer ist da alles mit am Start?
1: Brokeback Mountain-Star Jake Gyllenhaal und Ex-Superman Henry Cavill, die spielen zwei Männer, die in einer moralischen Grauzone arbeiten. Daher auch der Titel. Gyllenhaal spielt einen erfahrenen Spezialisten, Cavill sein Partner. Beide sind Teil einer geheim operierenden Einheit, die Dinge erledigt, für die offiziell niemand gerade stehen will. Also ich rede hier von Entführungen, verdeckten Missionen, ziemlich viel Schattenwelt.
2: Wir müssen Salazar immer einen Schritt voraus sein.
3: Wir müssen jede seiner Aktionen kennen, all seine Gespräche mithören.
2: Wir brauchen Ohren in der Penthouse-Suite.
3: Das können wir nur erledigen, bevor er weiß, dass wir auf seiner Insel sind.
1: Ja, planen können die. Der Film bewegt sich dabei konsequent in so einem düsteren Setting auf dieser ominösen Insel. Immer die Frage im Hinterkopf, wer ist hier eigentlich noch auf der richtigen Seite und gibt's die überhaupt?
0: Okay, das klingt so nach so einem typischen Guy Ritchie-Film. Ist es das dann auch?
1: Ja, das dachte ich eigentlich schon, aber davon habe ich dann tatsächlich im Kino relativ wenig gemerkt. Diese typische Ritchie-Handschrift, die ich so liebe, also diese verspielten Dialoge, der trockene Humor, die Energie, das fehlt hier komplett. Stattdessen wirkt das alles ziemlich glatt und austauschbar, als hätte die KI das gemacht. Also gerade bei Gyllenhaal und Cavill hätte ich mir mehr Reibung gewünscht, mehr Dynamik. So laufen die beiden eher nebeneinander her, als dass da wirklich irgendwas entsteht.
0: Das hört sich so an, als wenn du sagst, das ist eher enttäuschend.
1: Ja, so ein bisschen semi trifft's ganz gut. Es ist kein schlechter Film. Man kann sich ihn anschauen, ohne sich zu ärgern, aber es bleibt eben auch nichts hängen. Gibt von mir 2 von 5 Sternen, weil ich einfach unsterblich in Jake Gyllenhaal verliebt bin.
0: Oha, unsterblich verliebt und dann 2 Sterne. Na gut, ihr werdet es ja sehen. Schaut es euch an, wenn das was für euch ist. NDR2 hier an eurem Pfingstwochenende. Jetzt ist sowieso keine Kinozeit, jetzt ist Grillen angesagt. Hier ist Kelly Clarkson, Because of You.

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0: 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An eurem Samstag zum Pfingstwochenende und heute steht in jedem Bundes irgendwo, steht überall ein Pokal rum. Es gibt so viele Pokalspiele. Jetzt die Amateure, heute Abend die Profis und Jörg Tegelhürter, der hat den Überblick.
1: Dazu kommen wir natürlich auch noch direkt zu diesem Finaltag der Amateure. Aber zuerst diese Meldung. Bundesligist Werder Bremen verliert seinen bisherigen Stammtorwart Mio Backhaus, der wie erwartet zum SC Freiburg wechselt. Und das für eine geschätzte Ablösesumme in Höhe von 15 Millionen Euro. Das wäre dann ein Bremer Rekord. Im Gegenzug zog Werder die Kaufoption für den bislang nur ausgeliehenen Karl Hein. Der estnische Nationaltorwart Hein wird also die neue Nummer 1 bei den Grün-Weißen. In Berlin stimmen sich derweil über 100.000 Fußballfans auf das DFB-Pokalfinale ein. Ab 20 Uhr stehen sich der FC Bayern und Titelverteidiger Stuttgart gegenüber. Jakob Rüger blickt voraus.
2: Berlin ist ja in all den Jahren zu einer Pilgerstätte rund um das Pokalfinale geworden. Den ganzen Tag sieht man Fans mit verschiedenen Trikots und Schals im Stadtbild. Rund 100.000 werden in der Hauptstadt erwartet, übrigens nicht nur Stuttgart- und Bayern-Anhänger. Beide Vereine haben rund 24.000 Tickets bekommen. Die Schwaben treffen sich am Alexanderplatz in der Nähe des Fernsehturms und dort hat der VfB eine große Bühne aufgebaut. Die Bayern-Fans haben den Theodor-Heuss-Platz im Westteil der Stadt als Treffpunkt ausgerufen. Von dort geht es dann zu Fuß ins Olympiastadion. Und weil die Bayern im Vorfeld als Heimteam ausgelost wurden, dürfen sie die Ostkurve besetzen, wo im Liga-Alltag die Fans von Hertha BSC zu Hause sind.
1: Ja, neben den Hertha-Spielern dürften auch diverse Pokalsieger bei den Live-Übertragungen in der ARD-Sportschau im Radio oder mit der Sportschau-App dabei sein. Denn zurzeit, Dirk hat es gesagt, werden beim Finaltag der Amateure die Landespokalsieger ermittelt. Und jubeln dürfen aus dem Norden schon mal Phoenix Lübeck, der Hamburg-Eimsbüttler Ballspielclub, kurz HEBC, oder der SV Hemelingen aus Bremen. Denn all diese Vereine gewannen ihre Finals und dürfen jetzt von einem Spiel des Jahres in der ersten DFB-Pokalrunde Ende August träumen. Und zum Schluss noch dies. Kevin Krawitz und Tim Pütz haben zum dritten Mal das Sandplatzturnier am Hamburger Roten Baum gewonnen. Deutschlands bestes Tennis-Doppel setzte sich gegen das französische Duo Dumbia und Reboul mit 10-8 im dritten Satz durch. War also denkbar knapp und feierte damit eine ziemlich gelungene Generalprobe für die morgen beginnenden French Open in Paris.
0: Und jetzt ist es kurz nach 3:30. Der NDR2 Verkehrsservice für den ganzen Norden. Immer noch mit Stau oder stockendem Verkehr ab 3 Kilometern. A1 Osnabrück Richtung Bremen zwischen Bremen-Brinkum und Hemelingen, diese 3 Kilometer. Die A1 weiter Richtung Lübeck zwischen Ahrensburg und Kreuzberg der Heide, 5 Kilometer. Da braucht ihr 20 Minuten länger. A2 Berlin Richtung Hannover zwischen Irxleben und Eilsleben, 5 Kilometer. Die A2 Hannover Richtung Berlin zwischen Allerengersleben und Irxleben, 9 Kilometer. A7 Hannover Richtung Hamburg zwischen Dreikwalsrode und Soltau Süd streckenweise auch stau- oder stockend. So viel, dass es euch eine Stunde mehr kostet. Die A7 Hannover Richtung Flensburg zwischen Hamburg-Heimfeld und dem Elbtunnel 7 Kilometer, da eine gute halbe Stunde plus. Die A23 Hamburg Richtung Heide zwischen Eidelstedt und Pinneberg Süd gibt's Bauarbeiten. Bis Dienstag früh um 5 ist da gesperrt. Die Umleitung führt ab Hamburg-Eidelstedt über die B4 bis Pinneberg Mitte oder ihr weicht großräumig über die A7 aus. Und die A27 Bremen Richtung Bremerhaven haben wir noch zwischen Bremerhaven Süd und Bremerhaven Geestemünde. 4 Kilometer stockender Verkehr. Wir wünschen eine gute und sichere Fahrt. Habt Geduld, wir sind bei euch.

0: mal wieder gut hörbar, oder? Die neue von One Republic, Need Your Love. Und apropos, gut hörbar. Und dann mal rausschauen bei dem Wetter. Es ist Festivalwetter und als wenn das nicht passt.
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0: 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Da wünschen wir euch ganz, ganz viel Glück und dann ist jetzt einfach mal Sommer angesagt. Okay. Ne? Ja. Passt doch einfach. Wir ziehen das Wetter jetzt durch bis Oktober. Und hier ist Shaggy. Der kann sogar dazu singen. 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
1: Um 15 Uhr mit Klaas Christoffersen. Von der großen Cyberattacke auf einen externen Dienstleister von Krankenhäusern in Deutschland sind auch Kliniken in Norddeutschland betroffen. Vom UKI in Hamburg haben Kriminelle die Daten von rund 5000 Patienten gestohlen, vom UKSH in Schleswig-Holstein von mehr als 9000 Menschen. Aus Kiel berichtet Kevin Bieler, um welche Daten es sich dabei handelt.
2: Vor allem Namen, Adressen und Geburtsdaten. In einigen Fällen gehören laut UKSH auch Auszüge aus Rechnungen und Informationen zu Behandlungen dazu. Ein Kliniksprecher sagte mir, dass der Dienstleister und das UKSH jetzt das Ausmaß genau anschauen wollen und sich bei Betroffenen melden werden. Wann und wie genau das passieren soll, konnte er mir aber noch nicht sagen. Nicht vom Hackerangriff betroffen sind aber sensible Finanzdaten wie IBAN-Nummern. Auch IT-Systeme, die in der Klinik selber genutzt werden, für Behandlungen zum Beispiel, sind nicht betroffen. Denn gehackt wurde ein externer Dienstleister, der Behandlungen abrechnet.
1: In Deutschland zeichnet sich ein neuer Rekord bei der Zahl der Einbürgerungen ab. Nach Informationen der Welt am Sonntag haben im vergangenen Jahr mehr als 309.000 Menschen den deutschen Pass erhalten. Der bisherige Rekordwert aus dem Jahr 2024 lag bei 292.000 Einbürgerungen. Die Daten stammen der Zeitung zufolge aus 14 Bundesländern. Nur Mecklenburg-Vorpommern und Sachsen-Anhalt fehlen. Teilweise handelt es sich auch noch um vorläufige Werte. Für kommendes Frühjahr rechnen Fachleute mit einem weiteren Einbürgerungsschub. Die französische Regierung hat ein Einreiseverbot gegen Israels Sicherheitsminister Ben-Gvir verhängt. Das teilte Außenminister Barrot mit. Gleichzeitig forderte er die Europäische Union auf, Sanktionen gegen den ultrarechten israelischen Politiker zu verhängen. Zur Begründung verwies Frankreichs Außenminister auf Israels Vorgehen gegen pro-palästinensische Aktivisten. Er sprach von unbeschreiblichen Handlungen gegenüber französischen und europäischen Bürgern, die Teil der Hilfsflotte gewesen seien. Ben-Gvir hatte mit einem erniedrigenden Video eine internationale Welle der Empörung ausgelöst. Auf den Aufnahmen sind gefangen genommene Aktivisten gefesselt und auf Knien zu sehen, während der Minister eine israelische Flagge schwenkt. Papst Leo hat zum Kampf gegen Umweltkriminalität aufgerufen. Bei einem Besuch in der süditalienischen Stadt Acerra kritisierte er Menschen und Firmen, die mit illegaler Müllentsorgung große Gewinne auf Kosten Unbeteiligter machten. Aus Rom, Anna Giordano.
3: In der Kathedrale von Acerra sagte der Papst, er sei gekommen, um die Tränen derjenigen aufzusammeln, die ihre Lieben verloren haben. Getötet durch Umweltverschmutzung, die von skrupellosen Organisationen verursacht worden sei und die viel zu lange ungestraft blieb. Zugleich kritisierte er ein Wirtschaftsmodell, das nur Wachstum und Geld nacheifere, dabei aber Abfallverschwendung und Gift hinterlasse. In der Region, die auch Terra dei Fuochi, also Land der Feuer genannt wird, verbrennt die Mafia seit Jahrzehnten illegal giftigen Industriemüll, was unter anderem zu vermehrten Krebserkrankungen in der Bevölkerung führt.
1: Nach Recherchen über einen möglichen Ausstieg großer Energiefirmen aus Offshore-Projekten fordert Bundesumweltminister Schneider von den Unternehmen Klarheit. Sollten sich die Firmen tatsächlich zurückziehen, müssten sie Vertragsstrafen zahlen, drohte der SPD-Politiker in der Frankfurter Allgemeinen Zeitung. NDR und Süddeutsche Zeitung hatten berichtet, dass unter anderem Total Energies aus mehreren großen Windkraftprojekten in Nord- und Ostsee aussteigen möchte. Demnach will der französische Konzern die dafür gekauften Meeresflächen zurückgeben und den Großteil des vereinbarten Preises nicht zahlen.
4: Wir kommen zum NDR 2 Wetter. Jetzt am Nachmittag gibt's für Norddeutschland richtig

0: Der Verkehrsservice mit Stau oder stockendem Verkehr. Ab 3 Kilometer für den ganzen Norden, also A1 Hamburg Richtung Lübeck zwischen Ahrensburg und Kreuzberg der Heide. 5 Kilometer stockender Verkehr. Da verzögert sich alles so 20 Minuten. Dann die A2 Hannover Richtung Berlin zwischen Allerengersleben und Irxleben. 9 Kilometer Stop and Go. A7 Hannover Richtung Hamburg zwischen Dreieck-Walsrode und Soltau Süd. Streckenweise Stop and Go, verzögert sich alles so 20 Minuten. A7 Hannover Richtung Flensburg zwischen Hamburg-Heimfeld und dem Elbtunnel, 7 Kilometer stockender Verkehr. Auch da Verzögerung eine halbe Stunde. A23 Hamburg Richtung Heide, die ist zwischen Eidelstedt und Pinneberg Süd wegen Bauarbeiten bis Dienstag 5 Uhr gesperrt. Die Umleitung führt ab Hamburg-Eidelstedt über die B4 bis Pinneberg Mitte oder ihr weicht einfach großräumig über die A7 aus. Und A27 Bremen Richtung Bremerhaven. Zwischen Bremerhaven Süd und Bremerhaven Geestemünde. 4 Kilometer Stop and Go. Da wo es geht, gute Fahrt euch.
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0: Ja, ein Samstag ohne Fußball-Bundesliga, also erste und zweite Fußball-Bundesliga. Dafür heute Abend mit dem DFB-Pokalfinale in Berlin. Bayern gegen Stuttgart. Aber bis dahin genießen wir erstmal die beste NDR 2-Musik und vor allem das Sommerwetter im Norden. Ich bin Jonas, schön, dass ihr da seid.

mit David Geller durch diesen Samstag, Pfingstsamstag. Ich guck mal auf die Temperaturen im Norden, das wird immer wärmer, oder? Teilweise in Niedersachsen, Nordhorn 29 Grad, Oldenburg 29 Grad, Osterrauder-Fehn 29 Grad, Papenburg 29 Grad. Aber das ist immer so diese magische Grenze, ne? Wann geht's das erste Mal und wo geht's das erste Mal über 30? Was habt ihr bei euch auf dem Thermometer stehen? Auto geht nicht, muss ich ehrlich sagen, denn da brezelt ja die Sonne drauf und das stimmt sowieso nie. Schreibt doch mal über den NDR 2 Messenger. Wir begleiten euch durch dieses erste richtig schöne Sommerwochenende.

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2: Ich bin Tiffany Harris aus Hamburg und in meinem Song Vertigo geht es darum, unsere liebsten Menschen wertzuschätzen. Und den gibt's jetzt bei NDR 2.
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0: Der Samstag, also Pfingstsamstag mit NDR 2. Ein Samstag ohne Fußball-Bundesliga, aber heute Abend mit Pokalfinale. Bayern gegen Stuttgart in Berlin. Aber wir spielen nicht nur Fußball. Nebst Fußball bleiben wir sportlich. Jörg Tegelhöter hat alle Infos für euch.
1: Zunächst gibt es einen Wechsel zu vermelden. Fußball-Bundesligist Werder Bremen hat nämlich eine neue Nummer 1. Die Norddeutschen verpflichteten den bislang nur ausgeliehenen Karl Hein. Der estische Nationaltorwart wird Nachfolger von Mio Backhaus, der wie erwartet zum SC Freiburg wechselt. David Zastrow kennt die Einzelheiten.
2: Medienberichten zufolge soll die Ablöse bei rund 15 Millionen Euro liegen. Backhaus spielte zuletzt seine erste komplette Bundesliga-Saison und kam auf 32 Einsätze für Werder. Der deutsch-japanische Torwart gilt als großes Talent, wurde bei Kawasaki Frontale in Japan ausgebildet, spielte später für Alemannia Aachen, Werder Bremen und den niederländischen Erstligisten FC Volendam. Nun ist er Stammtorhüter der deutschen U21-Nationalmannschaft. Freiburgs Sportvorstand Jochen Seyer lobt vor allem seine Ruhe und sein Entwicklungspotenzial.
1: Und sollte das mit den 15 Millionen Euro Ablöse stimmen, dann wäre Mio Backhaus Werders Rekordtransfer. In Berlin genießen derweil weit über 100.000 Fußballfans bei bestem Frühsommerwetter die DFB-Pokalpartys, die es ja vorab überall in der Stadt jetzt gibt. Ab 20 Uhr stehen sich dann im Finale der FC Bayern und Titelverteidiger Stuttgart gegenüber. Und VfB-Trainer Sebastian Hoeneß erinnert sich wirklich nur zu gern an den Moment, als er im vergangenen Jahr den Pokal in die Höhe stemmen durfte.
3: Es hat sehr viel Freude bereitet. Das war eines der schönsten Gefühle, die ich erlebt habe in meinem Sportlerleben, und ich würde es sehr gerne wieder tun.
1: Das ändert aber nichts an der Favoritenrolle der Bayern, bei denen Torwart Manuel Neuer ja mit muskulären Problemen ausfällt. Und beim traditionsreichen Sandplatzturnier am Hamburger Roten Baum läuft gerade das Einzelfinale zwischen dem Peruaner Ignacio Buse und dem favorisierten Tommy Paul aus den USA. Frage an unsere Reporterin Ina Kast: Wird der Amerikaner seiner Rolle gerecht?
4: Boah, das ist total eng, Jörg. Im ersten Satz nähern wir uns jetzt langsam einer Entscheidung. Der Amerikaner führt mit 5-4 gegen Ignacio Buse. Wir haben aber auch schon einige Breaks gesehen. Tommy Paul gilt ja als Mr. Cool. Das ist sein Spitzname auf der Tennistour tatsächlich, weil ihn gefühlt nichts aus dem Konzept bringen kann. Aber dieser Ignacio Buse, der hat sich in die Herzen der Tennisfans in dieser Woche gespielt. Aus der Qualifikation gekommen bis ins Hauptfeld und jetzt bis ins Finale durchgespielt. Das ist das bislang wichtigste Match seines Lebens für den 22-Jährigen. Er kann gut mithalten bislang, liegt jetzt aber 4-5 hinten und muss ein Aufschlagspiel durchbringen.
1: Und den Sieg im Doppel sicherten sich Kevin Kravitz und Tim Pütz. Deutschlands bestes Tennisdoppel setzte sich gegen das französische Duo Dumbia und Reboul mit 10-8, also denkbar knapp, im dritten Satz durch und feierte damit aber eine ziemlich gelungene Generalprobe für die morgen beginnenden French Open in Paris.
0: Das Wichtigste vom Sport mit Jörg Tegelhütter. Und jetzt gibt's das Wichtigste von den Straßen, der NDR2-Verkehrsservice für den ganzen Norden. 3:04 inzwischen. A7 Hannover Richtung Flensburg zwischen Hamburg-Heimfeld und dem Elbtunnel. 7 Kilometer stockend. Es verzögert sich alles eine halbe Stunde. Dann die A23 Hamburg Richtung Heide. Die ist zwischen Eidelstedt und Pinneberg Süd wegen Bauarbeiten bis Dienstag 5 Uhr gesperrt. Die Umleitung führt ab Hamburg-Eidelstedt über die B4 bis Pinneberg Mitte. Oder ihr weicht einfach großräumig aus über die A7. Dann noch eine Info von der A27, Bremen Richtung Bremerhaven, zwischen Bremerhaven Süd und Bremerhaven Geestemünde. 3 Kilometer stockender Verkehr. Da wo es geht, logisch, kommt gut durch den Norden und genießt euer XX.

0: Lucky Again. NDR 2 ist hier an einem, also ich glaube, man kann es sagen, an einem Sommertag, oder? Also der Norden brennt. Temperaturen rund um die 30 Grad, würde ich mal sagen. Ich habe ja vorhin mal gefragt, wie warm ist es denn bei euch? Autothermometer zählt nicht, haben wir vorher abgemacht. NDR 2 Hörerin Dagi aus Hülsen hat gerade einen Screenshot geschickt über den NDR 2 Messenger. 28 Grad in Hülsen. Stefan aus dem Casa Schatzi in Buxtehude sagt 29,7. Also auch ganz nah dran. Und Nils kann das noch toppen.
1: Schönen Gruß aus Göttingen. Natürlich haben wir die 30 Grad geknackt. Gott sei Dank vor dem Fenster und nicht in der Wohnung. Ein schönes Pfingstwochenende.

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1: Um 16 Uhr mit Klaas Christoffersen. Hinter dem Cyberangriff auf Patientendaten steckt nach Informationen von NDR 90,3 offenbar eine Erpressung. In Norddeutschland waren unter anderem das Universitätsklinikum Schleswig-Holstein und das Hamburger UKE betroffen. Aus Hamburg, Jörn Strehler-Pohl.
2: Abgesehen hatten es die Kriminellen auf ein Serviceunternehmen, das für viele Universitätskliniken in Deutschland die Abrechnungen für Privatpatienten und Selbstzahler übernimmt. Allein beim Hamburger Universitätsklinikum Eppendorf waren nach offiziellen Angaben mehr als 5000 Patienten betroffen. In einer schriftlichen Stellungnahme des UKE hieß es, dass Experten es für unwahrscheinlich halten, dass diese Daten veröffentlicht werden. Auch der Insider, mit dem der NDR sprechen konnte, rechnet nicht damit. Er geht fest davon aus, dass den Cyberkriminellen das verlangte Geld gezahlt wurde und diese im Gegenzug die Daten gelöscht haben.
1: Die französische Regierung hat ein Einreiseverbot gegen Israels Sicherheitsminister Ben-Gvir verhängt. Das teilte Außenminister Barrot mit. Gleichzeitig forderte er die Europäische Union auf, Sanktionen gegen den ultrarechten israelischen Politiker zu verhängen. Zur Begründung verwies Frankreichs Außenminister auf Israels Vorgehen gegen pro-palästinensische Aktivisten. Er sprach von unbeschreiblichen Handlungen gegenüber französischen und europäischen Bürgern, die Teil der Hilfsflotte gewesen seien. Ben-Gvir hatte mit einem erniedrigenden Video eine internationale Welle der Empörung ausgelöst. Auf den Aufnahmen sind gefangen genommene Aktivisten gefesselt und auf Knien zu sehen, während der Minister eine israelische Flagge schwenkt. Beim Sudetendeutschen Tag in Brünn haben Deutsche und Tschechen gemeinsam der Opfer der Vertreibung nach dem Zweiten Weltkrieg gedacht. Rund 1300 Menschen haben an einem Versöhnungsmarsch teilgenommen, unter ihnen auch Bundesinnenminister Dobrindt. Der CSU-Politiker hielt außerdem eine Rede auf dem Treffen. Aus Brünn, Irene Essmann.
3: Es gehe nicht darum, Schuld gegeneinander aufzurechnen oder geschichtliche Zusammenhänge zu relativieren, so Bundesinnenminister Alexander Dobrindt vor mehreren tausend Menschen. Der CSU-Politiker reagierte damit indirekt auf die Erklärung der Regierungsfraktionen im tschechischen Parlament, die sich ausdrücklich gegen einen Sudetendeutschen Tag in Brünn gestellt hatten. Dobrindt beschwor in seiner Rede dagegen die gemeinsame europäische Identität und dankte den Initiativen in Tschechien, die sich für Versöhnung einsetzten. Bernd Posselt, Bundesvorsitzender der Sudetendeutschen Landsmannschaft, sagte unter großem Applaus, die Zukunft gehöre den Mutigen und Friedlichen, nicht den, Zitat, Idioten.
1: Zum heutigen Grundgesetztag hat Bundespräsident Steinmeier die Menschen in Deutschland dazu aufgerufen, sich für das Gelingen der Demokratie zu engagieren. Das Grundgesetz als Verfassung für die Bundesrepublik Deutschland war am 23. Mai 1949 verkündet worden. Steinmeier hat den Jahrestag zum Ehrentag ernannt. Über Pfingsten zieht es viele Urlauber an die Küsten im Norden, unter anderem nach Schleswig-Holstein. Die Beherbergungsbetriebe wie Hotels und Campingplätze seien nahezu komplett ausgebucht, sagte Stefan Borgmann, Geschäftsführer der Tourismusagentur Schleswig-Holstein, auf NDR Info. Die Branche ist nach seinen Worten allerdings zunehmend verunsichert, weil Gäste immer länger mit einer Buchung warten.
4: Naja, es läuft eigentlich immer alles auf das gleiche Thema hinaus, steigende Preise. Jetzt durch die Iran-Krise war vor allem das Thema Benzinpreise und die Unsicherheit, wo geht es noch hin, ein wichtiger Grund, weswegen Leute gezögert haben. Wir stellen aber auch fest, dass immer spontaner gebucht wird. Also es wird jetzt gerade bei so einem Pfingstwochenende abgewartet, ob es wirklich schön und warm wird. Und dann wird erst gebucht. Das ist ein Trend, der sich über die letzten Jahre abzeichnet.
1: Stefan Borgmann von der Tourismusagentur Schleswig-Holstein auf NDR Info.
5: Jetzt kommen wir zum NDR 2 Wetter und das ist ein richtig schöner Nachmittag. Also ich glaube, es haben, wie gesagt, wie eben erwähnt, viele, viele gebucht. In Niedersachsen, Hamburg, Schleswig-Holstein und Mecklenburg-Vorpommern viel Sonne. Ein paar lockere Wolken sind auch dabei, ja. An der Nordsee wird zwischendurch mal wolkiger und später vor allem so in Schleswig-Holstein ab und an Schauer oder auch Gewitter möglich. Abseits davon bleibt's aber trocken. Dazu sommerliche 24 bis 30 Grad. An den Küsten sind's 19 bis 24. Kurzer Check, genauer im Detail sozusagen. Papenburg 29, Schleswig 27, Wismar 25 und Hamburg-Marien.

Ich mag's. Großartige Single geworden, die neue von Clouseau. Immer wenn du nicht da bist. NDR 2 ist hier an dem ersten, ich würde fast sagen Sommertag, aber wir haben ja noch Frühling. Temperaturen im Norden teilweise bis zu 30 Grad. Geht's raus und genießt es.

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0: Der Samstag des XXL-Pfingstwochenendes. Schön, dass ihr dabei seid. Jörg Tegeliter hat das Wichtigste vom Sport für euch.
1: Ja, in Berlin machen sich die Fans langsam aber sicher auf den Weg in Richtung Olympiastadion, wo um 20 Uhr das 83. DFB-Pokalfinale zwischen dem FC Bayern und dem VfB Stuttgart angepfiffen wird. Für den Rekordpokalsieger aus München und seinen Kapitän Joshua Kimmich ist es das erste Endspiel in Berlin nach 6 langen Jahren.
2: Vor allem, wenn man sieht, wie lange wir jetzt auch nicht mehr im Finale waren. Deswegen weiß man das schon sehr zu schätzen, dass das ein Pokal ist, den man nicht mal so nebenher gewinnt.
1: Verzichten müssen die Bayern bekanntlich auf Torwart Manuel Neuer, der wegen muskulärer Probleme pausiert. Titelverteidiger Stuttgart kann hingegen in Bestbesetzung antreten. Und vielleicht kommen Bayern oder Stuttgarter Ende August in der ersten Pokalrunde der neuen Saison in den Norden. Chancen auf so ein Spiel des Jahres haben unter anderem Phoenix Lübeck, der Hamburg-Eimsbüttler Ball Spielclub, kurz HEBC, der SV Hemelingen aus Bremen, Hansa Rostock und der Lüneburger SK Hansa. Diese Vereine haben heute ihr Landespokalfinale gewonnen und sich damit für die erste Hauptrunde qualifiziert. Glückwünsche, Jonas, würde ich sagen, gehen an dieser Stelle raus.
3: Absolut.
1: Bundesligist Werder Bremen verliert seinen bisherigen Stammtorwart Mio Backhaus, der wie erwartet zum SC Freiburg wechselt und das für geschätzte 15 Millionen Euro. Im Gegenzug zog Werder die Kaufoption für den bislang nur ausgeliehenen Karl Hein. Der estische Nationaltorwart wird also die neue Nummer 1 bei den Norddeutschen. Und beim traditionsreichen Sandplatzturnier am Hamburger Roten Baum läuft das Einzelfinale zwischen dem Peruaner Ignacio Buse und dem favorisierten Tommy Paul aus den USA und Ina Kast. Es ist irgendwie ausgeglichener als erwartet.
4: Es ist sehr ausgeglichen und wir steuern hier auf einen dritten entscheidenden Satz zu. Macht wirklich richtig Spaß, dieses Finale. Und es zeigt mal wieder, was diesen Tennissport auszeichnet. Es wird zwischen den Ohren im Kopf entschieden. Ignacio Buse, der Außenseiter der Peruaner, hat den ersten Satz ganz knapp im Tiebreak gewonnen. Nach einer Stunde 13 Minuten. Also der erste Satz hat richtig lange gedauert. Und dann hat er wirklich ein bisschen was mit den Nerven zu tun bekommen, glaube ich. Er hat nachgedacht und gegrübelt, dass er hier vor seinem größten Karriereerfolg bislang steht. Und dann lief nichts mehr zusammen. Er lag ganz schnell mit 0-4 hinten im zweiten Satz. Jetzt steht es nur noch 2-4. Der Peruaner hat gleich Aufschlag. Ich glaube trotzdem, dass Tommy Paul diesen zweiten Satz gewinnen wird. Und dann geht es über die volle Distanz.
1: Danke, Ina. Und den Sieg im Doppel sicherte sich übrigens Deutschlands Top-Duo Kevin Krawitz und Tim Pütz. Die beiden feierten damit eine gelungene Generalprobe für die morgen beginnenden French Open.
3: Jörg, ich habe auch gewonnen. Heute Gruppensieg beim FC St. Pauli Fan-Turnier. Habe ich gerade mit dem letzten Spiel konnte ich nicht machen, weil ich her musste, aber die Jungs haben es geschafft.
1: Das ist stark.
3: Ja, stark. Ne? Ah, Millantor und Siege, das ist unser ganz eigenes Kapitel. Aber wir gucken mal ganz kurz auf die Straßen. Im NDR2 Verkehrsservice für den ganzen Norden, 16.33 Uhr. A7 Hannover Richtung Hamburg zwischen Thieshope und Horster Dreieck, 5 Kilometer stockender Verkehr. Dann die A7 Hannover Richtung Flensburg zwischen Hamburg-Heimfeld und dem Elbtunnel, 7 Kilometer stocken, verzögert sich alles eine knappe halbe Stunde. Und die A23 Hamburg Richtung Heide, die ist zwischen Eidelstedt und Pinneberg Süd wegen Bauarbeiten bis Dienstag 5 Uhr gesperrt. Die Umleitung führt ab Hamburg-Eidelstedt über die B4 bis Pinneberg-Mitte oder ihr weicht großräumig über die A7 aus. Wie auch immer, gute Fahrt und genießt das schöne, sonnige Wochenende.

0: 2 am Samstag, am XXL Pfingstwochenende. Es gibt ja eins, wo ich nie Nein sagen würde. Und das ist Erdbeerkuchen. Und um Udo Jürgens an dieser Stelle zu zitieren, aber bitte mit Sahne. Und deshalb ist heute mein Tag, denn die Stadt Ratzeburg wollte heute einen neuen Rekord aufstellen, und zwar einen richtig leckeren. Die Ratzeburger wollten den längsten Erdbeerkuchen anfertigen, den es jemals in der Stadt gegeben hat. 7,50 Meter waren angepeilt. Uwe Wachholz war mit dabei, ist mit dabei, um den Rekord zu knacken. Uwe, 7,50 Meter Erdbeerkuchen insgesamt roundabout 35 Minuten. Habt ihr es geschafft?
1: Wir haben es geschafft.
0: Nein.
1: 9,50 Meter.
0: 9,50 Meter Erdbeerkuchen?
1: Ja.
0: Oh, herzlichen Glückwunsch.
1: Ja, danke schön.
0: Sag mal, Uwe, als erstes, wie viele Erdbeeren waren das denn ungefähr eigentlich? Grobe Hausnummer.
1: 36 Kilo waren das.
0: Hammer. Gab es einen Moment, wo du dachtest, jetzt ist alles vorbei?
1: Nee, also wie ich gesehen habe, wie der Anfang losging, da kam die Tablette raus. Das ging Hand in Hand. Meine Frau hat Erdbeeren geschnitten und so weiter. Erst wurden die gewaschen und so weiter. Und ich war für den Guss zuständig.
0: Wie viele waren denn insgesamt beteiligt?
1: Zwischen 20 und 30, schätze ich mal. Mit Schneiden so und an den Tischen hin und her. So, ich schätze mal 30.
0: Jetzt habt ihr 9,50 Meter Erdbeerkuchen. Wer hat denn das erste Stück gegessen?
1: Ich nicht. Aber ich musste 2 Stücke essen, weil das Fernsehen wollte noch, dass ich ein Stück Kuchen in der Hand nehme. Ja. Aber das habe ich auch geschafft.
0: Sag mal, Uwe, was macht ihr jetzt damit? Gibt es jetzt Erdbeerkuchen für ganz Ratzeburg und Umgebung?
1: Der ist schon weg.
0: Wie?
1: Der ist weg. Die Blecke sind alle weg. Es haben noch nicht mal alle was gekriegt.
0: Da müsst ihr nächstes Jahr wieder einen Rekord aufstellen.
1: Ja, mindestens 10 Meter. Ja. Das man rein.
0: Uwe, großartig. Also, Rekordversuch gelungen. Ratzeburg hat den längsten Erdbeerkuchen ever gefertigt. 9,50 Meter.
1: Ja, Rekord.

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Jetzt Freya Ridings, Wild Horse. 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
1: Um 17 Uhr mit Klaas Christoffersen. Hinter dem Cyberangriff auf Patientendaten steckt nach Informationen von NDR 90,3 offenbar eine Erpressung. In Norddeutschland waren unter anderem das Universitätsklinikum Schleswig-Holstein und das Hamburger UKE betroffen. Aus Hamburg Jörn Strehler-Pohl.
2: Abgesehen hatten es die Kriminellen auf ein Serviceunternehmen, das für viele Universitätskliniken in Deutschland die Abrechnungen für Privatpatienten und Selbstzahler übernimmt. Allein beim Hamburger Universitätsklinikum Eppendorf waren nach offiziellen Angaben mehr als 5000 Patienten betroffen. In einer schriftlichen Stellungnahme des UKE hieß es, dass Experten es für unwahrscheinlich halten, dass diese Daten veröffentlicht werden. Auch der Insider, mit dem der NDR sprechen konnte, rechnet nicht damit. Er geht fest davon aus, dass den Cyberkriminellen das verlangte Geld gezahlt wurde und diese im Gegenzug die Daten gelöscht haben.
1: Die französische Regierung hat ein Einreiseverbot gegen Israels Sicherheitsminister Ben-Gvir verhängt. Das teilte Außenminister Barrot mit. Gleichzeitig forderte er die Europäische Union auf, Sanktionen gegen den ultrarechten israelischen Politiker zu verhängen. Zur Begründung verwies Frankreichs Außenminister auf Israels Vorgehen gegen pro-palästinensische Aktivisten. Er sprach von unbeschreiblichen Handlungen gegenüber französischen und europäischen Bürgern, die Teil der Hilfsflotte gewesen seien. Ben-Gvir hatte mit einem erniedrigenden Video eine internationale Welle der Empörung ausgelöst. Auf den Aufnahmen sind gefangen genommene Aktivisten gefesselt und auf Knien zu sehen, während der Minister eine israelische Flagge schwenkt. Die israelische Armee hat offenbar mehrere Ziele im Libanon angegriffen. Dabei habe man eine unterirdische Anlage der Hisbollah im Osten des Landes getroffen. Sie soll zur Herstellung von Waffen genutzt worden sein, teilte das Militär mit. Außerdem habe man weitere Stellungen der Miliz im Süden des Libanon attackiert. Von dort hätten Hisbollah-Kämpfer Angriffe auf israelische Soldaten ausgeführt. Angaben über mögliche Opfer gibt es nicht. In Spanien haben Zehntausende Menschen gegen die Regierung von Ministerpräsident Sanchez protestiert. Nach Angaben der Organisatoren nahmen an der Kundgebung in Madrid etwa 80.000 Demonstranten teil. Die örtlichen Behörden nannten eine geringere Zahl. An dem Protestmarsch beteiligten sich auch Vertreter der oppositionellen Volkspartei und der ultrarechten Vox. Sie trugen Transparente mit Aufschriften wie »Rücktritt der sozialistischen Mafia«. Die spanische Regierung wird derzeit von einer Reihe von Korruptionsskandalen belastet. Vor wenigen Tagen hatte ein Gericht Ermittlungen gegen den ehemaligen sozialistischen Regierungschef Zapatero bekannt gegeben. Er gilt als enger Verbündeter von Sanchez. Im DFB-Pokal kämpfen Bayern München und der VfB Stuttgart am Abend um den Titel. Anstoß des Finals im Berliner Olympiastadion ist um 20 Uhr. Aus Berlin, Jakob Rüger.
3: Die Rollen sind klar verteilt. Alle drei Pflichtspiele gegen die Bayern hat der VfB in dieser Saison verloren. Der Titelverteidiger aus Schwaben sieht sich in der Außenseiterrolle und glaubt trotzdem an seine Chance, den Erfolg des letzten Jahres zu wiederholen. Der deutsche Meister aus München feiert nach 6 Jahren Pause sein Comeback im Endspiel von Berlin. Beim Rekordmeister wurde im Vorfeld betont, welch großen Stellenwert das DFB-Pokalfinale hat. Die Bayern wollen nach dem Meistertitel das Double holen. Je 24.000 Tickets haben beide Vereine bekommen. Das Berliner Olympiastadion ist restlos ausverkauft.
4: Wir kommen zum NDR2-Wetter. Jetzt am Nachmittag immer noch Sonne satt über vielen Teilen Norddeutschlands. Dazu ein paar, wie die Meteorologen sagen, lockere Quellwolken. An der Nordsee und später auch in Schleswig-Holstein, da können einige Schauer oder kurze Gewitter vorbeiziehen. Hier und da mal. Für die meisten bleibt es aber trocken und freundlich. Und das andere nehmen es als Erfrischung. Temperaturen zwischen 24 und 30 Grad. Direkt an der See ist es ein bisschen frischer mit 19 bis 24 Grad. Kurzer Check, Großenkneten in Niedersachsen 30 Grad. Die Grenze, die Schallmauer ist durchbrochen oder zumindest erreicht. Lauenburg 28, in Schleswig-Holstein Heiligendamm in Meckpomm 22 und Hamburg Fuhlsbüttel 27 Grad und auch morgen am Pfingstsonntag Sonne satt im Norden mit Temperaturen bis 27 Grad. NDR 2, der Verkehrsservice, gleich 5 nach 5. A7 Hannover Richtung Flensburg zwischen Hamburg-Heimfeld und dem Elbtunnel 6 Kilometer stockend. Verzögert sich alles eine knappe halbe Stunde. Dann die A23 Hamburg Richtung Heide. Die ist zwischen Eidelstedt und Pinneberg Süd wegen Bauarbeiten bis Dienstag 5 Uhr gesperrt. Die Umleitung führt euch ab Hamburg-Eidelstedt über die B4 bis Pinneberg Mitte. Oder ihr weicht einfach großräumig aus über die A7. Geht auch. Und A27 Walsrode Richtung Bremen zwischen Achim Ost und Bremer Kreuz. 5 Kilometer Stau. Da wo es geht. Für euch gute Fahrt.
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4: Die aktuelle von

zu 30 Grad im Norden. Das war doch die richtige Cabrio-Musik oder Eric Prince McCollum hier bei NDR 2. Wenn ihr ein Cabrio habt, der Song geht auch. Bei diesem XXL Pfingstwetter. Wham! Mit

0: Das ist der Samstag mit NDR 2. Rote und weiße Fans ziehen heute durch unsere Hauptstadt in Berlin. Es ist DFB-Pokalfinale mit den Bayern und Stuttgart. Jörg Tegelhütter, der hat alle Infos für euch.
1: Ja, in gut 2,5 Stunden wird vom Bremer Schiedsrichter Sven Jablonski das 83. DFB-Pokalfinale zwischen dem FC Bayern und dem VfB Stuttgart angepfiffen. Und die Fans des Rekordpokalsiegers aus München, die sind ziemlich siegessicher.
2: 3-0 Bayern, weil die überrollen werden.
3: Ich tippe tatsächlich 3-1. Ich denke, Stuttgart wird super nervös sein.
4: Ich sage 4-0, weil die Bayern einfach viel zu stark die Saison sind und die sind hungrig auf den Pokal, weil wir lange nicht mehr drinne waren.
3: Die Bayern sind toll, die sind top in Form und die werden absolut das Ding rocken.
1: Ja, und das mit den tollen Bayern, das sehen natürlich längst nicht alle so. Zum Beispiel einige der knapp 25.000 erwarteten VfB-Fans.
5: Für uns halt ganz klar die Underdog-Rolle. Alle müssen davon ausgehen, dass Bayern gewinnt. Ich glaube, der Druck liegt bei denen.
6: Der Außenseiter gewinnt immer.
7: Wir sind zum zweiten Mal nacheinander hier. Das kann nur ein gutes Omen sein. Und Bayern war seit 6 Jahren nicht mehr hier.
6: Ja, es gibt nichts Schöneres, als gegen Bayern im Finale zu gewinnen.
8: Wir ziehen den Bayern den Lederhosen aus, aber sowas von.
1: Ja, und während der Titelverteidiger aus Stuttgart in Bestbesetzung im Finale in Berlin antreten kann, müssen die Bayern unter anderem auf ihren angeschlagenen Torwart Manuel Neuer verzichten. Mehr zum Pokalfinale hört ihr übrigens hier in gut 10 Minuten. Die eh schon geringen Chancen der deutschen Eishockey-Nationalmannschaft auf das WM-Viertelfinale in der Schweiz haben einen weiteren Dämpfer erhalten. Im ersten Spiel der deutschen Gruppe besiegte nämlich Konkurrent Lettland die USA etwas überraschend mit 4-2. Heißt, selbst wenn die DEB-Auswahl heute Abend Österreich und übermorgen dann den Außenseiter Großbritannien schlägt, sind die Chancen aufs Weiterkommen wirklich nur noch minimal. Im Finale des traditionsreichen Sandplatzturniers am Hamburger Roten Baum stehen sich jetzt seit mehr als 1,5 Stunden der Peruaner Ignacio Buse und der favorisierte Tommy Paul aus den USA gegenüber. Und Ina Kast live am Hamburger Roten Baum. Wir halten mal fest, die Zuschauer bekommen was geboten für Eintrittsgeld, oder?
9: Ja, absolut. Also diese knapp 10.000 Zuschauer hier, die sehen ein wirklich richtig spannendes Finale, was über die volle Distanz geht. Wir sind nämlich im dritten Satz angekommen nach 2 Stunden und 46 Minuten Matchdauer. Der erste Satz ist an den Außenseiter Buse gegangen aus Peru. Im zweiten Satz hatte dann Tommy Paul die Oberhand, hat mit 6-4 den Satz für sich entschieden. Jetzt im dritten Durchgang der Außenseiter aus Peru mit 4-1 vorn, mit einem Break vorn. Er musste vorhin aber auch schon wieder einen Breakball abwehren gegen Tommy Paul. Aber ich freue mich für den 22-Jährigen, dass er jetzt wieder so gut spielt wie im ersten Satz und er steht wirklich jetzt knapp vor dem größten Erfolg seiner Karriere, zumindest bislang.
1: Und der Titel im Doppel, so viel gehört auch noch dazu, ging an das deutsche Top-Duo Krawitz-Pütz.
0: Was glaubst du denn, Jörg, heute Abend beim Spiel Bayern gegen Stuttgart?
1: Ich schließe mich dem einen Bayern-Fan an. Ich glaube, die überrollen die wirklich. Die haben so viel Bock auf dieses Finale. Ich kann mir das nicht vorstellen, dass der VfB dagegen hält.
0: Wir sind gespannt. Jörg hat es eben gesagt. In knapp 10 Minuten sprechen wir mit unserer Reporterin, die schon im Stadion ist. Jetzt gucken wir mal ganz kurz auf die Straßen im Norden. A7, Hannover Richtung Flensburg, zwischen Hamburg-Heimfeld und dem Elbtunnel. 4 Kilometer stockender Verkehr. Dann die A23, Hamburg Richtung Heide. Die ist zwischen Eidelstedt und Pinneberg Süd wegen Bauarbeiten bis Dienstag 5 Uhr gesperrt. Die Umleitung führt ab Hamburg-Eidelstedt über die B4 bis Pinneberg-Mitte oder ihr weicht einfach großräumig über die A7 aus. Und dann gibt es noch was von der A27, Walsrode Richtung Bremen zwischen Achim Ost und Bremer Kreuz. 5 Kilometer Stau. Da, wo es geht, euch eine gute Fahrt.

0: ist NDR 2. Ja, am Samstag in 2 Stunden und original 16 Minuten ist Anpfiff beim DFB-Pokalfinale in Berlin. Und das könnte ein schönes Spielchen werden. Bayern München gegen den VfB Stuttgart. Mittendrin ist Stefanie Bartschik. Stefanie, Stadion ist natürlich ausverkauft. Tausende Stuttgart- und Bayern-Fans sind in der Hauptstadt. Wie war denn die Stimmung den Tag über? Bei dem Wetter muss das ja Weltklasse sein.
1: Großartig, 28 Grad. Ich habe auch immer das Gefühl, der Fußballgott hat so ein Patent darauf, immer wenn das Pokalfinale ansteht, hier die Sonne rauskommen zu lassen in Berlin. Das ist wirklich jedes Jahr so. Und ich war auf dem Alexanderplatz, da haben sich heute die Stuttgart-Fans getroffen und habe mich ein bisschen umgehört und gefragt, was würdet ihr geben für einen Sieg gegen die Bayern im Pokal?
2: Also gegen Bayern Pokalfinale gewinnen, ja, crazy. Dafür würde ich alles geben. Mein Herz würde ich geben dafür.
3: Was würde ich geben? Was würdest du geben? Ein Tausender? Mein Bruder würde ich verkaufen für einen Pokalsieg.
1: Wird dir jetzt ein bisschen Angst und Bange, dass er dich verkaufen will?
3: Nee, eigentlich nicht. Heute nicht.
1: Was man nicht alles macht, ne? Für so einen Pokalsieg.
0: Man hört, das Stadion ist schön offen, Stefanie. Die offizielle Aufstellung kommt ja immer erst 1 Stunde vor Anpfiff. Aber was glaubst du, was uns heute Abend für ein Spiel erwartet?
1: Ein Spiel auf Augenhöhe. Ich meine, die Bayern haben eine Rekordsaison gespielt in der Liga, 122 Tore erzielt. Nur mal so für alle zur Einordnung. Das ist europäischer Rekord. Das hat in den europäischen Top-Ligen kein anderer vorher geschafft. Und direkt dahinter kommt der VfB Stuttgart mit 71 Treffern, hat sich für die Champions League qualifiziert. Beide spielen mit offensivem Visier, gerne mit Ballbesitz. Beide haben Nationalspieler in ihren Reihen. Da hat ja Bundestrainer Julian Nagelsmann vor gar nicht allzu langer Zeit, vor 2-3 Tagen den Kader bekannt gegeben für die Weltmeisterschaft. 4 sind im Kader des VfB Stuttgart. 7 Bayern-Spieler fahren zur WM. Also ich könnte ewig so weitermachen von den Superlativ, aber du merkst, es wird ein Duell auf Augenhöhe.
0: Ja, das Kribbeln beginnt bei mir schon und bei euch hat es wahrscheinlich schon lange eingesetzt. Bayern gegen Stuttgart, was für ein Finale im DFB-Pokalfinale. 20 Uhr geht's los. Und wir von NDR 2 sind kurz vorher nochmal bei Stefanie im Stadion mit den letzten Infos. Jetzt gibt's für euch Vincent Weiß. Das

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17:57 NDR 2, der Verkehrsservice aktuell. Achtung bitte auf der B74 in Bremen. Achtung B74 in Bremen zwischen Turnerstraße und der A270 Bremen-Rönnebeck. Da werden Gegenstände auf die Fahrbahn geworfen.

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1: Um 18 Uhr mit Gisela Former. Hinter dem Cyberangriff auf Patientendaten steckt nach Informationen von NDR 90,3 offenbar eine Erpressung. In Norddeutschland waren unter anderem das Universitätsklinikum Schleswig-Holstein und das Hamburger UKE betroffen. Aus Hamburg Jörn Strelapol.
2: Abgesehen hatten es die Kriminellen auf ein Serviceunternehmen, das für viele Universitätskliniken in Deutschland die Abrechnungen für Privatpatienten und Selbstzahler übernimmt. Allein beim Hamburger Universitätsklinikum Eppendorf waren nach offiziellen Angaben mehr als 5000 Patienten betroffen. In einer schriftlichen Stellungnahme des UKE hieß es, dass Experten es für unwahrscheinlich halten, dass diese Daten veröffentlicht werden. Auch der Insider, mit dem der NDR sprechen konnte, rechnet nicht damit. Er geht fest davon aus, dass den Cyberkriminellen das verlangte Geld gezahlt wurde und diese im Gegenzug die Daten gelöscht haben.
1: Die französische Regierung hat ein Einreiseverbot gegen Israels Sicherheitsminister Ben-Gvir verhängt. Das teilte Außenminister Barrot mit. Gleichzeitig forderte er die Europäische Union auf, Sanktionen gegen den ultrarechten israelischen Politiker zu verhängen. Zur Begründung verwies Frankreichs Außenminister auf Israels Vorgehen gegen pro-palästinensische Aktivisten. Er sprach von unbeschreiblichen Handlungen gegenüber französischen und europäischen Bürgern, die Teil der Hilfsflotte gewesen seien. Ben-Gvir hatte mit einem erniedrigenden Video eine internationale Welle der Empörung ausgelöst. Auf den Aufnahmen sind gefangen genommene Aktivisten gefesselt und auf Knien zu sehen, während dem Minister eine israelische Flagge schwenkt. Die israelische Armee hat offenbar mehrere Ziele im Libanon angegriffen. Dabei habe man eine unterirdische Anlage der Hisbollah im Osten des Landes getroffen. Sie soll zur Herstellung von Waffen genutzt worden sein, teilte das Militär mit. Außerdem habe man weitere Stellungen der Miliz im Süden des Libanon attackiert. Von dort hätten Hisbollah-Kämpfer Angriffe auf israelische Soldaten ausgeführt. Angaben über mögliche Opfer gibt es nicht. In Spanien haben Zehntausende Menschen gegen die Regierung von Ministerpräsident Sanchez protestiert. Nach Angaben der Organisatoren nahmen an der Kundgebung in Madrid etwa 80.000 Demonstranten teil. Die örtlichen Behörden nannten eine geringere Zahl. An dem Protestmarsch beteiligten sich auch Vertreter der oppositionellen Volkspartei und der ultrarechten Vox. Sie trugen Transparente mit Aufschriften wie Rücktritt der sozialistischen Mafia. Die spanische Regierung wird derzeit von einer Reihe von Korruptionsskandalen belastet. Vor wenigen Tagen hatte ein Gericht Ermittlungen gegen den ehemaligen sozialistischen Regierungschef Zapatero bekannt gegeben. Er gilt als enger Verbündeter von Sanchez. Im DFB-Pokal kämpfen Bayern München und der VfB Stuttgart am Abend um den Titel. Anstoß des Finals im Berliner Olympiastadion ist um 20 Uhr. Aus Berlin Jakob Rüger.
3: Die Rollen sind klar verteilt. Alle drei Pflichtspiele gegen die Bayern hat der VfB in dieser Saison verloren. Der Titelverteidiger aus Schwaben sieht sich in der Außenseiterrolle und glaubt trotzdem an seine Chance, den Erfolg des letzten Jahres zu wiederholen. Der deutsche Meister aus München feiert nach 6 Jahren Pause sein Comeback im Endspiel von Berlin. Beim Rekordmeister wurde im Vorfeld betont, welch großen Stellenwert das DFB-Pokalfinale hat. Die Bayern wollen nach dem Meistertitel das Double holen. Je 24.000 Tickets haben beide Vereine bekommen. Das Berliner Olympiastadion ist restlos ausverkauft.
4: Wir kommen zum NDR 2 Wetter. Es ist ein milder Sommerabend für Niedersachsen, auch in Hamburg, Schleswig-Holstein und in Mecklenburg-Vorpommern. Oft noch richtig schön sonnig, vielleicht hier und da so leicht bewölkt, aber schön einfach. An der Nordsee und in Schleswig-Holstein sind hier und da auch mal Schauer oder ein kurzes Gewitter möglich. Die Temperaturen, die liegen am Abend auch noch zwischen 24 und 30 Grad. Aktuell an der Küste 19 bis 24. Kurzer Check zum Beispiel in Osnabrück in Niedersachsen 29 Grad, in Husum an der Küste 22. Und auch morgen am Pfingstsonntag Sonne satt in Norddeutschland mit Temperaturen bis 27 Grad. NDR 2, der Verkehrsservice. A23 Hamburg Richtung Heide zwischen Eidelstedt und Pinneberg Süd wegen Bauarbeiten. Bis Dienstag 5 Uhr eine Sperrung. Die Umleitung führt ab Hamburg-Eidelstedt über die B4 bis Pinneberg Mitte. Oder ihr weicht einfach großräumig aus über die A7. Dann die A27 Walsrode Richtung Bremen. Die ist zwischen Achim Nord und Bremer Kreuz nach einem Unfall gesperrt. Dadurch staut es sich auf einigen Kilometern. Ja, wo es geht, gute Fahrt euch.
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4: Ja, 3 Stunden neuer Musik noch bis 21 Uhr, aber natürlich auch eine Prise Fußball dabei, denn wir gucken nachher oder hören nachher mal ins Stadion rein. In Berlin, in der Hauptstadt, findet ja heute das DFB-Pokalfinale statt zwischen Bayern und Stuttgart. Aber jetzt fangen wir an mit neuer Musik. Kennt ihr Blaue Augen von Ideal? Also fast 50 Jahre alter Deutschpop-Klassiker war das. Und die Cookie Gang, die hat jetzt mit Philbo Riva, Ali Neumann das Ganze neu aufgenommen. Oki Blue, italienisch, ne? Klingt nach Sommer. Cookie Gang, Philbo Riva und Ali Neumann. Ich bin Jonas Frank, wünsche euch einen schönen Abend.

Das war Rabo bei NDR2 im Soundcheck Neue Musik. Die kommt aus Oslo und hätte eigentlich gar keine Musikerin werden sollen. Leif Rabo Lund Roland, so ist ihr richtiger Name. Und sie war Surflehrerin, wirklich, in Brasilien, in Griechenland. Sie war viel unterwegs, sie hat Wellen geritten ohne Ende, hatte keinen festen Plan. Und dann kam Corona. Alle nach Hause und sie auch, zurück nach Oslo. Und da saß sie plötzlich, hatte Zeit, also hatte viel, viel Zeit. Und dann hat sie angefangen, Musik zu schreiben. Und das ist ganz spannend, denn Disney Music Publishing hat sie unter Vertrag genommen als erste Songwriterin außerhalb Nordamerikas überhaupt. Aber irgendwann hat die liebe Rabo ihre eigene Stimme dann so entdeckt, dass sie mehr wollte. Also eben Songs für sich selbst geschrieben hat, wie den wir eben gehört haben, Wide Eyed Wonder. ADMT, Adam Taylor aus Doncaster in England, der hat auch seine eigenen Songs geschrieben. Bis vor kurzem hat er in einer Flaschenfabrik gearbeitet, 12-Stunden-Schichten, viele laute Maschinen, Chemikalien, Staub, immer wieder die gleiche Bewegung, dieselbe Schicht, derselbe Tag. Er sagt selbst, für viele Leute reicht das, für ihn hat sich nie richtig angefühlt. Und irgendwann hat er aufgehört, nicht weil er einen Plan hatte, nicht weil er wusste, dass es klappt, sondern weil es ihn ganz einfach, hat er gesagt, aufgefressen hat, nicht er selbst zu sein. Burn Brighter ist genau der Song darüber. Es ist so eine Art Befreiungssong von Adam Taylor. Nennt er selbst so. Debütalbum ist übrigens gerade erschienen. Hier ist er, ADMT mit Burn Brighter bei NDR 2.

10.17 Uhr, NDR 2, der Verkehrsservice aktuell. Achtung, ein Falschfahrer in Kiel auf der B503 zwischen der Holtenauer Hochbrücke und dem Holsteinstadion. Da kommt euch ein Falschfahrer entgegen. Bitte fahrt äußerst rechts und überholt nicht. Nochmal, B503 Kiel zwischen der Holtenauer Hochbrücke und dem Holsteinstadion ist ein Falschfahrer unterwegs. Bitte unbedingt vorsichtig fahren in beiden Richtungen.

Party bei NDR 2. Im Soundcheck neue Musik mit Self-Aware. Fast 20 Jahre ist es her, 2006, Meryl Streep als Miranda Priestly, Anne Hathaway als überforderte Assistentin, Emily Blunt als eiskalte Kollegin. Ihr wisst schon, der Teufel trägt Prada war einer dieser Filme, die man gesehen hat und danach nie wieder ganz vergessen konnte. Und jetzt gibt's Teil 2 und die Originalbesetzung ist komplett mit dabei. Meryl Streep, Anne Hathaway, Emily Blunt und Stanley Tucci, alle wieder mit von der Partie. Und wer macht die Musik? Lady Gaga. Ja, gleich 3 neue Songs hat sie für den Soundtrack geschrieben. Shape of a Woman, Glamorous Life und Runaway. Ein Duett mit Duetchi. Und das schon übrigens im Trailer, glaube ich, zu hören war. Gaga ist übrigens auch selbst kurz im Film zu sehen als, ja, als sowas wie fiktionalisierte Version von sich selbst. Was auch sonst. Shape of a Woman eröffnet den Soundtrack. Hier ist Lady Gaga bei NDR 2 aus dem Soundtrack zu Der Teufel trägt Prada Teil 2.

0: ist eine richtig coole Nummer geworden. Mama's Gun mit Joy bei NDR 2 im Soundcheck Neue Musik. Wir gucken kurz auf die Straße im NDR 2 Verkehrsservice für den ganzen Norden. Falschfahrer in Kiel, ich habe es schon mal erwähnt, aber doppelt besser. B503 zwischen der Holtenauer Hochbrücke und dem Holstenstadion kommt euch ein Falschfahrer entgegen. Bitte fahrt äußerst rechts und vor allen Dingen überholt nicht. Ich wiederhole das nochmal. B503 in Kiel zwischen der Holtenauer Hochbrücke und dem Holsteinstadion. Ein Falschfahrer, bitte unbedingt vorsichtig fahren. Dann die Autobahn 1, Fehmarn Richtung Lübeck zwischen Pansdorf und Rathekau, 4 Kilometer stockend. A23 Hamburg Richtung Heide, die ist zwischen Eidelstedt und Pinneberg Süd, die Autobahn wegen Bauarbeit bis Dienstagmorgen 5 Uhr gesperrt. Die Umleitung führt ab Hamburg-Eidelstedt über die B4 bis Pinneberg Mitte oder ihr weicht eben großräumig aus über die A7. Dann noch die A27 Walsrode Richtung Bremen. Die ist zwischen Achim Nord und Bremer Kreuz nach einem Unfall gesperrt und dadurch staut es sich dort. Da wo es geht, gute Fahrt euch.
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0: Mit mir Jonas Frank und jetzt mit Mina Riechmann aus Bielefeld. Die macht Indie-Pop. Ziemlich ehrlichen Pop. Also Indie-Pop direkt. Und hört mal auf die Stimme. Ich finde, das ist so eine Stimme, die bleibt einfach im Kopf. Neues Album von der Mina Riechmann kommt im August. Und der erste Vorgeschmack ist eben schon draußen. Gibt's jetzt für euch hier bei NDR 2. Terrified of Change. Abends.

Hier ist NDR 2, der Soundcheck, neue Musik an diesem Samstagabend. Wir hören nachher nochmal, wie es beim Fußball steht. Da fängt es ja 20 Uhr an mit dem DFB-Pokalfinale. Ist also noch ein bisschen Zeit. Bayern spielt ja heute Abend gegen den VfB Stuttgart. So, jetzt gucken wir, was wir haben. Eben gerade lief Cops, also Dance Alone, K-O-P-S. Jetzt gibt's Angus und Julia Stone. Das sind Geschwister, die kommen aus Sydney, aus Australien. Die machen seit fast 20 Jahren zusammen Musik. Indie-Folk, also ja, das ist so eine ganz eigene, habt ihr eben gerade vielleicht euch schon denken können, so eine eigene Atmosphäre. Und den neuen Song, den haben sie auf der griechischen Insel Hydra geschrieben. Hydra ist wirklich so eine griechische Insel, wie sie im Buche steht. Keine Autos, keine Motorräder. Es gibt nur schmale Gassen und Esel vielleicht noch. Und irgendwo auf dieser Insel hat Leonard Cohen jahrelang gelebt. Und genau dort, ein paar Schritte von seinem alten Haus entfernt, sind Angus und Julia nachts in der Karaoke-Bar gegangen. Und Julia hat danach gesagt, eine Nacht in einer Karaoke-Bar kann so viel in sich tragen. Alle haben die Chance, gehört zu werden. Fremde singen zusammen und für einen Moment fällt genau das weg, was einen sonst vielleicht voneinander trennt. Hat sie irgendwie recht, oder? Hier ist der Song, über den ich gesprochen habe. Das neue Album heißt genauso, kommt im September. Hier sind Angus und Julia Stone mit Karaoke Bar.

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Stefanie Heinzmann war das für euch mit Myself. Und jetzt gibt's Salo. Das ist Andreas Binder aus der Südsteiermark. Der lebt in Wien und macht ja, so ein bisschen Anarcho-Pop-Punk. Auch so ein bisschen Elektro ist dabei. Und die Songs von ihm haben Titel wie Apollonia sitzt bei Edeka na Kassa oder Ich glaub nicht an den Dinosaurier. Das neue Album heißt Hardcore und er erklärt ganz gut, warum. Er sagt, wir leben in Hardcore-Zeiten, aber gleichzeitig schockt dich nichts mehr. Also du scrollst den ganzen Tag durch Krieg, Leichen, Pornos, alles zwischen zwei Memes und irgendwann bist du einfach stumpf. Und genau dagegen singt er an. Einer seiner Songs auf dem Album heißt Ich streichle Tauben und da gibt es eine ganz abgefahrene Zeile. Ich hätte heute fast den Nahostkonflikt gelöst, aber mein Handy-Akku war schon wieder leer. Das klingt ziemlich zynisch, ist aber irgendwie, naja, die ehrlichste Beschreibung unserer Zeit, finde ich, die ich seit langem gehört habe. Hier ist der Salo. Ich streichle Tauben bei NDR 2 im Soundcheck Neue Musik.

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1: Um 19 Uhr mit Gisela Former. Hinter dem Cyberangriff auf Patientendaten steckt nach Informationen von NDR 90,3 offenbar eine Erpressung. In Norddeutschland waren unter anderem das Universitätsklinikum Schleswig-Holstein und das Hamburger UKE betroffen. Aus Hamburg Jörn Strehler-Pohl.
2: Abgesehen hatten es die Kriminellen auf ein Serviceunternehmen, das für viele Universitätskliniken in Deutschland die Abrechnungen für Privatpatienten und Selbstzahler übernimmt. Allein beim Hamburger Universitätsklinikum Eppendorf waren nach offiziellen Angaben mehr als 5000 Patienten betroffen. In einer schriftlichen Stellungnahme des UKE hieß es, dass Experten es für unwahrscheinlich halten, dass diese Daten veröffentlicht werden. Auch der Insider, mit dem der NDR sprechen konnte, rechnet nicht damit. Er geht fest davon aus, dass den Cyberkriminellen das verlangte Geld gezahlt wurde und diese im Gegenzug die Daten gelöscht haben.
1: Die israelische Armee hat offenbar mehrere Ziele im Libanon angegriffen. Dabei habe man eine unterirdische Anlage der Hisbollah im Osten des Landes getroffen. Sie soll zur Herstellung von Waffen genutzt worden sein, teilte das Militär mit. Außerdem habe man weitere Stellungen der Miliz im Süden des Libanon attackiert. Deutsche und Tschechen haben gemeinsam an die Opfer der Vertreibung nach dem Zweiten Weltkrieg erinnert. Nach Angaben der Veranstalter nahmen etwa 1300 Menschen an einem Versöhnungsmarsch nahe der tschechischen Stadt Brünn teil. Anwesend war auch Bundesinnenminister Dobrindt. In einer Rede warb er für Versöhnung und die Bereitschaft zuzuhören. Die europäische Freundschaft sei ein Bollwerk gegen jeden neuen Nationalismus. Ein Dialogfestival hatte die sudetendeutsche Landsmannschaft in diesem Jahr nach Brünn eingeladen. Nach den Schrecken der nationalsozialistischen Besatzung waren etwa 3 Millionen Sudetendeutsche aus der damaligen Tschechoslowakei vertrieben worden. Im DFB-Pokal kämpfen Bayern München und der VfB Stuttgart am Abend um den Titel. Anstoß des Finals im Berliner Olympiastadion ist um 20 Uhr. Aus Berlin Jakob Drüger.
3: Die Rollen sind klar verteilt. Alle 3 Pflichtspiele gegen die Bayern hat der VfB in dieser Saison verloren. Der Titelverteidiger aus Schwaben sieht sich in der Außenseiterrolle und glaubt trotzdem an seine Chance, den Erfolg des letzten Jahres zu wiederholen. Der deutsche Meister aus München feiert nach 6 Jahren Pause sein Comeback im Endspiel von Berlin. Beim Rekordmeister wurde im Vorfeld betont, welch großen Stellenwert das DFB-Pokalfinale hat. Die Bayern wollen nach dem Meistertitel das Double holen. Je 24.000 Tickets haben beide Vereine bekommen. Das Berliner Olympiastadion ist restlos ausverkauft.
4: Wir kommen zum NDR 2 Wetter. Das ist ein milder Frühlings... Ach, was sage ich? Es ist doch schon irgendwie so ein Sommerabend in Niedersachsen, Hamburg, Schleswig-Holstein und Mecklenburg-Vorpommern. Oft noch sonnig oder leicht bewölkt an der Nordsee und in Schleswig-Holstein. Ab und an ein Schauer und ein kurzes Gewitter ist auch mal möglich. Also Erfrischung, darunter verbuche ich das jetzt mal. Die Temperaturen, die liegen am Abend zwischen 24 und 30 Grad. An der Küste sind so 19 bis 24 Grad. Aktuell zum Beispiel gemessen von den NDR 2 Wettermeldern. Dann Hannover 27, Timmendorfer Strand ebenfalls 27 Grad, Schwerin in Meckpomm 27 und in Hamburg Sternschanze auch 27. Einigkeit, oder? Heute Nacht die Temperaturen zwischen 15 und 9 Grad und auch morgen Sonne satt im Norden, ebenfalls mit Temperaturen bis, 27 Grad. 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Der Verkehrsservice für den ganzen Norden um 19.03 Uhr. Eine Info von der Autobahn 1, Fehmarn Richtung Lübeck. Zwischen Pansdorf und Rathekau 5 Kilometer stockend. Und die A23 Hamburg Richtung Heide, die ist zwischen Eidelstedt und Pinneberg Süd wegen Bauarbeiten bis Dienstag 5 Uhr gesperrt. Die Umleitung führt euch ab Hamburg-Eidelstedt über die B4 bis Pinneberg Mitte oder weicht einfach großräumig über die A7 aus. Dann die A27, Walsrode Richtung Bremen. Die ist zwischen Achim Nord und Bremer Kreuz gesperrt. Da gab es einen Unfall und es staut sich auf einigen Kilometern. Gute Fahrt!
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4: Mit mir Jonas und mit Sportfreunde Stiller. Die feiern ja dieses Jahr 30 Jahre Band. Ihr erster Song des Jubiläumsjahres war der ARD-Song für die Olympischen Winterspiele. Und das ist die neue Single. Keine Blumen ohne Regen.

NDR 2 ist hier. Tiffany Aris war das mit Vertigo im Soundtrack Neue Musik. Jetzt gibt's Michael Schulte und das Cover von seinem neuen Album Beautiful Reasons oder aktuellem Album besser gesagt, das ist kein professionelles Promofoto, kein weißer Hintergrund, kein durchgestyltes Passbild bzw. Pressebild. Es ist ein Schnappschuss aus dem Familienurlaub in Südafrika. Er ist drauf, seine Frau ist drauf, die beiden Kinder sind drauf, einfach so. Und ich finde, das sagt schon ziemlich viel über das Album. Michael Schulte, inzwischen, ich habe mal nachgeguckt, 35 Jahre, stammt bei uns aus dem schönen Norden, aus Eckernförde, macht seit über 10 Jahren Musik. Ihr wisst, also ich kann die Eckdaten ja nochmal sagen. The Voice of Germany, dein Eurovision Song Contest 2018, vierter Platz mit You Let Me Walk Alone, dem Song über seinen verstorbenen Vater. Und seitdem ist er irgendwie geblieben. Er ist nicht laut, er ist nicht aufgeregt, er ist einfach da. Und Lovesick, den Song, den ich euch jetzt spiele, ist einer der Songs auf Beautiful Reasons, auf dem Album, über dieses Gefühl, so verliebt zu sein, dass es sich fast körperlich anfühlt. Also so wie Fieber, wie eine Krankheit, von der man in diesem Falle gar nicht geheilt werden will. Hier ist er. Hier ist der Mann aus Eckernförde. Hier ist Michael Schulte mit Lovesick, der neuen Single bei NDR 2 im Soundcheck.

0: Zack mit Shadows bei NDR 2 im Soundcheck Neue Musik. Jetzt gibt's Muriel, die lebt in Berlin, macht so Singer-Songwriter-Pop, hat einen Warner-Deal und war übrigens schon mal Vorband von Max Giesinger und auch von Juli. Und ich finde, alles nach allem klingt Muriel nach jemandem, der weiß, wo sie hin will, aber woher sie kommt und was sie antreibt. Das erzählt sie mal selbst.
1: Ich bin in meinem Leben schon richtig viel umgezogen. Wir haben in der Schweiz gelebt, mit meiner Familie, in Russland, innerhalb Deutschlands ganz viel umgezogen. Ich habe sehr viel Zeit in den USA verbracht als Kind. Und daraus ziehe ich auch sehr viel Inspiration für meine Songs. Inspiration nehme ich aber nicht nur von vielen Umziehen und vielen Wohnorten, sondern auch von anderen Artists und anderer Musik, die ich sehr, sehr gerne höre. Ich liebe zum Beispiel Maggie Rogers. Ich bin ganz, ganz großer Gracie Abrams-Fan. Ich finde Del Watergap ganz, ganz toll. Und früher lief bei uns zu Hause zum Beispiel auch ganz, ganz viel Elton John, also viele Singer-Songwriter.
0: Diese Single hier, die ist gestern erschienen. Hier ist Muriel bei NDR 2. Think That I've Lost You.

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Luisa mit Summer in the Woods. NDR 2, der Verkehrsservice für den ganzen Norden, musste ganz kurz mal drauf gucken, wer da jetzt gerade im Interview ist, weil gleich geht's ja los mit dem DFB-Pokalfinale Bayern gegen Stuttgart. Hier bei NDR 2 seid ihr logischerweise immer wieder live dabei. Wir sind auch gleich nochmal im Stadion, um mit unserer Reporterin über die Aufstellung der beiden Teams zu sprechen. Jetzt aber erstmal auf die Straße. A1 Fehmarn Richtung Lübeck zwischen Pansdorf und Rathekau, 3 Kilometer stockender Verkehr. Dann die A23 Hamburg Richtung Heide. Die ist zwischen Eidelstedt und Pinneberg Süd wegen Bauarbeiten bis Dienstag 5 Uhr gesperrt. Die Umleitung, die führt ab Hamburg-Eidelstedt über die B4 bis Pinneberg Mitte rüber. Oder ihr weicht gleich großräumig aus, wie es so schön heißt, über die A7. Dann die A27, Walsrode Richtung Bremen. Immer noch eine Sperrung zwischen Achim Nord und Bremer Kreuz. Da gab es einen Unfall, deshalb Stau auf einigen Kilometern. Da, wo es geht, gute Fahrt euch. Kommt gut durch. Ja. Und wir machen weiter im NDR 2 Soundcheck mit Youngblood. Der hat mal gesagt, sein letztes Album hat ihm das Leben gerettet. Suburban Requiem ist der letzte Song drauf. Das ist der hier. Hören wir mal rein. Ich bin Jonas. Schönen Abend euch.

0: Fußballfloskel nochmal. Ein Finale spielt man nicht, ein Finale gewinnt man. Hier ist NDR 2 am Samstagabend. Bayern München gegen den VfB Stuttgart. Das ist das Finale beim DFB-Pokal. Und es sind nicht mal mehr 20 Minuten, bis es losgeht. Stefanie Bartschik ist für euch im Berliner Olympiastadion mit dabei. Ihr hört's. Stefanie, du hast dir die Aufstellung schon so ein bisschen genauer angeschaut, die ja gerade verkündet wird. Gibt's Überraschungen? Wenn ja, welche?
1: Ja, also beim FC Bayern, das ist ja mittlerweile schon durchgesickert, kann der Kapitän, kann die alte neue Nummer 1 im Team der deutschen Nationalmannschaft, Manuel Neuer, verletzungsbedingt heute nicht spielen. Jonas Urbich vertritt ihn, der hat das über die Saison als Vertreter aber auch super gemacht. Ansonsten ist das eine sehr offensive Aufstellung des FC Bayern. Ich möchte einfach nur mal vorne vortragen. Michael Olise rechts auf dem Flügel, in der Mitte Jamal Musiala, Luis Diaz links und vorne ein Harry Kane, der 58 Pflichtspieltore geschossen hat.
0: Oha.
1: Das ist eine richtige Hausmarke. Und auf der anderen Seite der VfB Stuttgart, würde ich sagen, heute mit Dreierkette, Schrägstrich Fünferkette hinten so ein bisschen auf Absicherung aus. Vorne natürlich Dennis Undav, da gucken wir heute alle hin. Auch der ist ja für die Nationalmannschaft nominiert. Bundestrainer Julian Nagelsmann ist hier. Der guckt sich das ganz genau an. Demirovic, der stürmt vorne und dahinter auf der 6 Angelo Schriller. Das war der Mann des Finals aus dem vergangenen Jahr. Mal gucken, was er heute macht.
0: Alle Fußballfans haben es gesehen in der Saison. Der VfB hat eine überragende Saison gespielt. Glaubst du, die gehen hier wirklich mit dem Gefühl rein, heute können wir Bayern schlagen?
1: Ich glaube, die gehen mit dem Gefühl rein, zu wissen, dass sie eher als Herausforderer gesehen haben und nicht den Druck haben, den die Bayern vielleicht haben, die natürlich Doublesieger werden möchten. Sie sind ja schon Meister. Für die Champions League hat es nicht gereicht, für die Trophäe, da sind sie im Halbfinale ausgeschieden. Aber die müssen und wollen Doublesieger werden. Der VfB Stuttgart, der will ja einfach den Titel verteidigen. Und ich hoffe so ein bisschen, Jonas, das habe ich noch gar nicht gesagt, dass sich die Stimmung nach Hause zu euch überträgt. Es ist der Wahnsinn. Über 74.000 Fans sind hier heute da. Es ist laut, es ist bunt, es ist knallig. Alle haben Bock und gleich geht's los.
0: Das tut sie. Finals haben ja oft ihre eigenen Gesetze. Glaubst du denn eher an ein Fußballfeuerwerk, so wie es jetzt 15 Minuten vor Anpfiff abgefackelt wird in Berlin, oder an so ein zähes Nervenspiel?
1: Ich glaube, dass es eine Mischung zwischen beidem wird. Das würde ich jetzt nicht zufriedenstellen. Aber ich glaube, dass beide Mannschaften voll auf Sieg spielen, voll auf die Offensive draufgehen und es deswegen doch knapper wird, als wir uns das am Ende denken. Also es ist eine gute Mitte.
0: Stefanie Bartschik ist eure Reporterin. Es ist angerichtet. Bayern gegen Stuttgart. DFB-Pokalfinale. Und ihr seid live dabei. Hier bei NDR 2 nehmen wir euch heute Abend immer wieder mit ins Stadion.

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Jetzt gibt's für euch Nico Santos. Letztes Jahr hat er als Teamchef bei The Voice gewonnen, also seine Kandidatin Anne Mosters hat tatsächlich die Staffel geholt. Und hier ist bei NDR 2 seine eigene neue Single, Optimist.

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1: Um 20 Uhr mit Gisela Former. Hinter dem Cyberangriff auf Patientendaten steckt nach Informationen von NDR 90,3 offenbar eine Erpressung. In Norddeutschland waren unter anderem das Universitätsklinikum Schleswig-Holstein und das Hamburger UKE betroffen. Aus Hamburg Jörn Strelapool.
2: Abgesehen hatten es die Kriminellen auf ein Serviceunternehmen, das für viele Universitätskliniken in Deutschland die Abrechnungen für Privatpatienten und Selbstzahler übernimmt. Allein beim Hamburger Universitätsklinikum Eppendorf waren nach offiziellen Angaben mehr als 5000 Patienten betroffen. In einer schriftlichen Stellungnahme des UKE hieß es, dass Experten es für unwahrscheinlich halten, dass diese Daten veröffentlicht werden. Auch der Insider, mit dem der NDR sprechen konnte, rechnet nicht damit. Er geht fest davon aus, dass den Cyberkriminellen das verlangte Geld gezahlt wurde und diese im Gegenzug die Daten gelöscht haben.
1: Die gesetzlichen Krankenkassen haben vor einem Milliardendefizit in der Pflege gewarnt. Der GKV-Spitzenverband erwartet für dieses Jahr ein Minus von insgesamt 4,2 Milliarden Euro. Verbandschef Blatt sagte dem Spiegel, bei der Pflegeversicherung brenne die Hütte. Die Politik müsse jetzt das Ruder herumreißen, sonst würden die Finanzprobleme in den kommenden Jahren unbeherrschbar. Bundesgesundheitsministerin Warken will noch vor der Sommerpause einen Gesetzentwurf für eine Pflegereform vorlegen. Seit Jahren übersteigen die Ausgaben die Einnahmen. Frankreich hat ein Einreiseverbot gegen Israels Sicherheitsminister Ben-Gvir verhängt. Außenminister Barrot forderte außerdem europäische Sanktionen gegen den ultrarechten Politiker. Aus der Nachrichtenredaktion Sven Weingartner.
3: Barrot begründete den Schritt mit Ben-Gvirs unbeschreiblichen Handlungen gegenüber französischen und europäischen Bürgern, die Teil einer Gaza-Hilfsflotte gewesen sind. Ein erniedrigendes Video hatte zuvor für Empörung gesorgt. Darauf zu sehen sind gefangengenommene Aktivisten, gefesselt und auf Knien, während der Minister eine israelische Flagge schwenkt. Das Video löste international eine Welle der Entrüstung aus. Neben Frankreich äußerten Deutschland, Italien und Spanien sowie die EU und die USA scharfe Kritik. Mehrere Staaten bestellten ihre israelischen Botschafter ein.
1: Deutsche und Tschechen haben gemeinsam an die Opfer der Vertreibung nach dem Zweiten Weltkrieg erinnert. Nach Angaben der Veranstalter nahmen etwa 1300 Menschen an einem Versöhnungsmarsch nahe der tschechischen Stadt Brünn teil. Anwesend war auch Bundesinnenminister Dobrindt. In einer Rede warb er für Versöhnung und die Bereitschaft zuzuhören. Die europäische Freundschaft sei ein Bollwerk gegen jeden neuen Nationalismus. Ein Dialogfestival hatte die sudetendeutsche Landsmannschaft in diesem Jahr nach Brünn eingeladen. Nach den Schrecken der nationalsozialistischen Besatzung waren etwa 3 Millionen Sudetendeutsche aus der damaligen Tschechoslowakei vertrieben worden.
4: Wir kommen zum NDR2-Wetter. Der Abend bringt für Norddeutschland nochmal richtig angenehmes Frühlingswetter. Es fühlt sich fast an wie Sommer. Lockere Wolken und Abendsonne, nur Richtung Nordsee und Schleswig-Holstein. Da kann es hier und da auch nass werden oder kurz gewittern. Erfrischung sozusagen. Dazu 24 bis 30 Grad. An der See ist ein bisschen frischer, bei 19 bis 24 Grad. Braunschweig zum Beispiel immer noch 27 Grad in Niedersachsen. Als kurzer Check auch Pelzerhaken. Küste von Schleswig-Holstein 21 Grad, auch immer noch angenehm, reicht für Terrasse. Heute Nacht Temperaturen zwischen 15 und 9 Grad, kälter wird's nicht in Norddeutschland und auch morgen Sonne satt im Norden mit Temperaturen bis 27 Grad. NDR 2, der Verkehrsservice für den ganzen Norden, gleich 4 Minuten nach 8, A1 Fehmarn Richtung Lübeck, zwischen Pansdorf und Rathekau, 4 Kilometer Stop and Go, dann die A23 Hamburg Richtung Heide, die ist zwischen Eidelstedt und Pinneberg Süd, wegen Bauarbeiten bis Dienstag 5 Uhr gesperrt. Die Umleitung führt ab Hamburg-Eidelstedt über die B4 bis Pinneberg-Mitte oder ihr weicht gleich großräumig aus über die A7. Und noch die A27 Walsrode Richtung Bremen. Die ist immer noch zwischen Achim-Nord und Bremer Kreuz nach einem Unfall gesperrt. Euch da, wo es geht, eine gute Fahrt.
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4: Mit mir Jonas und Robin ist zurück. Erstes Album seit 8 Jahren. Sie hat sich getrennt, wollte trotzdem Mutter werden und hat es am Ende alleine durchgezogen. 2022 ist ihr Sohn zur Welt gekommen. Und jetzt hat sie was Neues gebastelt. Und sie sagt, das neue Album fühlt sich an wie ein Raumschiff, das abstürzt. Zurück zu sich selbst. Into the Sun. Hier ist Robin bei NDR 2.

0: Der Samstagabend mit NDR 2 und mit Fußball, Bayern gegen Stuttgart. Und schon vor dem Anpfiff war es beim DFB-Pokalfinale eine unglaubliche Stimmung. Inzwischen spielen die Teams schon so ein paar Minuten und Stefanie Baczek, die ist ja für euch im Stadion. Stefanie, wie sind denn jetzt die ersten Minuten? Attacke oder Taktikgeplänkel?
1: Also, du hast es herausgefordert, hattest mich vorher gefragt. Es ist Attacke und vor allen Dingen vom VfB Stuttgart gefällt mir richtig gut, was der Titelverteidiger hier zeigt in den ersten 13 Minuten. Da auch schon zwei gute Möglichkeiten, unter anderem Maximilian Mittelstädt in der 9., der von Undav geschickt wurde, über die linke Seite schön hinterlaufen hat und dann den Ball ans Außennetz geschossen hat. Und jetzt müssen die Bayern aufpassen, denn sie werden hoch angelaufen, eben von Maximilian Mittelstädt. Konrad Leimer legt den Ball zurück auf seinen Keeper, auf Jonas Urbich, der mit dem langen Abschlag in die Hälfte der Stuttgarter. Das muss man sich auch mal vorstellen. Die Bayern, die haben den Kombinationsfußball perfektioniert und Jonas Urbich hatte gerade gar keine andere Gelegenheit, als den Ball einfach hoch und lang und weit nach vorne zu schlagen. Der erste Abschluss der Münchner, den gab es übrigens gerade vor einer Minute. Ich sage das mit so ein bisschen Vorbehalt. Harry Kane aus der Zentrale, denn wenn der im Tor gelandet wäre, hätte er nicht gezählt, weil er in der Entstehung nämlich Diaz auf der linken Seite im Abseits gestanden hat. Und ich bin aber ehrlich, Jonas, ich hätte es auch nicht gedacht, dass der VfB Stuttgart das Ding hier so dermaßen gut mit einer taktischen, echt guten Leistung bislang hier reingeht. Chris Führig, der läuft sich jetzt ein bisschen fest. Michael Olise muss aushelfen in der eigenen Hälfte bei den Bayern. Zieht jetzt einmal vorbei und spielt den Ball auf Joshua Kimmich, der heute der Kapitän ist, weil Manuel Neuer nicht dabei ist. Der fehlt ja verletzt. Jonas Urbich ersetzt ihn. Und es geht genauso weiter, wie ich es vorher gesagt habe. Die Stuttgarter laufen an. Jetzt haben sie die Kugel auch schon wieder. Steht 0-0. Aber ich glaube, wir werden hier heute noch das eine oder andere Tor sehen.
0: Also ein schönes Spielchen, dieses DFB-Pokalfinale zwischen Bayern und Stuttgart. Und Stefanie ist für euch live im Stadion. Wir sind natürlich nachher wieder bei ihr.

Geht ziemlich nach vorne, oder? Bilderbuch mit Push Reality bei NDR 2 im Soundcheck. Neue Musik. Kurzer Abstecher ins DFB-Pokalfinale Bayern gegen Stuttgart. Gute 20 Minuten sind gespielt. Immer noch 0:0. Ihr habt noch nichts verpasst. Jetzt gibt's Ostis. Also Ostis aus Reykjavik, Island. Er lebt seit 2016 in Berlin. Die kam zum Musikstudium und die ist dann auch geblieben. Mit Beat of Your Heart, mit Purple Disco Machine und auch Dirty Dancing, erinnert ihr euch, mit Glockenbach, hat sie in den letzten Jahren die Charts ganz gut dominiert, wobei Dirty Dancing war eigentlich für eine Männerstimme gedacht. Ostis hat den Text mal probehalber eingesungen und am Ende hat jeder gemerkt, dass es einfach nur mit ihr funktioniert. Als der Song das erste Mal im Radio lief, war sie gerade in Island am Grab ihres verstorbenen Vaters, hat alle Autotüren aufgerissen und das Radio richtig laut gedreht. The Art of Letting Go, das ist ihr neuer Song. Und der Titel, der beschreibt ziemlich genau, wo sie gerade steht. Sie sagt selbst, ich will nicht mehr alles kontrollieren. Ich lasse mich einfach vom Schicksal leiten. Ist auch eine Lebensweise, oder? Sometimes you gotta grow. That's the art of letting go. Hier ist Ostis.

0: Gold mit Wiedersehen bei NDR 2 im Soundcheck. Neue Musik an diesem Samstag. Ja, wir gehen nochmal rüber ins DFB-Pokalfinale. Bayern gegen Stuttgart. Noch steht's 0:0. Halbe Stunde ist rum. Eure Reporterin ist Stefanie Batschek.
1: Gute halbe Stunde rum und der VfB Stuttgart ist nach wie vor das bessere Team hier in diesem Pokalfinale gegen den FC Bayern. Beste Chance hatte Maximilian Mittelstädt in der 17. Minute durch die Zentrale durchgelaufen, schießt mit links, Jonas Urbich im Tor der Bayern, musste abtauchen, gerade so hat er den gehalten. Jetzt die Bayern mal im 16er über Luis Diaz, über die linke Seite, der schießt mit rechts, aber der ist so gut bewacht von den Stuttgarter Abwehrspielern, dass er da gar nicht genug Wumms hinter den Ball bekommt. Alexander Nübel, der ja von den Bayern ausgeliehen ist, nach der Saison zum FCB zurückwechseln wird, hat da gar keine Probleme, diese Kugel zu halten. Also es ist bislang ein richtig spannendes Finale mit den besseren Chancen auf Seiten des VfB Stuttgart, mit richtig guter Stimmung hier bei den über 74.000, aber bislang eben auch noch mit keinen Toren.
0: So, wir gucken ganz kurz auf die Straßen im NDR 2 Verkehrsservice für den ganzen Norden, 20.30 Uhr und der A23 Hamburg Richtung Heide, die ist zwischen Eidelstedt und Pinneberg Süd wegen der Bauarbeiten bis Dienstag 5 Uhr gesperrt. Die Umleitung führt euch ab Hamburg-Eidelstedt über die B4 bis Pinneberg mit rüber oder ihr weicht gleich großräumig aus über die A7. Dann noch was von der A27, Walsrode Richtung Bremen, die ist immer noch nach einem Unfall gesperrt und zwar zwischen Achim Nord und Bremer Kreuz. Ja, NDR 2, Soundcheck neuer Musik. Almost Monday ist hier mit einer neuen. Und wir sind gleich wieder zurück im Berliner Olympiastadion beim DFB-Pokalfinale.

0: unerreichbar.
1: Lisa, keiner hat gesagt. Ihr, so langsam kann man sich für die bevorstehende WM warm gucken, finde ich. Hier ist NDR 2, heute Abend mit dem DFB-Pokalfinale Bayern gegen Stuttgart. Ja, es sind ja schon eine Menge Spieler mit dabei, die wir bei der WM dann wiedersehen werden. Es steht noch 0:0, wir gehen in die Schlussphase von Halbzeit 1. Für euch live im Stadion ist Stefanie Bartschik.
2: Eine Minute bekommen wir hier obendrauf beim Spiel Bayern München gegen den VfB Stuttgart. Es steht noch 0:0. Es ist ein spannendes Pokalfinale bis hierhin mit einem VfB Stuttgart, mit einem Titelverteidiger, der einfach besser drauf ist. Beste Chance in der 17. Minute. Linksverteidiger Maximilian Mittelstädt, zentral unterwegs aus gut 25 Meter Torentfernung, zieht er ab mit links und da muss Jonas Urbich, der Vertreter von Manuel Neuer, heute im Bayern-Tor abtauchen und den Ball gerade so um den Pfosten lenken. Und auf der anderen Seite war es dann kurz vor der Pause Stanisic, der eben so aus zentraler Position, aus der Distanz zum Abschluss kam, Alexander Nübel im Tor der Stuttgarter, aber auf dem Posten. Jetzt versuchen es die Bayern mal über Upamecano, der wird da gefoult von seinem Gegenspieler, von Maximilian Mittelstädt, und dann ist Svenja Blonski dabei und sagt, okay, den Freistoß, den gibt es jetzt noch. Insgesamt muss man sagen, es ist eine ganz faire Partie gewesen, bislang keine gelben Karten, und jetzt hat Svenja Blonski dann gedacht, okay, den Freistoß, den gibt es dann doch nicht mehr, zeigt an, es geht in die Kabine mit einem 0:0, ein toller VfB Stuttgart und ein FC Bayern München, der bis hierhin wirklich Probleme hat.
1: Ja, mehr vom DFB-Pokalfinale gibt es natürlich gleich in NDR 2, die Abendshow. Und wer das Spiel komplett hören möchte, kommt auf sportschau.de. Da gibt es einen Livestream für euch. Ich bin Jonas Frank und wir hören uns morgen um 11 wieder. Genießt euren Samstagabend.

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1: Um 21 Uhr mit Gisela Former. Nach dem Cyberangriff auf einen Krankenhausdienstleister gehen Insider nach Informationen von NDR 90,3 davon aus, dass es sich um einen Erpressungsfall handelt. Hacker hatten im April Daten von Patienten zahlreicher Kliniken erbeutet, darunter auch von Häusern aus Norddeutschland. Aus der NDR Nachrichtenredaktion Marius Zekri.
2: Alleine beim UKSH, dem Universitätsklinikum Schleswig-Holstein, sind rund 9000 Menschen von der Attacke betroffen. Am Hamburger UKE sind es mehr als 5000. Dabei handelt es sich offenbar ausschließlich um Privatpatienten und Selbstzahler. Die Hacker haben vor allem Namen und Adressen abgreifen können, teilweise aber auch Diagnosen und detaillierte Angaben über den Gesundheitszustand von Patientinnen und Patienten. Ziel des Cyberangriffs waren Krankenhäuser in ganz Deutschland. So haben etwa auch Kliniken aus NRW, dem Saarland und Rheinland-Pfalz Angriffe auf die Daten ihrer Patienten gemeldet.
1: Die gesetzlichen Krankenkassen haben vor einem Milliardendefizit in der Pflege gewarnt. Der GKV-Spitzenverband erwartet für dieses Jahr ein Minus von insgesamt 4,2 Milliarden Euro. Verbandchef Blatt sagte dem Spiegel, bei der Pflegeversicherung brenne die Hütte. Die Politik müsse jetzt das Ruder rumreißen, sonst würden die Finanzprobleme in den kommenden Jahren unbeherrschbar. Bundesgesundheitsministerin Warken will noch vor der Sommerpause einen Gesetzentwurf für eine Pflegereform vorlegen. Seit Jahren übersteigen die Ausgaben die Einnahmen. Warken will das Defizit begrenzen und die Beiträge stabilisieren. Der Iran und die USA nähern sich in ihren Bemühungen um ein Ende des Krieges offenbar an. Sowohl Washington als auch Teheran sprechen von Fortschritten bei den Gesprächen über ein Ende des Konflikts. US-Außenminister Rubio erklärte bei einem Besuch in Neu-Delhi, es werde weiter an einer Lösung gearbeitet. Möglicherweise äußert sich die US-Regierung schon in den kommenden Tagen genauer dazu. Auch der Vermittler Pakistan meldete positive Signale. Frankreich hat ein Einreiseverbot gegen Israels Sicherheitsminister Ben-Gvir verhängt. Außenminister Barrot forderte außerdem europäische Sanktionen gegen den ultrarechten Politiker. Aus der Nachrichtenredaktion Sven Weingärtner.
3: Barrot begründete den Schritt mit Ben-Gvirs unbeschreiblichen Handlungen gegenüber französischen und europäischen Bürgern, die Teil einer Gaza-Hilfsflotte gewesen sind. Ein erniedrigendes Video hatte zuvor für Empörung gesorgt. Darauf zu sehen sind gefangen genommene Aktivisten, gefesselt und auf Knien, während der Minister eine israelische Flagge schwenkt. Das Video löste international eine Welle der Entrüstung aus. Neben Frankreich äußerten Deutschland, Italien und Spanien sowie die EU und die USA scharfe Kritik. Mehrere Staaten bestellten ihre israelischen Botschafter ein.
1: Das waren die Nachrichten. Das Wetter in Norddeutschland. In der Nacht meist trocken bei Tiefstwerten von 13 bis 9 Grad. Morgen oft sonnig, 16 bis 26 Grad. An Pfingstmontag viel Sonnenschein, 18 bis 29 Grad. Und Dienstag heiter und trocken, maximal 29 Grad. Es ist 21.03 Uhr.
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4: Vorsicht bitte auf der A7 Hannover Richtung Kassel. Zwischen Seesen, Harz und Echte liegen Fahrzeugteile. A1 Fehmarn Richtung Lübeck. Zwischen Pahnsdorf und Ratekau 2 Kilometer stockender Verkehr. A2 Hannover-Berlin. Zwischen Hämelerwald und Peine in beiden Richtungen 2 Kilometer Stau. Hier ist nach einem Unfall eine Spur gesperrt. Die A23 Hamburg Richtung Heide ist zwischen Eidelstedt und Pinneberg Süd wegen Bauarbeiten bis Dienstag 5 Uhr gesperrt. Die Umleitung führt ab Hamburg-Eidelstedt über die B4 bis Pinneberg Mitte. Die A27 Walsrode Richtung Bremen ist zwischen Achim Nord und Bremer Kreuz nach einem Unfall gesperrt. A270 Blumenthal Richtung Ilbruck. Die Ausfahrt Bremen-Fegesack Mitte ist wegen Bauarbeiten bis 29. Mai gesperrt.
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5: Mit Michael Reufsteg, hallo. Wir spielen gleich mit euch Kaputt Karaoke. Ein Musikrätsel, bei dem zwei Hits zusammenwachsen, die das nie verdient haben. Vielleicht entwirrt ihr sie und gewinnt. Außerdem gucken wir auf die Sportereignisse des Abends. DFB-Pokal Bayern gegen Stuttgart und Deutschland bei der Eishockey-Weltmeisterschaft. Es steht überall im Moment noch 0-0 und im Moment ist bei allen Partien Pause. Das ist ein bisschen doof, oder? Gleichzeitig Pause, das ist so, wie wenn man einen Film guckt und dann ist Werbepause und dann zappt man durch die Kanäle und überall sonst ist auch Werbepause gerade. Ist doch doof. Was ist, wenn die Eishockeyspieler jetzt gerne mal in ihrer Pause beim DFB-Pokalfinale reingeguckt hätten? Ist da auch Pause? Es ist doch alles ärgerlich. Das muss man das nächste Mal einfach alles besser organisieren. Hier ist Lady Gaga und The Dead Dance.
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0: Heavy Metal Love von Two Colors. Hallo zusammen, hier ist Pop, die Abendshow. Wir sind zusammen in HR3, NDR2, WDR2, MDR Jump und SR1 und spielen jetzt mit euch kaputt Karaoke, solange beim Fußball noch kein Tor fällt. Und ehrlich gesagt, selbst wenn eins fällt, würden wir auch jetzt kaputt Karaoke spielen. Wenn aber ein Tor fällt, wir sagen es euch trotzdem. Vielleicht ja jetzt eure Chance, bei diesem Musikrätsel abzuräumen. Wir haben zwei Hits miteinander vermengt, die nicht zusammengehören. Könnt ihr sie entwirren? Die kaputte Karaoke-Maschine spielt das Playback eines Songs ab, zeigt aber einen Text an, der zu einem völlig anderen Lied gehört. Und beide wären jetzt zu erkennen. Ruft uns an mit den richtigen Lösungen, beiden unter 07221 2011 oder nutzt diese Nummer 07221 2011 für Nachrichten per WhatsApp oder Signal. Welche zwei Hits sind hier zusammengewachsen?
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0: Oh, wer ist da beinahe verraten worden? Zwei Hits sind gesucht, Musik und Text. Wer weiß beides? 07221 2011.

0: Jet and the Blackhearts, I love Rock'n'Roll. Hier ist Pop, die Abendshow. Es tut sich was beim Sport. Bayern führt jetzt 1:0 gegen Stuttgart. Erstes Tor durch Harry Kane. Und dann ist das Spiel erstmal unterbrochen worden, weil immer sehr schlaue Menschen im Studio sind, die so viel Pyro zünden, dass es neblig genug ist, um das Spiel zu unterbrechen. Alte Fußballregel, wenn man von der Mittellinie das Tor nicht sehen kann, habe ich gelernt, dann kann man nicht spielen. Und jetzt ist es immer noch sehr neblig, aber das Spiel läuft wieder. Wenn man gut genug hinguckt, dann kann man es auch erkennen. Die Spieler sehen offenbar gerade genug, um einander sehen zu können und einander im besten Fall anspielen zu können. Also 1:0, der neue Zwischenstand. Die Bayern führen im DFB-Pokalfinale. Und im Eishockey steht es 1:1 zwischen Österreich und Deutschland. Wir kommen jetzt auf Kaputt Karaoke zurück. Nikolas aus Gelsenkirchen, hallo.
1: Hallo.
0: Wie geht's dir heute Abend?
1: War sehr gut. Gerade zurückgekommen aus Münster.
0: Was hast du gemacht? Hattest du einen schönen Tag? Geht es mich was an?
1: Ja, ich war mit meiner Frau zusammen dort und wir haben ein bisschen geshoppt.
0: Sehr gut. Die Tüten voll, die Kofferräume auch?
1: Genau, so ungefähr. Die Kinder auspartiert.
0: Oh gut, dann hat er den Tag für euch. Das ist doch eine feine Sache. Und genau. Jetzt gucken wir mal, ob wir gemeinsam dieses Rätsel lösen. Mit gemeinsam meine ich du. Hier ist es nochmal. Kaputt Karaoke, zwei Hits vermengt. Von einem ist die Musik, von einem anderen der Text.
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0: Was haben wir denn da?
1: Da haben wir Billie Jean von Michael Jackson und Another One Bites the Dust von Queen.
0: Dann prüfen wir erstmal den Text. Billie Jean von Michael Jackson. Überzeugt mich und hier ist das Playback. Und das ist Another One Bites the Dust von Queen. Ja, Michael Jackson und Queen sind die beiden Lösungen gewesen, die wir gesucht haben. Another One Bites the Dust und Billie Jean. Glückwunsch, Nikolas. Wir machen die Tüten noch ein bisschen voller und schicken dir einen kleinen Gewinn, okay?
1: Ja, perfekt. Dankeschön.
0: Schönes Wochenende weiterhin. Ciao.
1: Freue mich. Danke. Ciao.

Unholy von Sam Smith und Kim Petras. Pop, die Abendshow hier. Falls ihr gerade unterwegs seid und das DFB-Pokalfinale nicht sehen könnt, keine Sorge, die, die den Fernseher anhaben, können es auch nicht sehen. Es ist so viel Pyro gezündet worden und deswegen so neblig im Stadion, dass der Fernsehbildschirm in erster Linie sehr weiß ist und man gar nicht ganz genau unterscheiden kann. Und wir hier im Studio haben zwei Fernseher laufen, auf welchem Fernseher gerade das Eishockeyspiel läuft und auf welchem das Fußballspiel. Überall sieht man nur sehr, sehr viel Weiß. Aber der Zwischenstand ist soweit erkennbar, denn ein weiteres Tor ist nicht gefallen, das hätten wir gemerkt. Bayern weiterhin 1:0 gegen Stuttgart. Und ebenfalls sehr weiß, aber sehr, sehr klares Bild im Eishockey zwischen Österreich und Deutschland auch noch 1:1.

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3: Aktuell teils klar, teils wolkig. Selten sind auch Schauer möglich. Tiefstwerte 9 bis 15 Grad. Pfingstsonntag wird richtig schön, viel Sonne für den ganzen Norden. Zwischen südlichem Mecklenburg-Vorpommern und dem Südosten Niedersachsens gibt es am ehesten mal einen Schauer. Dazu 22 bis 27 Grad, an der See 17 bis 21 Grad. 22 Grad in Tribsees und Rendsburg, 24 Grad in Hamburg und Bremen, 27 Grad in Roßdorf.
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4: Vorsicht bitte auf der A7 Hannover Richtung Hamburg. Zwischen Hamburg-Waltershof und dem Elbtunnel steht ein defektes Fahrzeug. A2 Hannover-Berlin. Zwischen Hämelerwald und Peine in beiden Richtungen 2 Kilometer Stau. Hier ist nach einem Unfall eine Spur gesperrt. Die A23 Hamburg Richtung Heide ist zwischen Eidelstedt und Pinneberg Süd wegen Bauarbeiten bis Dienstag 5 Uhr gesperrt. Die Umleitung führt ab Hamburg-Eidelstedt über die B4 bis Pinneberg Mitte. Die A27 Walsrode Richtung Bremen ist zwischen Achim Nord und Bremer Kreuz nach einem Unfall gesperrt.
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really like you, Carly Rae Jepsen. Pop die Abendshow hier. 1-0 immer noch im DFB-Pokalfinale Bayern gegen Stuttgart. Gerade eine gute Chance für Stuttgart, aber kein Tor. Im Eishockey führen die Deutschen gegen Österreich mittlerweile mit 2-1. Und noch eine gute Nachricht für Deutschland. In Cannes hat die deutsche Regisseurin Valeska Griesebach einen Preis bekommen. Bei den Filmfestspielen, nämlich den Preis der Jury. Das ist die Auszeichnung, die sie bekommen hat. Das geträumte Abenteuer ist der Film, für den sie gewonnen hat. Glückwunsch! One Republic jetzt. Das ist der aktuelle Hit Need Your Love.

Republic und Need Your Love. Es ist ein Tor gefallen in Berlin beim DFB-Pokalfinale. Die Bayern führen jetzt 2:0 gegen Stuttgart. Es sind noch 10 Minuten regulär zu spielen.

0: Macarena. Der Sommer kommt, hört ihr's? Aus der Rio Macarena. Im Pop der Abendshow. Und falls ihr Lebenshilfe braucht, setzt euch doch gerne mal in ein Comedy-Programm von Eva Karl Faltermeier. Denn jede Comedienne und jeder Comedian ist ja auch ein Lebenshelfer. Berichtet aus dem Leben und gibt damit Rat für alle, die es vielleicht auch betrifft.
1: Also als Frau bist du immer wieder überrascht, oder? Was die Hormone alles so verkacken im Laufe des Lebens. Ich habe zum Beispiel diese Wechseljahre, dass sie angefangen haben, es überhaupt nicht gemerkt. Also ich war da bei meiner Ärztin und dann sage ich zu ihr so, und? Und sie, ja, doch, passt alles. Und sie sind ja jetzt auch schon in den Wechseljahren. Und ich so, ja, aber die Eierstöcke sind ja noch drin. Also von der Hormonproduktion her müsste eh noch passen. Und dann sagt sie so, nein. Und dann habe ich gesagt, ja, aber gibt's da denn nicht irgendwelche Anzeichen? Hätte das irgendwie merken können? Hat sie gesagt, ja, gibt schon Anzeichen. Also zum Beispiel manche Frauen, die ertragen in den Wechseljahren immer, wie der Mann atmet. Die bringen den dann um. Da muss ja, das ist gar nicht viel. Und andere Frauen zum Beispiel schlafen schlechter oder haben Hitzewallungen, die Brust verändert sich, die Haare wachsen überall am ganzen Körper, aber nimmer am Kopf. Und die Schleimhäute trocknen aus, auch überall am Körper. Und manche Frauen merken es erst, wenn sie so in der Innenstadt stehen, vor so einem Geschäft für medizinische Schuhe. Und sich denken, so wenn sie ins Schaufenster schauen, die Schuhe sind aber irgendwie schon voll schön.
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Funeral ist der neue Hit von Dermot Kennedy. Im DFB-Pokalspiel ist die reguläre Spielzeit vorbei. Bayern-Stuttgart, das Finale. 7 Minuten Nachspielzeit waren angezeigt. Und dann gab es einen Elfmeter für die Bayern, den Harry Kane verwandelt hat. 3:0. Alle 3 Tore von Harry Kane. Noch läuft die Nachspielzeit. Aber da müssten schon viele Wunder auf einmal passieren, wenn Stuttgart das jetzt noch rumreißen würde.

Vor 6 Jahren hat der FC Bayern das letzte Mal den DFB-Pokal gewonnen. Seitdem ist der Verein jedes Jahr in einer frühen Runde rausgeflogen. Dieses Jahr haben sie es ins Finale geschafft und werden es gewinnen. 3:0 der Spielstand. Es sind nur noch wenige Sekunden zu spielen. Und die Sekunden sind um. Und der FC Bayern ist Pokalsieger.

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1: Um 22 Uhr mit Ines Kunze. Bayern München hat den DFB-Pokal gewonnen. Im Finale in Berlin siegten sie gegen den Titelverteidiger VfB Stuttgart mit 3:0. Alle 3 Treffer erzielte Harry Kane. Die Bayern haben damit das Double perfekt gemacht und nach der Meisterschaft auch den Pokal gewonnen. Das erste Mal seit 2020. Das Pokalfinalspiel war überschattet von Fanprotesten. Diese richteten sich gegen den DFB, die hohen Ticketpreise für das Finalspiel und die Rechtsprechung des Verbandes bei Fanvergehen. US-Präsident Trump hat sich optimistisch über eine Verhandlungslösung für den Iran-Krieg geäußert. Dem Portal Axios sagte, die Chancen ständen im Moment 50-50. Der US-Sender CBS berichtet außerdem, es gebe eine Annäherung, was die Öffnung der Straße von Hormus und die Freigabe iranischer Häfen durch die US-Marine angehe. Teil eines aktuellen Vorschlags sei auch, dass weiter verhandelt würde. Innerhalb von 30 bis 60 Tagen solle dann eine abschließende Vereinbarung getroffen werden. In Kalifornien droht weiterhin ein Tank mit giftigen Chemikalien zu explodieren. Einsatzkräfte und Fachleute versuchen, das zu verhindern. Das umliegende Gebiet wurde evakuiert. Mehr Informationen von Antje Sieb.
2: Man versuche, den Tank zu kühlen. Bisher steige aber die Temperatur im Inneren weiter an, teilte die Einsatzleitung mit. Es könne nach Einschätzung von Experten weiterhin zu einer Explosion mit erheblicher Brandgefahr und Entwicklung von giftigen Gasen, aber auch zu einem Leck im Tank kommen. Schon seit Donnerstag gibt es Probleme mit den Lagertanks eines Luft- und Raumfahrtunternehmens. Große Mengen von Methylmetacrylat, einer giftigen Chemikalie, begannen sich in einer chemischen Kettenreaktion aufzuheizen. Diese Reaktion lässt sich normalerweise durch Einleiten eines Gegenmittels auch wieder stoppen. Bei dem betroffenen Tank sei das wegen beschädigter Ventile aber nicht möglich gewesen, so die Einsatzleitung.
1: Papst Leo XIV. Hat zum Kampf gegen Umweltkriminalität aufgerufen. Bei einer Predigt im italienischen Acerra sagte er, viele Menschen hätten ihr Leben durch die Umweltverschmutzung verloren, die von skrupellosen Organisationen verursacht wurden und bislang ungestraft geblieben sei. Die Mafia verbrennt dort seit Jahrzehnten illegal giftigen Industriemüll. Eine Studentin aus Halle hat bei einem Gewinnspiel der schwedischen Tourismusbehörde gewonnen. Daran teilgenommen hatten mehr als 2200 Bewerbungen aus aller Welt. Der Gewinn? Die Insel Marsten. 180 Meter lang und etwas mehr als 50 Meter breit. Die 27-Jährige ist jetzt offiziell ein Jahr lang Hüterin und Verwalterin der Insel, aber ohne jede Pflichten. Und das Wetter in der Nacht meist klar bei Tiefstwerten von 18 bis 8 Grad. Morgen wird's im Süden sonnig und heiß, im Norden kann's vereinzelt auch regnen. Das Ganze bei maximal 20 Grad an der See bis 34 Grad am Oberrhein. Auch am Pfingstmontag hält das Sommerwetter an mit Höchsttemperaturen zwischen 20 und 33 Grad. Und die Zeit, das ist 22.03 Uhr.
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3: A2 Hannover-Berlin. Zwischen Hämelerwald und Peine in beiden Richtungen 2 Kilometer Stau. Hier ist nach einem Unfall eine Spur gesperrt. Die A23 Hamburg Richtung Heide ist zwischen Eidelstedt und Pinneberg Süd wegen Bauarbeiten bis Dienstag 5 Uhr gesperrt. Die Umleitung führt ab Hamburg-Eidelstedt über die B4 bis Pinneberg Mitte. Die A27 Walsrode Richtung Bremen ist zwischen Achim Nord und Bremer Kreuz nach einem Unfall gesperrt.
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4: Mit Michael Reufsteck, hallo. Die Bayern feiern den Gewinn des DFB-Pokals. Sie springen, tanzen, hüpfen. Auch Manuel Neuer feiert mit. Hoffentlich hält die Wade. Wir blicken gleich auf dieses Spiel zurück, das DFB-Pokalfinale von heute Abend. Jetzt Harry Styles und American Girls.
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0: American Girls von Harry Styles. Hier ist Pop, die Abendshow. Es gab viel Nebel und Protestpyro. Viele Menschen im Stadion und Millionen vor den Fernsehern haben weite Teile des DFB-Pokalfinales gesehen und einzelne Teile eben nicht so gut. Am Ende kam ein Sieg für die Bayern raus. Der Rekordmeister und amtierende Meister. Und der Rekordpokalsieger ist jetzt auch wieder amtierender Pokalsieger. Gegen Stuttgart haben die Bayern heute Abend gewonnen. Aus Berlin fasst ARD-Fußballreporter André Siems das Spiel zusammen.
1: Es hat lange nicht danach ausgesehen, dass die Bayern hier mit 3:0 gewinnen würden. Denn die erste Halbzeit ist komplett an den VfB Stuttgart gegangen. Der bissige galliger war und vor allen Dingen auch die besseren Chancen hatte. Dreimal insgesamt Kopfball Undav, zweimal Mittelstädt, mit einem 0:0 ging es in die Pause. Dann zweite Halbzeit, der VfB nicht mehr ganz so spritzig, die Bayern übernahmen mehr und mehr das Tempo und vor allen Dingen auch

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Sophie and the Giants. Hier ist Pop die Abendshow. Wollen wir mal was ganz anderes machen? Dann geben wir euch jetzt die Chance, über die Musik zu bestimmen hier in dieser Show. Wir spielen Skip. Das ist unser Spiel, bei dem ihr entscheidet, welche Songs wir einfach mal aus der Playlist rauswerfen. Die skippen wir einfach, die tun wir weg. Und welche wir unbedingt hören wollen. Die richtige Stelle finden, an der ihr auf Play drückt, um zu entscheiden, welcher Song im Radio kommt. Das ist eure Aufgabe jetzt, wenn ihr gerne mitmachen möchtet. Und dann 07-221-2011. Übernehmt die Kontrolle über die Musik in dieser Show. Hier gemeinsam in HR3, NDR2, WDR2, MDR Jump und SR1. Meldet euch, schreibt auch gerne eine WhatsApp oder eine Signal-Nachricht, wenn ihr mitmachen möchtet. Dann rufen wir zurück oder ruft direkt an 07-221-2011 für Skip. Und jetzt spielen wir

0: ist Camila Cabello mit Don't Go Yet. Welcher Song als nächstes läuft, steht noch nicht fest, denn das geben wir jetzt in die Hand von Markus aus Welsheim. Hallo Markus.
1: Hallo Michael.
0: In welcher Stimmung bist du heute Abend? Bist du eher in einer Pop-Rock, in einer 80er, 90er, Nuller-Stimmung? Was ist so die Musik, die dir jetzt
1: 80er,
0: vorschwebt?
1: 80er.
0: 80er wäre so eine Sache, die dir gefallen könnte.
1: Ja.
0: Guck mal, die Welt ist leider nicht immer ganz gerecht und wir haben keine ganz freie Auswahl bei Skip, sondern du bekommst jetzt nacheinander ein paar Angebote und müsstest in jedem Einzelfall entscheiden, ob du das Angebot annimmst und wir diesen Song spielen. Oder
1: und wenn ich das Angebot abgelehnt habe, ist es weg.
0: Also dann, wenn du das Angebot ablehnst, dann kommt das nächste Angebot. Das können wir eine ganze Weile so weitermachen. Es ist allerdings endlich, denn 5 ist die Zahl. 5 ist das Angebot. Super. Wenn du dich bis zum 5. durchgeskippt hast, der kommt dann. Da fragen wir auch nicht mehr, ob der dir gefällt.
1: Ist gut.
0: Ja? Danke. Dann biete ich dir mal als erstes das hier an. Das ist Cartoon Heroes aus dem Jahr 2000 von Aqua. Aqua, die Band, die mit Barbie Girl einen großen Hit hatte. Das hier war ein anderer.
1: Das kommt auf minus 5 bei mir.
0: Auf minus 5. Eher nicht so dein Ding. Nee. Eine gute Nachricht für dich, du musst sie nie wieder live sehen. Sie haben diese Woche angekündigt, dass sie ihre Karriere als Liveband aufgeben.
1: Das haben schon mehrere gemacht und sind dann wieder gekommen.
0: Da hast du völlig recht. Und bei Aqua haben alle gesagt, ach, die waren noch aktiv, das wussten wir gar nicht. Interessant.
1: Okay.
0: Also Aqua ist nichts für dich, dann bieten wir dir das hier an. Das heißt, Let Me Be ist von Second Voice, ist ein aktueller Hit und da singt niemand. Die Stimme, die du hörst, ist KI.
1: Aber ich will doch was Natürliches.
0: Was Natürliches? Dann kommt was. Ich glaube, das hier ist sehr natürlich. The Clash. Should I stay or should I go? Das kommt der Ära, die du vorher genannt hast, schon sehr, sehr nah.
1: Ja, das kommt. Das würde ich sagen. Das nehme ich.
0: Den nimmst du?
1: Ja, darf ich trotzdem der Neugierde halber hören, was ich verpasst hätte?
0: Nee, das darfst du jetzt nicht. Das ist jetzt die Krux. Wenn du wissen möchtest, was da noch gekommen wäre, musst du dich durchskippen, aber dann ist The Clash weg.
1: Nee, das will ich nicht. Ich will das Lied jetzt hören. Das ist gut.
0: Dann machen wir das. Hier ist dein Song. Michael. Markus, schönen Abend.
1: Tschüss.
0: Ciao.

Das war aus den 80ern, 1982 das erste Mal veröffentlicht, 9 Jahre später dann aber in einer Jeans-Werbung verwendet und erst dann ist es ein richtig großer internationaler Hit geworden. The Clash, das war für Markus. Should I stay or should I go? Hier ist

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2: Aktuell teils klar, teils wolkig. Selten sind auch Schauer möglich. Tiefstwerte 9 bis 15 Grad. Pfingstsonntag wird richtig schön, viel Sonne für den ganzen Norden. Dazu 22 bis 27 Grad, an der See 17 bis 21 Grad.
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3: Die A23 Hamburg Richtung Heide ist zwischen Eidelstedt und Pinneberg Süd wegen Bauarbeiten bis Dienstag 5 Uhr gesperrt. Die Umleitung führt ab Hamburg-Eidelstedt über die B4 bis Pinneberg Mitte. Die A27 Walsrode Richtung Bremen ist zwischen Achim Nord und Bremer Kreuz nach einem Unfall gesperrt. A270 Blumenthal Richtung Ilpol. Die Ausfahrt Bremen-Fegesack Mitte ist wegen Bauarbeiten bis 29. Mai gesperrt.
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Somber und Undressed. Hier ist Pop, die Abendshow. Wir spielen jetzt eine Runde Kaputt Karaoke. Das ist unser Musikrätsel, bei dem zwei Hits zusammenwachsen, von denen das niemand wollte. Zwei Hits vermengt von einer kaputten Karaoke-Maschine, die ein Playback einspielt und einen Text anzeigt. Leider ist das Playback von einem anderen Song als der Text. Und so kommen sie zusammen. Bringt ihr sie auseinander? Dann gerne jetzt unter 07221 2011. Ruft uns mit den beiden Lösungen an. Schickt uns eine Nachricht per WhatsApp oder Signal. Welcher Weg auch immer, wo auch immer ihr am schnellsten seid, gewinnt ihr. Und manchmal kann das ein bisschen dauern, bis jemand am schnellsten ist, weil das Hirn ja erstmal beides auseinanderbringen muss. Jetzt geht's los. Welche beiden Hits suchen wir hier? Get

Okay, was haben wir hier? Zwei Hits sind gesucht. Der, von dem die Musik stammt, und der andere, zu dem der Text eigentlich gehört. WhatsApp-Signal-Anruf 07221 2011, bitte.

Dangerous, das neue von Siku. Hier ist Pop die Abendshow. Wir spielen kaputt Karaoke und sind dabei, zwei Hits auseinander zu dividieren, die so nicht zusammengehören. Wir haben fast alle gehabt am Telefon, die die richtige Musik erkannt haben. Aber der Text fehlt noch. Wir können ein paar aus dem Rennen nehmen. Es ist nicht House of the Rising Sun. Es ist nicht Sweet Home Alabama. Es ist nicht All Summer Long von Kid Rock. Es ist nicht Gangsta's Paradise von Coolio. Was ist der Text? Uns fehlt tatsächlich noch eine richtige Lösung zum Text. Es geht um diese Aufnahme. Die Musik haben alle, die angerufen haben, erkannt oder geschrieben haben. Aber was ist der Text? Meldet gerne nochmal beides. Getting born in the state of Mississippi. Papa was a copper and mama was a hippie. Wir fangen gleich nochmal damit an. Wir müssen unterbrechen für eine Eilmeldung aus dem Verkehrszentrum. Vorsicht auf der A4 Erfurt-Kirchheimer Dreieck zwischen Friedewald und Bad Hersfeld. Hier werfen Personen Steine auf die Fahrbahn. Nochmal, das ist die A4 Erfurt-Kirchheimer Dreieck zwischen Friedewald und Bad Hersfeld. Personen werfen hier Steine auf die Fahrbahn. Okay, nochmal. Nochmal kaputt Karaoke.

Wir wissen, dass es nicht leicht ist, aber deswegen hat man manchmal eben auch nach ein paar Minuten immer noch die Zeit, der Schnellste zu sein oder die. 07221 2011. Wir suchen zwei Hits

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1: Das geht's noch? All the things she said. Von Tattoo. Man muss die Wörter nur einzeln sprechen, dann geht das auch. So. Hallo, jetzt mal die Abendshow. Schön, dass ihr dabei seid. Und hallo Thomas aus Wadern im Saarland. Grüß dich.
2: Schönen guten Abend.
1: Du hast dich gemeldet, weil du bei Kaputt Karaoke eine Weile überlegt hast, aber dann doch in die Pötte gekommen bist. Womit war denn dein Kopf abgelenkt? Wie hast du sonst den Tag verbracht heute?
2: Och, ich bin von Dresden nach Hause gefahren.
1: Oh, dann hast du aber viel Strecke heute hinter dich gebracht.
2: Ja gut, es war nicht ganz Dresden, nur fast.
1: Ist trotzdem noch weit genug bis ins Saarland. Hier ist nochmal das Kaputt-Karaoke-Rätsel von eben. Get to

0: Lass uns doch mal mit der Musik anfangen, denn das haben wirklich fast alle erkannt, die sich gemeldet haben. Was war das Playback?
1: Das war von Destiny Childs Survivor.
0: Und das beweisen wir hier. Survivor, Destiny's Child, sehr gut. Das war das Playback, aber der Text gehörte zu einem anderen Hit und damit haben sich in den ersten Minuten viele ganz, ganz schwer getan. Viele amerikanische Bundesstaaten sind im Songtext erwähnt worden. Louisiana, Alabama, Indiana. Wie heißt das Stück?
1: Das heißt Danny California von den Red Hot Chili Peppers.
0: Da muss man auch erstmal drauf kommen.

0: sind die Staaten alle drin, aber der Titel heißt Danny California. Jawohl! So ist das richtig, Thomas. Prima. Herzlichen Glückwunsch.
1: Ja, ich muss dabei sagen, ich habe beim ersten Mal den Text falsch verstanden. Ich habe gerade gehört, der Vater war ein Gambler und das ist von den Animals.
0: Und dann, du warst derjenige, der beim ersten Versuch House of the Rising Sun gesagt hat.
1: Genau das.
0: Ja, guck mal, siehst du? Es ist bei diesem Spiel immer die Schwierigkeit, beide wirklich zu erkennen. Und deswegen merkt euch das vielleicht gerne auch mal für spätere Spielrunden, wenn wir das Spiel mal wieder machen. Man hat hier wirklich auch nach mehreren Minuten noch die Chance, Schnellste oder Schnellster zu sein. Einfach, weil man oft ein bisschen braucht, bis man wirklich das Gehirn so weit in zwei Hälften geteilt hat, dass man getrennt wahrnehmen kann, was ist die Musik und was ist der Text. Es ist gar nicht so leicht und deswegen nicht rasen, kein hektisches Spiel. Ist quasi kein Sprint, sondern ein Marathon, dieses Spiel. Und da deswegen traut euch ruhig auch ein paar Minuten später nochmal versuchen durchzukommen. Oft ist man dann immer noch schnell. Und du warst heute der Schnellste, obwohl du erst einen Fehlversuch hattest, Thomas. Das ist doch klasse. Jo. Glückwunsch, kriegst einen kleinen Überraschungspreis von uns. Vielen Dank dafür. Gute Nacht.
1: Bitte, denke, gleichfalls.
0: Und herzlichen Glückwunsch. Tschüss.
1: Ja,

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1: Um 23 Uhr mit Ines Kunze. Bayern München ist DFB-Pokalsieger. Das Team bezwang den VfB Stuttgart mit 3:0. Alle drei Treffer erzielte Harry Kane. Für ihn gab es nach dem Spiel bewundernde Worte von VfB-Spieler Dennis Undav. Er lobte auch das eigene Team.
2: Wir können stolz sein, wir haben lange mitgehalten, wir haben es lange eklig gemacht. Aber ja, gibt Schlimmeres, als gegen Bayern zu verlieren.
1: Das Spiel war überschattet von Fanprotesten. Diese richteten sich gegen den DFB, die hohen Ticketpreise für das Finalspiel und die Rechtsprechung des Verbandes bei Fanvergehen. Im Konflikt zwischen den USA und dem Iran gibt es Zeichen der Annäherung. Nach Gesprächen unter Vermittlung Pakistans hieß es aus dem iranischen Außenministerium, die Differenzen mit den USA würden kleiner. Auch US-Außenminister Rubio sprach bei einem Besuch in Indien von Fortschritten in den Verhandlungen mit dem Iran. US-Präsident Trump sagte dem Portal Axios, die Chancen ständen im Moment bei so wörtlich 50-50. Der US-Sender CBS berichtet außerdem, es gebe eine Annäherung, was die Öffnung der Straße von Hormuz und die Freigabe iranischer Häfen durch die US-Marine angehe. Teil eines aktuellen Vorschlags sei auch, dass weiter verhandelt würde. Innerhalb von 30 bis 60 Tagen solle dann eine abschließende Vereinbarung getroffen werden. Der Ebola-Ausbruch in der Demokratischen Republik Kongo und Uganda droht sich auf 10 weitere Länder in Zentralafrika auszuweiten. Das meldet die Gesundheitsbehörde der Afrikanischen Union. Die Weltgesundheitsorganisation hat die Gesundheitsgefahr in der Demokratischen Republik Kongo wegen des Ebola-Ausbruchs auf die Stufe sehr hoch gesetzt. Der DDR-Fluchthelfer Hasso Herschel ist gestorben. Das hat der Verein Berliner Unterwelten bestätigt. In dem war Herschel Ehrenmitglied. Er saß nach dem Volksaufstand von 1953 in der DDR jahrelang in Haft und floh im Oktober 1961 selbst nach West-Berlin. Anschließend verhalf er 100 Menschen zur Flucht aus der DDR, unter anderem durch selbstgegrabene Tunnel unter der Berliner Mauer. Später schleuste er Flüchtlinge auch in umgebauten Autos und über Transitrouten in den Westen. Herschel wurde 91 Jahre alt. Die deutsche Regisseurin Valeska Griesebach hat bei den Filmfestspielen in Cannes den Preis der Jury erhalten. Und zwar für ihren Film Das geträumte Abenteuer. Der Preis für das beste Drehbuch ging an den Film Vaterland über den Schriftsteller Thomas Mann. Sandra Hüller spielt darin die Tochter des Schriftstellers. Und das Wetter. In der Nacht meist klar bei Tiefstwerten von 18 bis 8 Grad. Morgen wird es im Süden sonnig und heiß, im Norden kann es vereinzelt auch regnen. Das Ganze bei maximal 20 Grad an der See bis 34 Grad am Oberrhein. Auch am Pfingstmontag wird es sonnig bei Höchsttemperaturen zwischen 20 und 33 Grad.
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3: Vorsicht bitte in beiden Richtungen auf der A1 Osnabrück-Münster. Zwischen Flughafen Münster-Osnabrück und Greven laufen Rehe auf der Fahrbahn. Die A23 Hamburg Richtung Heide ist zwischen Eidelstedt und Pinneberg Süd wegen Bauarbeiten bis Dienstag 5 Uhr gesperrt. Die Umleitung führt ab Hamburg-Eidelstedt über die B4 bis Pinneberg-Mitte. Die A27 Walsrode Richtung Bremen ist zwischen Achim Nord und Bremer Kreuz nach einem Unfall gesperrt.
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4: Mit Michael Reifsteck, hallo. Und mit Ausdis und Pickup. Wenn sie denn kommt, aber sie nimmt nicht ab. Ah, doch hier. Okay, gut. Manchmal muss man einfach länger klingeln lassen.
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0: 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Artemis.
1: Es war ein DFB-Pokalfinale, das hätte sehr, sehr spannend werden können heute Abend. Es war das Duell des Rekordpokalsiegers gegen den Titelverteidiger Bayern München gegen den VfB Stuttgart. Es war auch sehr spannend, zur Halbzeit stand es noch 0:0. Die Stuttgarter waren besser im ersten Durchgang. Aber am Ende haben die Bayern 3:0 gegen Stuttgart gewonnen. VfB-Spieler Dennis Undaff nimmt's gelassen, auch wenn er natürlich trotzdem ein bisschen traurig ist, dass Stuttgart sich den Titel nicht nochmal mit nach Hause genommen hat.
2: Ja, richtig. Wir wollten es eklig machen. Ja, aber dann darfst du Harry Kane nicht allein lassen. Ich weiß jetzt, es ist das drittes Jahr, glaube ich, bei Bayern. Und der Mann trifft, wie er will. Und dann macht er die Dinge halt eiskalt. Aber ja, gibt Schlimmeres, als gegen Bayern zu verlieren.
1: Harry Kane trifft, wie er will. Und natürlich war er der Spieler des Abends und der, über den alle geredet haben. Auch Vincent Kompany, der Bayern-Trainer.
3: Und es ist immer so mit Harry. Irgendwann am Ende hast du das Gefühl, hat er heute getroffen. Und dann sagen wir, ja, dreimal.

0: Aber es gab auch ein anderes Thema. Die Wade von Manuel Neuer. Ihr wisst, reflexartig verletzt, seitdem er wieder Nationaltorhüter ist. Heute Abend im DFB-Pokalfinale nicht dabei, jedenfalls nicht im Spiel, aber anschließend beim Feiern. Und im Interview mit ARD-Sportreporter Markus Huttmar.
1: Ich habe sie schon wieder springen sehen. Das,
2: wie hoch bin ich gesprungen?
1: Das waren 2,42 Meter. Ja. Das war fast Weltrekordhöhe. Ey, das heißt, die Wade geht,
2: Hüpfer,
1: oder?
2: Kleiner Hüpfer war das so.
1: Ja. Aber die Wade geht, wie geht's?
2: Ja, Hefe reicht auf jeden Fall. Zum Jubeln.
0: Zum Jubeln reicht die Wade noch. Das ist mal ein Anfang. Die Highlights zum Nachgucken findet ihr natürlich.

0: Sweet Goodbye von Robin Schulz. Hier ist Pop, die Abendshow mit Michael Rolfsteg. Schönen Pfingsten an alle. Es ist ein langes Wochenende und für viele sind sogar Ferien. Viele sind schon in die Ferien, in die Urlaube aufgebrochen. Ja, die Saison auch in den Clubs hat wieder begonnen. Auch im durchschnittlichsten Ferienclub der Welt hat Entertainment-Direktor Knut schon wieder Dienst.
1: Hallo Cluburlauber, hier spricht wieder euer Knutti. Und auch heute haben wir ein High-Value-Entertainment für euch. An der Quiztheke bei Quizmaster Alwin dreht sich alles um Zollstöcke. Unter allen, die unsere 5000 Fragen zum Thema Zollstöcke richtig beantworten können, verlosen wir unseren Hauptpreis, einen Apfel. Im Kids Club bei euren Gastgebern Biggie und Klausi experimentieren die kleinen Racker heute mit verschiedenen Impfstoffen. Und noch ein Hinweis aus dem Wellness-Tempel von unserem Guru Yushnupur. Die Akupunktur muss leider ausfallen. Der Akku ist leer. Wir wünschen euch einen tollen Urlaubsabend. Euer Knutti.

0: Ava Max von Kings and Queens. Die deutsche Eishockey-Nationalmannschaft dreht bei der Weltmeisterschaft plötzlich ordentlich auf, hat heute Abend ihr Spiel gegen Österreich mit 6:2 gewonnen. Hätten sie doch mal früher angefangen zu gewinnen. Noch ist das Viertelfinale für Deutschland möglich, wenn auch nicht sehr wahrscheinlich. Deutschland ist zwar im Moment Vierter in der Gruppe und die ersten vier qualifizieren sich, hat aber auch ein Spiel mehr als alle anderen, die noch unter Deutschland in der Tabelle sind. Das heißt, die müssten alle entsprechend ihre Spiele vergeigen, damit Deutschland eine gute Ausgangsposition hat. Und dann muss Deutschland auch noch gegen Großbritannien gewinnen. Das ist eine Möglichkeit. Am Montag ist dieses Spiel. Großbritannien im Moment zielsicher Letzter mit bisher 0 Punkten. Aber wie gesagt, alles andere müsste halt auch stimmen. Trotzdem, die Chance ist da, die Hoffnung lebt.
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2: Aktuell teils klar, teils wolkig. Selten sind auch Schauer möglich. Tiefstwerte 9 bis 15 Grad. 9 Grad in Leck, 11 Grad in Emden und Bad Segeberg. 13 Grad in Verden und Parchim. 15 Grad in Braunschweig. Pfingstsonntag wird richtig schön, viel Sonne für den ganzen Norden. Zwischen südlichem Mecklenburg-Vorpommern und dem Südosten Niedersachsens gibt es am ehesten mal einen Schauer. Dazu 22 bis 27 Grad, an der See 17 bis 21 Grad. 22 Grad in Tribsees und Rendsburg, 24 Grad in Hamburg und Bremen, 27 Grad in Rostorf.
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3: A20 Lübeck Richtung Rostock. Die Anschlussstelle Neukloster ist wegen Bauarbeiten bis zum 31. Mai gesperrt. Die A23 Hamburg Richtung Heide ist zwischen Eidelstedt und Pinneberg Süd wegen Bauarbeiten bis Dienstag 5 Uhr gesperrt. Die Umleitung führt ab Hamburg-Eidelstedt über die B4 bis Pinneberg Mitte. Die A27 Walsrode Richtung Bremen ist zwischen Achim Nord und Bremer Kreuz nach einem Unfall gesperrt.
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0: Bruno Mars. Hier ist Pop, die Abendshow, gemeinsam in HR3, NDR2, WDR2, MDR Jump und SR1. Und wenn ihr glaubt, Stuttgart hat heute nicht gefeiert, ach, dann liegt ihr schon so ein bisschen daneben. Erstens mal hat Stuttgart durchaus gefeiert, dass der VfB im Finale des DFB-Pokals war, auch wenn er es 0-3 gegen die Bayern verloren hat. Aber eine tolle Saison kann man auch nach einer abschließenden Niederlage immer noch feiern. Aber dann gab es ja auch noch diese Veranstaltung, die mit Fußball überhaupt nichts zu tun hatte. Auf dem Stuttgarter Schlossplatz vor 6000 Menschen, die da das Kopfsteinpflaster ein paar Meter tiefer gesprungen haben. 30 Jahre 0711 wurde dort gefeiert. Die Stuttgarter Hip-Hop-Szene, die Wurzel des deutschen Hip-Hop? Fragezeichen. Jedenfalls wurde es dort so gefeiert, als sei das gar keine Frage. Am Start waren massive Töne als Gastgeber. Jan Delay, Max Herre, viele mehr. Als Überraschungsgast kam auch noch Michi Beck von den Fantastischen Vier, der dann mit Clouseau gesungen hat. Und viele, viele Highlights waren da. Was war euers?
1: Ich bin heute Abend im Himmel. Meine Knie knacken nicht mehr, weil ich bin jetzt 20 Jahre jünger.
2: Mein absolutes Highlight war Anna, weil es mir Gänsehaut auf den Unterschenkeln gemacht hat.
3: Wir sind quasi im Schoß der Kolchose geboren.
4: Als Michi wegkam, das war schon toll.
5: Dass ich die Firma mehr oder minder in Vollbesetzung nochmal erleben darf.
6: Natürlich, natürlich.
7: Sicher, Digga.
6: Aha, okay. Und was war das Beste?
3: Manche von denen kennt man sogar persönlich noch von früher und ist einfach schön.
7: Anna natürlich. Bambule hier.
5: War legendär und ich freue mich, heute hier gewesen zu sein.
0: 30 Jahre 0711 auf dem Stuttgarter Schlossplatz. Von dieser Veranstaltung hören wir jetzt massive Töne live mit Cruisen.

0: DJ Friction, Jan Delay, Daniel, die Beginner, Steve Twins, Tiflan Jali, Tiflan Jali, Cluso, Chemnitz, Harkos, Mark, Berlin, Harris, Harris, DJ Victor Ton, DJ Matt, DJ Friction, den habe ich vergessen.
1: Juista!
0: Ja. Dankeschön.
2: Massive Töne heute Abend live aufgenommen in Stuttgart mit Cruisen. Wir haben jetzt noch ein Thema über ein Missgeschick bei einer Modenschau. Das Thema Modenschau weise ich weit von mir, das würde mir eh niemand abnehmen. Hier ist Jesse Enzminger.
3: Ein Mann hat sich versehentlich auf einen Laufsteg verirrt. Sonst sieht man ja, wo so ein Laufsteg ist und dass da einfach Models drauflaufen.
2: Eigentlich ja. Ist ein bisschen höher als der Rest.
3: Genau.
2: Die Veranstaltung ist als solche erkennbar.
3: Genau. Bei der Australia Fashion Week ist das anders. Da hat das ein Mann einfach nicht so wirklich gecheckt, weil der Laufsteg war der Strand.
2: Ja.
3: Und da sind halt einfach nur viele Leute mit wilden Klamotten rumgelaufen. Da hat der sich nichts bei gedacht und wollte einfach nur ins Meer. Und ist quasi mitgelaufen, hat sich währenddessen ausgezogen und ist einfach nur in Richtung Meer gelaufen, als wäre er Teil von der Show gewesen.
2: Fügte sich da ins Bild ein, als hat das Publikum das auch geglaubt, dass er dazugehört?
3: Ja, ihr könnt sehen, popabend.de.
2: Ach, guck mal an. Popabend.de, unfreiwillige Modenschau im Video.
3: Es ist wunderschön. Er zieht sich auch aus.
2: Ach so, damit willst du die Leute auf unsere Seite locken.
3: Ja, geht alle mal bitte auf popabend.de.
2: Okay, hab's verstanden.

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1: Um 0 Uhr mit Gabriela Kühne. Der FC Bayern München hat zum 21. Mal den DFB-Pokal gewonnen und das Double perfekt gemacht. Der deutsche Fußballmeister besiegte Titelverteidiger VfB Stuttgart mit 3:0. Aus der Sportredaktion Tom Gernke.
2: Mann des Spiels war Bayerns Torjäger Harry Kane. Der Engländer traf gleich dreimal und gewann so zum ersten Mal in seiner Karriere ein großes Finale. Dabei war der Gegner aus Stuttgart über weite Teile der Partie klar spielbestimmt, mutig, engagiert und hatte die besseren Tormöglichkeiten. Die klare Leistungssteigerung der Bayern in der zweiten Halbzeit machte am Ende den Unterschied aus. Für die Bayern ist es der erste Pokalsieg seit 6 Jahren. Stuttgart beendet die Saison ohne Titel.
1: Die gesetzlichen Krankenkassen warnen vor einem Milliardendefizit in der Pflege. Demnach hat sich die Finanzlage seit Jahresanfang noch einmal deutlich verschlechtert. Aus der Nachrichtenredaktion Simone Kienzle.
3: Laut dem GKV-Spitzenverband gab es im ersten Quartal in der Pflegeversicherung ein Minus von fast 670 Millionen Euro. Bis Ende des Jahres droht demnach ein Defizit von 4,2 Milliarden Euro. Bei der Pflegeversicherung brenne die Hütte, sagte Verbandschef Blatt dem Spiegel. Die Politik müsse jetzt das Ruder herumreißen, sonst würden die Finanzprobleme im kommenden Jahr unbeherrschbar. Bundesgesundheitsministerin Warken hat angekündigt, noch vor der Sommerpause den Entwurf für eine Pflegereform vorzulegen. Es wird befürchtet, dass Pflegebedürftige dann mehr selbst zahlen müssen.
1: In den Verhandlungen über ein Ende des Kriegs gibt es Anzeichen für eine Annäherung zwischen der USA und dem Iran. US-Präsident Trump zufolge ist ein Rahmenabkommen weitgehend ausgehandelt. Letzte Einzelheiten würden derzeit besprochen und sollen in Kürze bekannt gegeben werden. Ein Bestandteil der Vereinbarung sei, dass die Straße von Hormuz wieder geöffnet werde. Trump hat nach eigenen Angaben mit mehreren Staats- und Regierungschefs im Nahen Osten telefoniert und auch mit dem israelischen Ministerpräsidenten Netanyahu gesprochen. Auch Teheran erklärte, es zeichneten sich kleiner werdende Differenzen ab. Der deutschen Eishockey-Nationalmannschaft droht bei der Weltmeisterschaft in der Schweiz das Aus. Im 6. Vorrundenspiel hat das Team von Bundestrainer Kreis zwar mit 6:2 gegen Österreich gewonnen, da aber zuvor Lettland die USA mit 4:2 besiegte, ist die Auswahl des Deutschen Eishockey-Bundes auf Schützenhilfe der Konkurrenten angewiesen. Zudem ist ein Sieg gegen Großbritannien am Montag Pflicht. Das waren die Nachrichten. Das Wetter in Deutschland. Es ist trocken, im Norden vereinzelt Schauer, Tiefstwerte 17 bis 8 Grad. Am Tage sonnig, Höchstwerte 26 bis 34 Grad, im Norden kühler. Am Montag viel Sonne, 19 bis 34 Grad. Die Zeit, es ist 0:03 Uhr.
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4: A20 Lübeck Richtung Rostock. Die Anschlussstelle Neukloster ist wegen Bauarbeiten bis zum 31. Mai gesperrt. Die A23 Hamburg Richtung Heide ist zwischen Eidelstedt und Pinneberg Süd wegen Bauarbeiten bis Dienstag 5 Uhr gesperrt. Die Umleitung führt ab Hamburg-Eidelstedt über die B4 bis Pinneberg-Mitte. Die A27 Walsrode Richtung Bremen ist zwischen Achim Nord und Bremer Kreuz nach einem Unfall gesperrt. A270 Blumenthal Richtung Ilpol. Die Ausfahrt Bremen-Fegesack-Mitte ist wegen Bauarbeiten bis 29. Mai gesperrt.
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5: Mit Anno Wilhelm. Hallo, wir sitzen im Popnacht-Sammeltaxi, sammeln ein die Geschichten eurer Nacht. Habt ihr heute Nacht schon mal gelacht vielleicht? Und wenn ja, worüber? Habt ihr gelernt, eine Nudel zu kochen oder einen Purzelbaum zu schlagen? Das sind ja lebenswichtige Dinge. Kurz mal melden hier 07221 2011. Ihr könnt eine WhatsApp schreiben oder eine Signal-Nachricht. Gleiche Nummer 07221 2011. Und damit eurer kleinen Geschichte der Nacht bitte einsteigen ins Popnacht. Sammeltaxi.
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Hallo, hier ist die Popnacht am frühen Sonntag, am sehr frühen Sonntag. Wir wollen gerne nochmal dem gestrigen Samstag hinterher winken. Was war das für ein Samstag? Das war unter anderem der Tag, an dem in Deutschland zum ersten Mal in diesem Jahr über 30 Grad gemessen worden sind. In Waghäusel in der Nähe von Karlsruhe 31,5 Grad, in Regensburg in Bayern 31,4, in Neunkirchen, Wellesweiler im Saarland und auch in Duisburg, Baal in Nordrhein-Westfalen jeweils 31 Grad. War ein richtig heißer Tag und möglicherweise ist euer Hund eben zum ersten Mal wieder aufgetaucht und hat gesagt, ist halt mit der Hitze jetzt vorbei und will jetzt raus. Ja, und will jetzt dringend mal pieseln gehen. Der hat eingehalten den ganzen Tag, weil es einfach brutal heiß war bei euch zu Hause. So, dann hier der Service für den Hund. Falls er jetzt raus will und an der Tür schon kratzt, muss er sich auf die folgenden äußeren Bedingungen einstellen. In Kiel haben wir gerade 18 Grad, da ist es bewölkt. In Schwerin ist der Himmel klar bei 18 Grad. In Potsdam klarer Himmel 20. Bremerhaven, da ist es bewölkt bei 18 Grad. In Emden, Ostfriesland leicht bewölkt bei 17. In Göttingen klarer Himmel bei 17. In Paderborn ist der Himmel klar bei 17 Grad. In Düsseldorf haben wir leichte Bewölkung bei 20 Grad. Bad Hersfeld klarer Himmel 16 Grad. In Koblenz

der Himmel auch klar bei 18. Ebenso in Mainz klar bei 20. In Mannheim haben wir klaren Himmel bei 20. In Stuttgart klaren Himmel 18 Grad. Freiburg im Breisgau 18 Grad. In Konstanz am Bodensee ist es leicht bewölkt bei 22 Grad. Das sind eigentlich ganz gute Temperaturen, um draußen mal zieseln zu gehen. Wenn ihr einen sportlichen Hund habt und er sagt, ich muss dringend auf die Zugspitze pinkeln, dann sollte er ein kleines Mützchen tragen, denn dort oben haben wir gerade 5 Grad. Immerhin ist der Himmel klar. Hunde, wenn ihr wollt, dann bei guten Bedingungen jetzt raus.

Vorsicht, auf der 14 Halle Richtung Magdeburg zwischen Stassfurt und Kalbe liegt ein Reh. Und Vorsicht auf der 8 Luxemburg Richtung Saarlouis zwischen Rastplatz Niedemünden, Niedmündung und Rehlingen, da eine ungesicherte Unfallstelle. Gute Fahrt mit der Popnacht.

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1: Ich habe ja gerade eben hier ein paar Nachttemperaturen in Deutschland vorgetragen. Jetzt kommt hier noch eine Information, eine sehr seriöse Information, finde ich. Nämlich die Temperatur aus Eickel im Ruhrgebiet. Die kommt von Andy. Er schreibt, schönen guten Morgen, wunderschönen guten Morgen. Andy, Taxifahrer aus Eickel, schöne Grüße an alle. Ja, ich bin hier gerade unterwegs. Mein Auto sagt, Außentemperatur 22,5 Grad. Ob bewölkt ist, kann ich nicht erkennen. Weil es ja dunkel ist. So, das nenne ich mal seriös. Danke, Andi. Also wir können von aus Eickel melden, Ruhrgebiet, 22,5 Grad, Wolken, völlig unklar. Wissen wir dann morgen früh. Da kommen wir vorbei. Jetzt gibt's neue Musik in der Popnacht von Bosse. Der Hit heißt Flackern. Sehr viele Menschen, die diese Zeiten ja gerade als sehr unsicher und sehr chaotisch erleben. Und Bosse sagt, genau dann müssen wir die Liebe zwischen zwei Menschen nutzen als Quelle der Energie. Und das tut er hier in Flackern, seinem neuen Hit in der Pop.

0: halb eins.
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2: Aktuell teils klar, teils wolkig. Selten sind auch Schauer möglich. Tiefstwerte 9 bis 15 Grad. Pfingstsonntag wird richtig schön, viel Sonne für den ganzen Norden. Zwischen südlichem Mecklenburg-Vorpommern und dem Südosten Niedersachsens gibt es am ehesten mal einen Schauer. Dazu 22 bis 27 Grad, an der See 17 bis 21 Grad. 22 Grad in Tribsees und Rendsburg, 24 Grad in Hamburg und Bremen, 27 Grad in Rossdorf.
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3: Die A23 Hamburg Richtung Heide ist zwischen Eidelstedt und Pinneberg Süd wegen Bauarbeiten bis Dienstag 5 Uhr gesperrt. Die Umleitung führt ab Hamburg-Eidelstedt über die B4 bis Pinneberg Mitte. Die A27 Walsrode Richtung Bremen ist zwischen Achim Nord und Bremer Kreuz nach einem Unfall gesperrt. A270 Blumenthal Richtung Ilpol. Die Ausfahrt Bremen-Fegesack Mitte ist wegen Bauarbeiten bis 29. Mai gesperrt.
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Habt ihr Lust, ein bisschen zu spielen in der Popnacht? Kleines Quiz. Das Quiz heißt Taste hängt. Funktioniert so. Ich stelle euch ein paar Fragen, die ihr alle beantworten könnt, da bin ich sicher. Ihr lasst aber bei eurer Antwort einen Buchstaben weg, nämlich der, dessen Taste in eurem ansonsten ja sehr gut funktionierenden Gehirn für ungefähr 2 Minuten hängt. Ja, wenn ich euch gleich zum Beispiel frage, wie heißt denn die Hauptstadt von Frankreich und bei euch hängt das P, dann ist die Antwort Paris. Ganz genau. Spielprinzip verstanden, dann allerdings flink mal anrufen hier 07221 2011 oder unter der gleichen Nummer eine WhatsApp schicken und bewerben 07221 2011 und mitspielen bei Taste hängt in der Popnacht am Sonntag.

0: So, jetzt aber alle wieder auseinander hier nach dem Romantik-Familien-Paket in der Popnacht. Wir spielen ein bisschen. Das Quiz heißt Taste hängt und wir spielen es mit Enrico aus Herford. Hallo, lieber Enrico.
1: Hallo, liebes NR2-Team.
0: Du hast ein grandioses Werk verrichtet heute. Wir sind ja übrigens in der Popnacht, ne? Alle zusammen, NDR2, SWR3, HR3 und so weiter. Ganz Deutschland ist dabei jetzt gerade, wenn wir hier zusammen spielen, Enrico. Du hast ein großes Werk vollbracht, du hast auf dem Balkon aufgeräumt.
1: Richtig, mir den quasi flott gemacht für den Sommer.
0: Flott, ein flotter Balkon, ja. Und richtig, den nutzt du jetzt auch. Wie sieht's mit den Temperaturen aus gerade in Herford?
1: Gefühlt sind so, glaube ich, 18 Grad
0: noch, ja, circa. Also Jäckchen an und dann die Tageshitze langsam entweichen lassen.
1: Ja.
0: Es ist herrlich. Sag mal, die Spielprinzipien von Taste hängt hast du verstanden, ne?
1: Ja, es fehlt quasi dann ein Buchstabe, der also weggelassen wird, wie das Beispiel genannt wird, mit Paris quasi, also Hauptstadt von Frankreich.
0: So, besser kann man es nicht erklären. Ja. Wenn ich das jetzt in Zukunft spiele, rufe ich dich immer an, da kannst du erstmal die Spielregeln erklären.
1: Ach, super, danke.
0: Bei dir, Enrico, hängt der Buchstabe G. G wie, ja, Gustav. Und es geht los. 5 Fragen. Wie heißen diese langen grünen Teile, die im Supermarkt beim Gemüse liegen?
1: Urken.
0: Das sind die Urken. Wie heißt denn dieses Streichinstrument, das man so unter das Kinn klemmt und mit einem Bogen spielt?
1: Das ist die Eige.
0: Das ist die Ei. Wie heißt sie?
1: Eige.
0: Da sind ja sogar 2 G drin, also wäre es eher die Eier.
1: Oh.
0: Was ist denn ein anderes Wort für so Witze, die Comedians auf der Bühne machen? Ein englisches Wort.
1: Das ist der Egg.
0: Ja, nee, es ist der Ä. Es ist ja auch wieder 2 G drin. Es ist der Ä.
1: Also quasi das A, es bleibt. Also
0: so, so ist es, ja. Ein Gag wird zum Ä, wenn das G nicht da ist. Wir merken, das G ist gar nicht so uninteressant als Buchstabe. Wie hieß denn die bisher einzige Bundeskanzlerin mit Vornamen?
1: Annela.
0: Annela. Und wie heißt dieses Teil, das in einem Kirchturm hängt und läutet?
1: Das ist die Locke.
0: Ja. Lass uns die Locken läuten, Enrico. Danke fürs Mitspielen. Ich finde, das können wir gelten lassen.
1: Super, vielen
0: super.
1: Dank.
0: Habt eine schöne Nacht auf deinem Balkon. Was hast du noch vor mit diesem Pfingstwochenende?
1: Ja, morgen wird das Wetter ja auch nochmal so schön.
0: Ja.
1: Das heißt also Balkonien oder halt draußen.
0: Ja.
1: Bei angenehmen Temperaturen. Bei mir sprudelt ein kleiner Springbrunnen auf dem Balkon.
0: Wie? Und wo kommt der denn her?
1: Aus dem Baumarkt. Das ist so ein Solarspringbrunnen, der schwimmt halt in so einem kleinen Becken drin und der macht dann ordentlich nochmal lichttechnisch und wassertechnisch dann Betrieb.
0: Alarm. Ja, schön. Also ja. Ich meine, da brauchst du gar nicht in die Ferien zu fahren.
1: Das ist sehr beruhigend. Ja, so ungefähr. Ne? Also ich hätte hier alles quasi.
0: Balkonspringbrunnen. Mach dir einen schönen Tag und eine schöne Nacht an deinem Balkonspringbrunnen. Danke fürs Dabeisein hier in der Popnacht.
1: Vielen Dank fürs Zurückrufen.
0: Tschüss.
1: Dabei sein.
0: Hier ist die Popnacht. Ciao. Am Sonntag.

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1: Um 1 Uhr mit Gabriela Kühne. Die gesetzlichen Krankenkassen warnen vor einem Milliardendefizit in der Pflege. Demnach hat sich die Finanzlage seit Jahresanfang noch einmal deutlich verschlechtert. Aus der Nachrichtenredaktion Simone Kienzle.
2: Laut dem GKV-Spitzenverband gab es im ersten Quartal in der Pflegeversicherung ein Minus von fast 670 Millionen Euro. Bis Ende des Jahres droht demnach ein Defizit von 4,2 Milliarden Euro. Bei der Pflegeversicherung brenne die Hütte, sagte Verbandschef Blatt dem Spiegel. Die Politik müsse jetzt das Ruder herumreißen, sonst würden die Finanzprobleme im kommenden Jahr unbeherrschbar. Bundesgesundheitsministerin Warken hat angekündigt, noch vor der Sommerpause den Entwurf für eine Pflegereform vorzulegen. Es wird befürchtet, dass Pflegebedürftige dann mehr selbst zahlen müssen.
1: In den Verhandlungen über ein Ende des Kriegs gibt es Anzeichen für eine Annäherung zwischen der USA und dem Iran. US-Präsident Trump zufolge ist ein Rahmenabkommen weitgehend ausgehandelt. Letzte Einzelheiten würden derzeit besprochen und sollen in Kürze bekannt gegeben werden. Ein Bestandteil der Vereinbarung sei, dass die Straße von Hormuz wieder geöffnet werde. Trump hat nach eigenen Angaben mit mehreren Staats- und Regierungschefs im Nahen Osten telefoniert und auch mit dem israelischen Ministerpräsident Netanyahu gesprochen. Auch Teheran erklärte, es zeichneten sich kleiner werdende Differenzen ab. Der FC Bayern München hat zum 21. Mal den DFB-Pokal gewonnen und das Double perfekt gemacht. Der deutsche Fußballmeister besiegte Titelverteidiger VfB Stuttgart mit 3:0. Aus der Sportredaktion Tom Gernke.
3: Mann des Spiels war Bayerns Torjäger Harry Kane. Der Engländer traf gleich dreimal und gewann so zum ersten Mal in seiner Karriere ein großes Finale. Dabei war der Gegner aus Stuttgart über weite Teile der Partie klar spielbestimmt, mutig, engagiert und hatte die besseren Tormöglichkeiten. Die klare Leistungssteigerung der Bayern in der zweiten Halbzeit machte am Ende den Unterschied aus. Für die Bayern ist es der erste Pokalsieg seit 6 Jahren. Stuttgart beendet die Saison ohne Titel.
1: Der deutschen Eishockey-Nationalmannschaft droht bei der Weltmeisterschaft in der Schweiz das Aus. Im 6. Vorrundenspiel hat das Team von Bundestrainer Kreis zwar mit 6:2 gegen Österreich gewonnen, da aber zuvor Lettland die USA mit 4:2 besiegte, ist die Auswahl des Deutschen Eishockeybundes auf Schützenhilfe der Konkurrenten angewiesen. Zudem ist ein Sieg gegen Großbritannien am Montag Pflicht. Das waren die Nachrichten. Das Wetter in Deutschland. Es ist trocken, im Norden vereinzelt Schauer, Tiefstwerte 17 bis 8 Grad. Am Tage sonnig, Höchstwerte 26 bis 34 Grad, im Norden kühler. Am Montag viel Sonne, 19 bis 34 Grad, am Dienstag sonnig, im Norden vereinzelt Schauer oder Gewitter. Es ist 1.03 Uhr.
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4: A20 Lübeck Richtung Rostock. Die Anschlussstelle Neukloster ist wegen Bauarbeiten bis zum 31. Mai gesperrt. Die A23 Hamburg Richtung Heide ist zwischen Eidelstedt und Pinneberg Süd wegen Bauarbeiten bis Dienstag 5 Uhr gesperrt. Die Umleitung führt ab Hamburg-Eidelstedt über die B4 bis Pinneberg Mitte oder weicht großräumig über die A7 aus. Die A27 Walsrode Richtung Bremen ist zwischen Achim Nord und Bremer Kreuz nach einem Unfall gesperrt. A270 Blumenthal Richtung Ilpol. Die Ausfahrt Bremen-Fegesack-Mitte ist wegen Bauarbeiten bis 29. Mai gesperrt.
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5: Mit Anno Wilhelm, hallo. Hoffentlich geht's euch gut. Hoffentlich sitzt ihr noch draußen irgendwie auf der Terrasse oder im Garten und freut euch des Lebens. Dass das so ist, dafür sorgen sehr viele Menschen, auch an langen Pfingstwochenenden, auch da in den Nächten. Menschen, die auf der Straße arbeiten, in den Kraftwerken, jetzt für ein bisschen Kühle sorgen in diesen Tagen zum Beispiel. Menschen bei der Bundeswehr, bei der Polizei, bei den Rettungsdiensten, in den Pflegeheimen, in den Kliniken, in den Tankstellen, überall wird gearbeitet. Und diese Menschen werden gleich ehren mit der großen Verneigung. Die große Verneigung gibt es für alle groß geschrieben. Alle, die in diesen Nächten netterweise für uns alle arbeiten, damit wir es gut haben. Wenn ihr einer von diesen Menschen seid und ein bisschen Schulterklopfen gebrauchen könnt, gibt's für euch stellvertretend für alle anderen. Ihr müsstet anrufen oder eine WhatsApp schicken oder eine Signal-Nachricht. 07221 ist die Nummer. Und dann gibt's gleich für euch die große Verneigung. 07221 2011.
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Vorsicht auf der A49 Gießen Richtung Kassel zwischen Kassel-Niederzweren und Aue-Stadion. Da ist eine Ölspur auf der Fahrbahn. Und Vorsicht auf der A5 Karlsruhe Richtung Frankfurt zwischen Karlsruhe-Nord und Bruchsal. Da liegt ein Reh. Gute Fahrt.

0: Und nochmal raus auf die Straße. Vorsicht bitte in beiden Richtungen auf der A6 Heilbronn-Nürnberg zwischen Kreuz Weinsberg und Bretzfeld. Personen auf der Fahrbahn.
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Jetzt müssen wir dringend ein paar Menschen grüßen hier in der Popnacht am Sonntag. Nicole zum Beispiel, Nicole aus Bühlertal, das ist in Nordbaden, die schreibt: Anno, bist du so nett und grüßt mal unsere lieben Freunde Heiko, Martina, unsere Diersburger Fastnachtsfreunde und außerdem Alex und Christian. Wir sitzen immer noch bei bestem Wetter auf der Terrasse, hören die Popnacht und sind seit 30 Minuten mit dem Grillen fertig. So, um Viertel vor eins essen ist natürlich auch sehr gesund, ihr Menschen, aber es ist natürlich super in diesen ja, ersten Sommernächten. Grandios. Dann gibt's Grüße von Frank aus Lüdinghausen. Der hört den ganzen Abend schon Pop und wird mit der Popnacht jetzt die Küche putzen. Werde noch einige Zeit dabei bleiben. Wir versuchen dir das so angenehm wie möglich zu gestalten, lieber Frank. Und Tommy hat geschrieben: Ich werde das Wochenende genießen, Energie tanken. Grüße in die Popnacht. Dankeschön, Grüße zurück. Jetzt gibt's neuen Hit von Holly Humberstone, Cruel World. Und das ist auch wieder eine Liebeserklärung. Es kann ja im Pop gar nicht genug Liebeserklärungen geben. Die hier kulminiert in dem Satz: It's a cruel world without you, baby. Es ist eine schreckliche Welt ohne dich. Sie soll natürlich nicht schrecklich sein, aber wenn wir Menschen haben, die sie uns angenehm und gut machen, besser geht's nicht. Und genau solche Menschen besingt jetzt

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bis zum letzten Year. Jamiroquai in der Popnacht am frühen Sonntag, 20 Minuten noch eins. Sehr viele Menschen, Tausende, Zehntausende, Hunderttausende, die Maschine Deutschland auch in solchen Nächten am Laufen halten. In langen Nächten oder in warmen Nächten an Pfingsten. Viele Menschen haben langes Wochenende, sind unterwegs in die Ferien und andere bleiben da und arbeiten dann netterweise für uns alle, damit wir es sicher und in diesen Nächten einigermaßen kühl auch haben, damit wir alle satt werden, auch am langen Wochenende. Und zu denen gehört zum Beispiel Jan aus Magdeburg, der arbeitet im Krankenhaus, hat da ein bisschen eine unruhige Nacht, weil viele seiner Patientinnen und Patienten ein bisschen schlecht einschlafen konnten, so in der Abendwärme. Und das merkt er dann immer, weil dann viel los ist auf Stationen, weil dann viele Menschen nachts nochmal aufwachen oder was brauchen. Er ist da unterwegs und Hanna, die fährt Medikamente durchs Saarland. Medikamente werden auch an langen Wochenenden gebraucht. Und Hanna gehört zu den vielen Menschen, die das dann nachts machen. Vielen Dank dafür, für euch und für alle anderen, die jetzt unterwegs sind im Dienste der Allgemeinheit. Der Verneigungschor verneigt sich, und zwar so. Wir verneigen uns vor allen Menschen in den Krankenhäusern, in den Pflegeheimen, vor den Menschen, die Medikamente fahren und andere wichtige Dinge, die auch an langen Wochenenden gebraucht werden, vor den Menschen, die Lebensmittel transportieren, die an den Tankstellen Benzin verkaufen, backen. Überall, wo gearbeitet wird, ihr seid spitze. Danke dafür und hoffentlich fühlt ihr euch angemessen gewürdigt hier in der Popnacht. Ja, jetzt könnte Rosalind singen. Ah, macht sie auch. Die arbeitet auch.

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3: Es ist 13:30.
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4: Aktuell teils klar, teils wolkig. Selten sind auch Schauer möglich. Tiefstwerte 9 bis 15 Grad. Pfingstsonntag wird richtig schön, viel Sonne für den ganzen Norden. Zwischen südlichem Mecklenburg-Vorpommern und dem Südosten Niedersachsens gibt es am ehesten mal einen Schauer. Dazu 22 bis 27 Grad, an der See 17 bis 21 Grad. 22 Grad in Tribsees und Rendsburg, 24 Grad in Hamburg und Bremen, 27 Grad in Roßdorf.
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5: Vorsicht bitte auf der A49 Gießen Richtung Kassel. Zwischen Kassel-Niederzweren und Aue-Stadion befindet sich eine Ölspur auf der Fahrbahn. Die A23 Hamburg Richtung Heide ist zwischen Eidelstedt und Pinneberg Süd wegen Bauarbeiten bis Dienstag 5 Uhr gesperrt. Die Umleitung führt ab Hamburg-Eidelstedt über die B4 bis Pinneberg Mitte oder weicht großräumig über die A7 aus.
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0: Wir kommen zu einem Wettbewerb in der Popnacht, den wir seit vielen Jahren austragen. Allerdings ist das Wort Wettbewerb vielleicht nicht so 100% zutreffend, weil immer nur ein Mensch teilnimmt und der gewinnt auch immer diesen Wettbewerb. Es geht um die tiefste Stimme der Nacht und stets ist der Sieger Michael.
1: Grüße in die Popnacht, hallo Anno, you never walk alone. Ich wünsche allen schöne Pfingsttage.
2: Danke.

Jetzt versuchen wir hier in der Popnacht mal schnell einen Menschen lächeln zu lassen, in einer Zeit, in der mit Lächeln wahrscheinlich ein bisschen schwierig ist. Und zwar Maria. Maria ist dieser Mensch. Robby hat geschrieben, Robby aus Pruchten an der Ostsee. Hallo, meine Frau Maria sitzt am Krankenbett meiner Schwiegermutter in Rottweil im Schwarzwald. Der geht's gesundheitlich gerade nicht so gut. Und Maria, meine Frau, macht sich doch große Sorgen. Ich bin derweilen mit den Kindern bei uns zu Hause an der Ostsee, knapp 1000 Kilometer entfernt. Und wir denken an sie. Vielleicht kriegen wir ein Lächeln ins Gesicht von Maria. Ich weiß, sie hört euch nebenbei, während sie bei der Schwiegermutter ist. Maria, gibt's ein kleines Lächeln? Hoffentlich.

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1: Um 2 Uhr mit Gabriela Kühne. Die gesetzlichen Krankenkassen warnen vor einem Milliardendefizit in der Pflege. Demnach hat sich die Finanzlage seit Jahresanfang noch einmal deutlich verschlechtert. Aus der Nachrichtenredaktion Simone Kienzle.
2: Laut dem GKV-Spitzenverband gab es im ersten Quartal in der Pflegeversicherung ein Minus von fast 670 Millionen Euro. Bis Ende des Jahres droht demnach ein Defizit von 4,2 Milliarden Euro. Bei der Pflegeversicherung brenne die Hütte, sagte Verbandschef Blatt dem Spiegel.